0: Hammersdorf, die höchste je in Österreich gemessene Temperatur. Weitere 65 Orte meldeten Stationsrekorde, 243 mehr als 30 Grad. Auch das hat es noch nie gegeben. Der Dienstag war definitiv der heißeste Tag seit Beginn der Aufzeichnungen. 9 Stationen haben die 40-Grad-Marke geknackt. Wie ungewöhnlich das ist, sieht man daran, dass es in der gesamten 260-jährigen Messgeschichte davor nur 8 40er gab, 5 davon übrigens im heurigen Sommer.
1: Die Hitze und die anhaltende Trockenheit sorgen auch für Probleme bei der Schifffahrt. Wegen des niedrigen Wasserstands läuft der Verkehr auf der Donau nur eingeschränkt. Infrastrukturminister Peter Hanke von der SPÖ zeigt sich aber noch entspannt. Claudia Peintner-Schmidt berichtet.
2: Eine behördliche Sperre der Wasserstraße Donau ist in Österreich derzeit nicht erforderlich, betont Infrastrukturminister Peter Hanke von der SPÖ.
3: Bei aller Problematik, die sich in diesen Tagen zeigt, darf ich eben hinweisen, Österreich ist auch dafür gut gerüstet.
2: Das letzte vergleichbare Niederwasser trat 2018 sowie 2003 auf. Man habe aus den Erfahrungen der Vergangenheit gelernt, so Hanke. Jährlich werden mittlerweile 30 Millionen Euro in den Erhalt der Wasserstraße investiert.
3: Von diesen 30 Millionen gehen 16 Millionen in die Instandhaltung und der Differenzbetrag in Forschungsprojekte.
2: Wichtig sei auch, dass die Länder im Donauraum intensiver zusammenarbeiten, fordern Vertreter aus Wirtschaft und Politik, um die Wasserstraße die ganze Strecke entlang robuster gegen Trockenheit oder Hochwasser zu machen.
1: Israel und der Libanon haben in Rom neue direkte Gespräche begonnen, die von den USA vermittelt werden. Sie sollen bis morgen dauern. Es geht um eine Waffenruhe zwischen Israel und der pro-iranischen Hisbollah-Miliz, die im Libanon aktiv ist. Kuba hat wieder Strom. Nach dem landesweiten Blackout gestern ist die Versorgung wiederhergestellt worden. Es war schon der 6. landesweite Ausfall heuer. Die Stromnetze sind veraltet. Außerdem fehlt Treibstoff in den Kraftwerken, weil die USA Öllieferungen an Kuba blockieren. Und jetzt zum Wetter mit Michael Mattern.
0: Der Mittwoch bringt noch einmal extreme Hitze, Höchstwerte zwischen 30 und 38 im Nordosten, stellenweise erneut um die 40 Grad. Und damit sind heute weitere Rekorde nicht ausgeschlossen. Oft scheint dabei wieder den ganzen Tag die Sonne und es wird zum Teil heißer Südwind. Die Gewittergefahr steigt aber etwas und vereinzelt sind in der überhitzten Luft auch schwere Gewitter möglich, speziell von Vorarlberg bis ins Salzkammergut. Morgen Donnerstag im Osten und Süden noch länger sonnig und sehr heiß mit bis zu 38 Grad. Sonst zunehmend gewittrig und schon ein paar Grad kühler.
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1: Im Studio Laura Graf. Es ist 3 Uhr. 70.000 der 72.000 Migrantinnen und Migranten, die vergangene Woche die kleine spanische Exklave Ceuta gestürmt haben, sind schon wieder zurück in Marokko. Das hat der spanische Innenminister gestern mitgeteilt bei der Videokrisensitzung der zuständigen Ministerinnen und Minister. Entscheidend sei jetzt, dass die Kooperation mit Marokko wieder funktioniere, also dass Marokko Migranten zurückhalte, sagt Daniel Thüm, Experte für Migrationsrecht der Europäischen Union. Auf die Frage, ob Marokko die EU so erpressen könnte, sagt er:
2: Wenn man isoliert auf den Migrationsbereich guckt, dann stimmt das. Da ist die EU und da ist Spanien von Marokko abhängig. Aber es gibt ja nicht nur die Migration, es gibt auch die Wirtschaft. Marokko hat 2/3 seiner Exporte, Warenexporte, allein in die Europäische Union. Das heißt, wenn man die gesamte Palette der bilateralen Beziehungen anschaut, dann ist es ein wechselseitiges Abhängigkeitsverhältnis. Und da muss man jetzt eben schauen, dass man aus dieser wechselseitigen Abhängigkeit eine Situation schafft, wo beide im wechselseitigen Interesse kooperieren. Und das kann gelingen.
1: Sagt Migrationsexperte Daniel Thüm von der Uni Konstanz in der ZIP2. Die Hitze hat Österreich fest im Griff. Wer eine Klimaanlage hat, kann sich glücklich schätzen. Andere setzen auf Jalousien, damit es drinnen zumindest etwas kühler bleibt. Wenn die Jalousien innen liegen, könnte es aber zu Schäden an den Fenstern kommen. Aus der Wissenschaftsredaktion Tobias Mayer.
3: Bei hoher Sonneneinstrahlung können Fenster mit reflektierenden Innenjalousien Spannungsrisse bekommen, erklärt die Bauphysikerin Christina Orehonig von der TU Wien.
4: Man muss sich das so vorstellen, dass die Sonne im Prinzip durch das Glas durchkommt, dann auf diese Verschattung trifft und da nicht mehr zurück kann und dadurch heizt sich das einfach auf.
3: Erhitzt sich ein Teil des Glases stärker als ein anderer, entstehen Spannungen, die das Glas im Extremfall springen lassen können. Reflektierende Innenjalousien sollte man deshalb nicht zu nah am Glas aufhängen, sagt Arahonik.
4: Je weniger Luftzirkulation da stattfinden kann, desto mehr kann sich das dann mehr aufheizen und dann kann es zu diesen Spannungsrissen kommen.
3: Gefährlich seien Spannungsrisse im Fenster in der Regel nicht, sagt Arahonik, weil das Glas nicht mit Wucht zersplittere.
1: Souveräner Sieg für Anastasia Potapova beim WTA 1000 Tennisturnier in Toronto. Österreichs Nummer 1 setzt sich im Duell gegen die Rumänin Elena Gabriela Ruse in 2 Sätzen mit 6:4 und 6:2 durch. In der 3. Runde trifft Potapova auf Elina Svitolina aus der Ukraine. Und jetzt zum Wetter mit Michael Mattern.
5: Nach der Hitzerekordflut von gestern wird es auch heute noch einmal außergewöhnlich heiß. Die Temperaturen erreichen 30 bis 38 in Niederösterreich, Wien und im Nordburgenland stellenweise erneut um die 40 Grad. Dazu gibt es im Großteil Österreichs wieder viel Sonne und heißen Südwind. Heute Nachmittag dann aber doch auch einige Gewitter, die heftig sein können, vor allem vom Salzkammergut westwärts. Morgen Donnerstag im Osten und Süden einige Sonnenstunden und noch bis zu 38 Grad, sonst zunehmend gewittrig. Und am Freitag kühlt es dann überall ab.
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1: Im Studio Laura Graf. Es ist 4 Uhr. Europa muss sich in Zukunft mehr Gedanken über seine Stromversorgung machen. Das zeigt sich spätestens jetzt während der Hitzewelle. Die Hitze und die anhaltende Trockenheit schränken die Stromproduktion massiv ein, etwa bei den Atomkraftwerken. Dort fehlt Kühlwasser. Katja Winkler berichtet.
2: In einigen Atomkraftwerken in Frankreich herrscht aktuell eingeschränkter Betrieb, auch in Ungarn im Atomkraftwerk Poksch. Damit fehle Ungarn die Hälfte des benötigten Stroms. Dadurch werde mehr importiert, sagt EU-Energieexperte Alexander Roth vom Bruegel-Institut in Brüssel.
3: Da sieht man auch die Wichtigkeit des europäischen Stromsystems. Ohne dem wäre es Ungarn nicht möglich, die Nachfrage zu decken. Aber das ist auch nichts Neues, das schon seit längerer Zeit.
2: Vor allem kleinere Länder sind auf Stromimporte angewiesen, weil sie ihren Bedarf nicht vollständig selbst decken können. Mit dem Klimawandel wird es daher noch wichtiger, dass sich die europäischen Staaten gegenseitig bei der Stromversorgung unterstützen. Gleichzeitig muss der Ausbau erneuerbarer Energien weiter vorangetrieben werden, insbesondere die aus Wind und Sonne.
1: Nach 2 Wochen sind 2 Migranten vor Mallorca aus dem Meer gerettet worden. Die 2 Nordafrikaner haben ein Bootsunglück überlebt. Sie sind dehydriert und unterernährt ins Krankenhaus gebracht worden. Nach 17 weiteren Menschen wird noch gesucht. Nach dem Erdbeben in der Region Neapel gibt die italienische Regierung jetzt 100 Millionen Euro an Hilfsgeldern frei. Dadurch sollen Schäden beseitigt werden. 400 Häuser sind bei dem Beben am Freitag so stark beschädigt worden, dass sie unbewohnbar sind. Das Beben der Stärke 4,7 war das stärkste in der Region seit 40 Jahren. Und die Fußballfrauen von Austria und St. Pölten steigen heute in die Champions-League-Qualifikation ein. Christoph Ott.
4: Für die Wiener Austria geht es ab 11 Uhr im slowenischen Radenci im Halbfinale gegen Hajduk Split. Nach der 0:1-Niederlage gegen St. Pölten zum Liga-Auftakt wollen die amtierenden Meisterinnen zurück auf die Siegerstraße. Im Erfolgsfall wartet am Samstag entweder Gastgeber NK Mura oder Farol Constanta. Die SKN-Frauen empfangen ab 18 Uhr in St. Pölten die Frauen von Young Boys Bern. Die Vizemeisterinnen sind zuletzt 4 Jahre in Folge in der Gruppen- bzw. Liga-Phase der Champions League gestanden und wollen heute den ersten Schritt zurück in die Königsklasse machen. Gewinnen die Niederösterreicherinnen, wartet im Finale voraussichtlich Sporting Lissabon. Nur die Siegerinnen der beiden Miniturniere schaffen den Sprung in die 3. Qualifikationsrunde und halten damit die Chance auf einen Platz in der Champions League-Ligaphase am Leben.
1: Wir schauen jetzt noch zum Wetter und zu Michael Mattern.
5: Der Mittwoch bringt noch einmal extreme Hitze, Höchstwerte zwischen 30 und 38 im Nordosten, stellenweise erneut um die 40 Grad und damit sind heute weitere Rekorde nicht ausgeschlossen. Oft scheint dabei wieder den ganzen Tag die Sonne und es wird zum Teil heißer Südwind. Die Gewittergefahr steigt aber etwas und vereinzelt sind in der überhitzten Luft auch schwere Gewitter möglich, speziell von Vorarlberg bis ins Salzkammergut. Morgen Donnerstag im Osten und Süden noch länger sonnig und sehr heiß mit bis zu 38 Grad, sonst zunehmend gewittrig und schon ein paar Grad kühler.
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1: Am Mikrofon Christina Kreuz. 9 Wochen Sommerferien und immer wieder wird darüber diskutiert, sie zu verkürzen. Doch die Mehrheit der Österreicherinnen und Österreicher hält davon wenig. Das zeigt eine aktuelle Umfrage. Larissa Rausch berichtet.
2: 53% wollen die Sommerferien so lassen, wie sie sind. Das zeigt eine repräsentativ gewichtete OGM-Umfrage für das ORF-Magazin konkret. Nur 39% wären dafür, sie zu kürzen und dafür etwa zu Weihnachten oder im Herbst mehr Ferien zu haben. Für einen Ferienbeginn bereits im Juni wegen zunehmender Hitze gibt es ebenfalls wenig Zustimmung. Nur jede 5. Person befürwortet das, sowohl Schüler, Eltern als auch Großeltern.
1: Die Polizei hat auf dem Golfplatz von US-Präsident Trump im Raum Los Angeles einen bewaffneten Mann festgenommen. Und zwar 2 Tage vor einem geplanten Auftritt Trumps. Bei der Festnahme des Verdächtigen und einer anschließenden Hausdurchsuchung wurden Waffen und Munition gefunden. In seinem Auto auf dem Parkplatz des Golfplatzes fanden sie zudem eine geladene Pistole und ein weiteres Magazin. Wegen eines Vulkanausbruchs ist in Guatemala die höchste Warnstufe Rot ausgerufen worden. Hunderte Menschen mussten wegen des Ausbruchs des Vulkan de Fuego nahe der Hauptstadt Guatemala-Stadt ihre Häuser verlassen. Die anhaltende Hitze und Trockenheit wirken sich auf die Stromproduktion in Europa aus. In mehreren Ländern musste der Betrieb von Atomkraftwerken wegen Wassermangels eingeschränkt oder zeitweise eingestellt werden. Die Sicherheitsbehörden in Frankreich haben Hinweise auf eine Einmischung Russlands vor der Präsidentschaftswahl im kommenden Jahr. Wie die Nachrichtenagentur AFP gestern aus Sicherheitskreisen erfuhr, wurde in der vergangenen Woche eine Desinformationskampagne aufgedeckt, die sich gegen den Linkspolitiker, Kreml-Kritiker und wahrscheinlichen Präsidentschaftskandidaten Raphael Glücksmann richtet. Die Kampagne ging auf ein Propagandanetzwerk zurück, das mit dem russischen Geheimdienst in Verbindung stehen soll. Nach dem stärksten Erdbeben in der Region Neapel seit Jahrzehnten hat die italienische Regierung Hilfsgelder von 100 Millionen Euro freigegeben. Damit sollen entstandene Schäden beseitigt werden, erklärte das Zivilschutzministerium. Das waren die Nachrichten mit Christina Kreuz.
3: Und damit weiter zum Wetter und der Conny.
4: Ja, die große Hitze, die dauert an. Temperaturen in der Steiermark heute 30 bis 37 oder 38 Grad. Hitzepol ist der Süden unseres Landes. Auch auf den Bergen wird es sehr warm. In 1500 Meter Höhe hat es um 26 Grad. Dafür scheint für einige Stunden heute die Sonne. Nach und nach kommen aber Quellwolken dazu. Und aus denen entstehen dann im Laufe des Nachmittags ein paar teils kräftige Wärmegewitter im Bergland. Morgen am Donnerstag noch einmal heiß und zunehmend gewitterig. Höchstwerte liegen zwischen 27 Grad im Mosellandkreis. Bis zu 37 Grad werden es im Süden. In der Obersteiermark gibt es schon in der Früh dichtere Wolken. Im Laufe des Tages dann auch ein paar heftige Wärmegewitter.
3: 3:05, Sie an das Radio Steiermark Verkehrsservice.
4: Mit guten Nachrichten, da kommen Sie jetzt überall ohne Probleme voran. Wir hoffen, es bleibt dabei und wünschen gute und sichere Fahrt.
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3: Conny, ich habe Wasser im Ohr.
4: Ja, das ist ein Problem. Du musst hupfen auf den einen Bein, Kopf drehen.
3: Ich habe gestern ins Wasser gesprungen, um mich abzukühlen, Wasser im Ohr. Dann habe ich gestern in der Nacht kurz, aufgewacht und habe gesagt, jetzt probiere ich es mit einem Wattestäbchen da irgendwie so mal anzutun.
4: Ja, nein.
3: Hat nicht so gut funktioniert. Dann habe ich nochmal dann gegoogelt erst und geschaut, so, was sagt so Dr. Google und diese Hausmittel. Ja, nicht mit einem Wattestäbchen hinein. Weil dann könnte nämlich das Wasser noch weiter hinein in den Gehörgang kommen.
4: Vielleicht ist dir das auch gelungen jetzt.
3: Super. Ja, super. Nein, ich habe extrem taugacht, bin ich super eingeschlafen, bin extrem motiviert.
4: Der wird doch halt zum Ohrenarzt gehen.
3: Nein, das wird schon, das kommt schon raus. Während der Sendung wahrscheinlich.
4: Positiv.
3: Schönen
4: denken.
3: Guten Morgen, falls es jetzt ein kurzes Graus liegt. Kein Problem, wir hören schon auf zu sprechen. Es geht weiter mit Ihrer Lieblingsmusik, schön, dass Sie mit dabei sind. Edmund mit dabei, Kylie Minogue, Leo Sayer, Anna-Sophie, viel Lieblingsmusik zum Start in den Mittwoch.
4: Super.
3: Hören wir es an.

0: die Equals auf Radio Steiermark um 10 nach 5 am Mittwoch. Der 5. August 2026. Schönes Aufstehen mit Conny Kreinz und Thomas Seidel.
1: Schönen guten Morgen.
0: Und einem weiteren abnehmenden Mond.
1: Im Stier. Was geht heute gut? Ausmalen wäre super. Farbe hält nämlich länger. Massagen wirken auch heute gut. Und wenn Sie wollen, dass das Haar langsamer nachwächst, dann ab heute zum Friseur. Heute ab zum Friseur, so wollte ich sagen.
0: Ab heute jeden Tag zum Friseur. Meinte Conny. Jetzt ist es raus. Conny Kreinz ist auch schon eingekauft von der Friseurinnung. Der Steiermark, nicht nur der Mond, sondern auch die Conny Kreinz. Ab heute bitte jeden Tag zum Friseur gehen. Dann wächst das Haar auch wirklich langsamer nach. Du hast vollkommen recht.
1: Das ist eigentlich logisch.
0: Das ist eigentlich. Jetzt haben wir es verstanden. Jetzt check ich es. Oswald und Maria haben heute übrigens Namenstag. Alles Gute.
1: Alles Gute.
0: Und läuft dahin. Heute vor genau 168 Jahren, am 5. August 1858, wurde das erste transatlantische Telegrafenkabel fertiggestellt.
1: Das ist unglaublich, von Irland nach Kanada, das muss man sich einfach mal vorstellen.
0: Also damals war, glaube ich, das ganze Ding noch ein bisschen langsamer als die heutigen PCs.
1: Die erste Nachricht, die damals von Königin Victoria gesendet wurde, nämlich nach Amerika, dem Präsidenten, hat 16 Stunden gedauert.
0: Sehr gut. Ja, also man braucht gar nicht diskutieren, der technologische Fortschritt ist ja der Wahnsinn, aber zu oft dürfen wir über das auch nicht reden, weil sonst fühlen wir uns ja sehr alt, Conny, oder? Das machen wir nicht.
1: Stimmt, und das wollen wir nicht.
0: Das wollen wir nicht. Apropos alt, Helene Fischer ist gar nicht so alt, 42 Jahre jung. Alles Gute zum Geburtstag. Feiert heute ihren Geburtstag, so wie Jesse Williams, ein amerikanischer Schauspieler. Dazu haben wir Evil Jared Hasselhoff, ein sehr unterhaltsamer Musiker. 55 ist einmal wieder im deutschsprachigen Fernsehen zu sehen. Marine Le Pen hat heute Geburtstag, französische Politikerin, 58 Jahre jung. Hätten wir noch jemanden dabei? Was würdest du sagen? Rosi Mittermeier hätte heute Geburtstag, ist ja leider 2023 verstorben, wäre heute auch ihr Geburtstag. Wir wünschen alles Gute auch an Neil Armstrong, der hat 55, ist einmal wieder im deutschsprachigen Fernsehen zu sehen. Marine Le Pen hat heute Geburtstag, französische Politikerin, 58 Jahre jung. Hätten wir noch jemanden dabei? Was würdest du sagen? Rosi Mittermeier hätte heute Geburtstag, ist ja leider 2023 verstorben, wäre heute auch ihr Geburtstag. Wir wünschen alles Gute auch an Neil Armstrong, der heute Geburtstag hätte.

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1: Einer der ganz großen Superhits von Edmund, der Jungs von Roman und Markus. Und apropos Superhit, oh mein Gott, was für eine Wordscheibe. Um 5.16 Uhr ist Kylie Minogue.

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4: Und noch in dieser Stunde wird sich Robert Neukirchner zum ersten Mal melden aus Istanbul, um uns einzustimmen auf dieses Top-Match. Schönen Mittwoch.

0: Baby So Cold ist es nicht. Anna Sophie, alles Gute, schönen guten Morgen am Mittwoch, 5.22 Uhr. Von kühl und kalt sind wir aktuell sehr weit entfernt. Das Aufstehen mit Radio Steiermark am Tag nach dem neuen Hitzerekord in Österreich. Über 41 Grad sind in Wien gemessen worden, damit neuer Hitzerekord in Österreich.
1: Und auch jetzt in der Früh eigentlich sehr, sehr warm. Lassnitz Höhemelle zum Beispiel schon 23 Grad, in Fischbach hat es 21, in Graz 20 Grad. Verbreitet eigentlich jetzt so um 20 Grad in der Früh. Also auch das Aufstehen relativ warm, muss man sagen. Und die Temperaturen tagsüber heute noch einmal ordentlich steigen auf bis zu 38 Grad. Heute und morgen noch einmal. Also wirklich extrem heiß im Land, Hitzepol im Süden der Steiermark, wobei schon heute am Nachmittag Wärmegewitter dabei sein können, morgen am Nachmittag ebenso. Und aus heutiger Sicht wird der Freitag dann unbeständig mit Wolken, Regenschauern und Gewittern und das bereits am Vormittag.
0: 41 waren es ganz genau in Wien, Stammersdorf, die höchste Temperatur, die jemals in Österreich gemessen worden ist, am 4.8.2026.

0: 5.30 Uhr.
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2: Die Austrian Airlines stellen ab dem Winter, wie berichtet, die Verbindung Graz-Wien ein. Begründet wird das mit stark gestiegenen Kosten. Davon betroffen sind unter anderem die steirischen Reisebüros. Die Branche befürchtet steigende Ticketpreise und weniger Komfort beim Umsteigen, da nun über Zürich, Frankfurt und München geflogen werden muss. Die Wirtschaftskammer drängt auf eine Rücknahme der Entscheidung. In Söding, St. Johann im Bezirk Voitsberg, hat gestern ein 76 Jahre alter Pkw-Lenker während der Fahrt einen Herzstillstand erlitten. Der Mann prallte mit seinem Wagen in der Folge ungebremst gegen den Betonsteher eines Zauns. Mehrere Zeugen zogen den Lenker aus dem Wagen und versuchten ihn wiederzubeleben. Der 76-Jährige starb aber noch an der Unfallstelle. Seine 69 Jahre alte Lebensgefährtin am Beifahrersitz wurde vom ausgelösten Airbag verletzt. Sie wurde ins OKH Graz gebracht. Unter großem Aufwand konnten in Hörmsdorf in der Weststeiermark gestern zwei Jungkatzen aus einem Regenwasserkanal befreit werden. Die Tiere waren Kopf an Kopf in einem Abflussrohr stecken geblieben. Um an sie heranzukommen, mussten Feuerwehrkräfte zunächst die Pflasterung entfernen und teils händisch, teils mit Hilfe eines Bohrhammers bis zum Abflussrohr graben. Nach rund 2,5 Stunden konnten die Tiere weitgehend unversehrt geborgen werden. Eine schweißtreibende Angelegenheit, wie auch heute einmal mehr das Wetter, Conny Kreins.
3: Es geht weiter mit der Hitze. Höchstwerte heute 30 bis 38 Grad. Hitzepol ist der Süden der Steiermark. Auch auf den Bergen wird es heute sehr warm. In 1500 Meter Höhe hat es zu Mittag um 26 Grad. Für einige Stunden gibt es heute Sonnenschein. Nach und nach kommen aber Quellwolken in die Steiermark. Und heute entwickeln sich am Nachmittag ein paar teils kräftige Wärmegewitter, vor allem im Bergland. Morgen am Donnerstag noch einmal heiß und zunehmend gewittrig. Höchstwerte liegen zwischen 27 und 37 Grad. Am heißesten wird es im Süden. Und in der Obersteiermark gibt es morgen schon von in der Früh weg dichtere Wolken und im Laufe des Tages sind dann vor allem im Bergland wieder ein paar heftige Gewitter möglich.
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3: Mit guten Nachrichten, da kommen Sie jetzt überall ohne Probleme voran. Stern 300, das ist unsere Kurzwahl für Ihre Verkehrsmeldungen.
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0: 5.38 Uhr.
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0: Gib mir noch eine Chance, sagen wir hin und wieder, ob im Spiel oder in der Liebe. Den Reset-Knopf zu drücken, alles auf Anfang zu stellen, ist durchaus ein reizvoller Gedanke, findet der evangelische Pfarrer Roland Werneck aus Wels.
2: Wer einen Friedhof besucht, wird mit der Endlichkeit des Lebens konfrontiert. Bei unserer ökumenischen Feier des Lebens am Welser Friedhof wurden die Teilnehmenden eingeladen, darüber nachzudenken, was sie anders machen würden, wenn sie ihr Leben noch einmal leben könnten. Als Anregung dazu wurde ein berührender Text des argentinischen Dichters Jorge Luis Borges vorgelesen, den er kurz vor seinem Tod geschrieben hat. Er schreibt: Wenn ich mein Leben noch einmal leben könnte, würde ich im nächsten Leben versuchen, mehr Fehler zu machen. Ich würde nicht so perfekt sein wollen. Ich würde mich mehr entspannen. Ich wäre ein bisschen verrückter, als ich gewesen bin. Ich würde viel weniger Dinge so ernst nehmen. Ich würde mehr riskieren, würde mehr reisen, Sonnenuntergänge betrachten, mehr Bergsteigen, mehr in Flüssen schwimmen. Wenn ich noch einmal leben könnte, würde ich von Frühlingsbeginn an bis in den Spätherbst hinein barfuß gehen. Und ich würde mehr mit Kindern spielen, wenn ich das Leben noch vor mir hätte. Falls du es noch nicht weißt, besteht das Leben nur aus Augenblicken. Vergiss nicht den jetzigen. Was würden Sie anders machen, wenn Sie Ihr Leben noch einmal leben könnten? Vielleicht finden Sie gerade jetzt im Sommer einmal Zeit, darüber nachzudenken, auf einem Friedhof oder an einem anderen friedlichen Ort.

0: Heute Abend ein Spiel zweier Kulturen. Zum einen die grün-weiße Mark und auf der anderen Seite Multikulti mit leicht asiatischem Touch, weil schon sehr weit im Osten. Heute Abend Champions League Qualifikation. Fußball, der SK Sturm auswärts trifft auf den türkischen Topclub Fenerbahçe Istanbul.
1: Haben Sie gegen die schon einmal gespielt?
0: Ja, und gehen aber trotzdem als großer Außenseiter dran. Vor 10 Jahren ist man in der Europa League Quali gegen Fenerbahçe gescheitert. Übrigens damals, jetzt darf ich es ja sagen, eines meiner ersten Spiele als Stadionsprecher, bin ja jetzt nicht mehr Stadionsprecher, aber war damals Stadionsprecher,
1: ja.
0: War einer meiner ersten, wo ich mal eingesprungen bin.
1: Ein aufregendes Spiel,
0: als Einstieg, so schaut es aus. Und von der aktuellen Mannschaft war damals noch niemand dabei, sehr wohl aber Sturmpräsident Christian Jauch, der sich erinnert.
2: Ich war schon einmal unten vor 10 Jahren, ich kenne die Atmosphäre dort unten, ist nicht einfach, aber sie sollte uns beflügeln.
3: Sie sind, glaube ich, der Einzige, der noch Istanbul-Erfahrung hat, beziehungsweise mit Fenerbahçe. Mannschaft ist ja niemand mehr dabei, der damals gespielt hat. Was sind Ihre Erinnerungen im Detail?
2: Ja, die Erinnerung war eigentlich an die zweite Halbzeit, die habe ich nicht gesehen. Da hat mich nämlich der Herr Präsident Erdogan zu einem Gespräch gebeten, das wäre auch nie vergessen. Die letzten Minuten bin ich dann wieder rausgekommen und wir haben damals hervorragend gespielt, waren eigentlich knapp an einer Sensation und das nehme ich mit von der Erinnerung her. Istanbul ist eine Weltstadt, Fenerbahçe, einer der größten Vereine der Türkei. Darin liegt eigentlich unsere Chance. Wir sind der Underdog und mit Herz und Leidenschaft, so wie wir Schwarze das ja immer wieder auch schon zelebriert haben, das ist unsere DNA, ist immer alles möglich.
0: Alles Gute für heute am Abend, der SK Sturm in Istanbul gegen Fenerbahçe zu sehen im ORF und
1: zu hören auf Radio Starmark.
0: Richtig.
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0: 19.30 Uhr geht's los.

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1: Am Mikrofon Christina Kreuz, guten Morgen. Die anhaltende Hitze und Trockenheit wirken sich auf die Stromproduktion in Europa aus. In mehreren Ländern musste der Betrieb von Atomkraftwerken wegen Wassermangels eingeschränkt oder zeitweise eingestellt werden. Das wirft Fragen zur künftigen Stromversorgung Europas auf. Paula Schönberger und Claudia Peintner-Schmidt berichten.
2: In einigen Atomkraftwerken in Frankreich herrscht aktuell eingeschränkter Betrieb. Auch in Ungarn ist das Atomkraftwerk Boksch an der Donau heruntergefahren worden. Damit fehle Ungarn die Hälfte des benötigten Stroms. Es müsse mehr importiert werden, sagt EU-Energieexperte Alexander Roth vom Bräugel-Institut in Brüssel.
3: Da sieht man auch die Wichtigkeit des europäischen Stromsystems. Ohne dem wäre es Ungarn nicht möglich, die Nachfrage zu decken. Aber das ist auch nichts Neues, das schon seit längerer Zeit.
2: Vor allem kleinere Länder sind auf Stromimporte angewiesen, weil sie ihren Bedarf nicht vollständig selbst decken können. Mit dem Klimawandel wird es daher noch wichtiger, dass sich die europäischen Staaten gegenseitig bei der Stromversorgung unterstützen. Gleichzeitig muss der Ausbau erneuerbarer Energien weiter vorangetrieben werden, insbesondere der aus Wind und Sonne.
1: Der ukrainische Präsident Zelensky wirft Russland eine gezielte Jagd mit Drohnen auf Zivilisten in der Stadt Cherson vor. Anders ist ein Video aus sozialen Netzwerken, das zeigt, wie eine Kleindrohne einen Straßenhändler angreift. Zelensky wirft Russland vor, so etwas täglich zu tun. Der Ursprung des Videos ist allerdings unklar. Wer sich heuer im Urlaub in Hotels oder an Flughäfen ins öffentliche WLAN einloggt, soll laut Microsoft vorsichtig sein. Denn 6 von 10 Cyberangriffen in der EU beginnen damit, dass jemand auf eine gefälschte Aufforderung klickt. Genau auf diese Masche setzen Hacker jetzt auch beim öffentlichen WLAN in Hotels und an Flughäfen. Microsoft beobachtet die Angriffe seit Mai und warnt jetzt weltweit. ORF-Tech-Reporterin Xin Zhang berichtet.
4: Wer sich einloggt, bekommt laut Microsoft ein gefälschtes Update-Fenster angezeigt. Klickt man darauf, installiert sich unbemerkt ein Spähprogramm, das Tastatureingaben aufzeichnet und auf Mikrofon und Webcam zugreift. Zusätzlich würden gefälschte Login-Seiten Zugangsdaten für Microsoft-Konten herauslocken. Laut Microsoft steckt eine russische Hackergruppe dahinter und Sicherheitsexperten raten dazu, solche Update-Aufforderungen zu ignorieren und stattdessen eine eigene mobile Datenverbindung zu nutzen.
1: Nach dem Vulkanausbruch in Guatemala wurde die höchste Warnstufe rot ausgerufen. Hunderte Menschen mussten wegen des Ausbruchs des Vulkan de Fuego nahe der Hauptstadt Guatemala-Stadt ihre Häuser verlassen. Der Vulkan war am Montag früh ausgebrochen. Er liegt etwa 35 Kilometer von Guatemala-Stadt entfernt und gilt als der aktivste Vulkan in Zentralamerika. Das waren die Nachrichten mit Christina Goenz.
5: Und damit zum Wetter.
6: Ja, da geht es mit der Hitze weiter in ganz Österreich. Höchstwert in der Steiermark heute bis zu 38 Grad Hitzepol, der Süden unseres Landes. Auch auf den Bergen wird es sehr warm. In 1500 Meter Höhe hat es zu Mittag um 26 Grad. Für einige Stunden gibt es heute im ganzen Land Sonnenschein. Dann kommen nach und nach Quellwolken dazu. Und aus denen entwickeln sich im Laufe des Nachmittags ein paar teils kräftige Wärmegewitter, vor allem im Bergland. Morgen am Donnerstag noch einmal heiß und zunehmend gewittrig. Höchstwerte auch morgen bis zu 37 Grad, vor allem im Süden unseres Landes. In der Obersteiermark gibt es schon in der Früh dichtere Wolken und im Laufe des Tages sind ein paar teils heftige Gewitter dabei.
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6: Mit guten Nachrichten, da kommen Sie jetzt überall ohne Probleme voran. Stern 300, das ist unsere Kurzwahl für Ihre Verkehrsmeldungen.
7: Guten Morgen!
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5: Guten Morgen.
6: Guten Morgen.
5: Schön, dass Sie mit dabei sind. Schönen Mittwoch.

0: 9 nach 6, guten Morgen am Mittwoch. Wo ist es am kühlsten im ganzen Land?
1: Aktuell ganz sicher in den Kirchen unter anderem.
0: Oh ja, dank dicker Mauern. Schönen guten Morgen am Mittwoch, Radio Steiermark läuft. Meistens so gerade angenehme 20 Grad. Christine Drexler von der Diözese, dorthin soll man.
2: Es sind alle herzlich willkommen, die in der Kirche auch Abkühlung suchen oder auch mal eine kurze Pause, ein Innehalten, Erholung, vielleicht auch Begegnungen dort zu finden. Dafür sind Kirchen da und alle Menschen herzlich willkommen.
1: Wer will, darf sich auch stundenlang in der Kirche aufhalten und interessant ist, in der Kirche ist fast alles erlaubt.
2: Ich würde sagen, sich auf eine Bank kurz hinlegen ist auch kein Problem. Auch ein Buch lesen, warum denn nicht, wenn nicht gerade ein Gottesdienst beginnt oder stattfindet. Was jetzt nicht so angemessen ist, ist irgendwie lautstark da drinnen halt Trubel veranstalten, weil auch andere Personen da eher Ruhe und Erholung und Einkehr suchen.
0: Und jausen, genau.
2: Nachdem wir bei jedem Gottesdienst essen, ist es natürlich erlaubt zu essen in der Kirche. Auch wieder halt mit Rücksicht auf das, dass man halt nicht Essensreste hinterlässt oder irgendwas halt verschmutzt oder so, aber natürlich darf man essen in der Kirche, klar.
0: Die Kirche braucht normalerweise Feiertage, damit die Bänke voll werden, Ostern, Weihnachten oder Erstkommunion und Firmung. Heuer reicht offenbar schon die Hitzewelle. Schönen guten Morgen am Mittwoch. Viel trinken, auch heute wieder. Ganz viel bitte, aufpassen.
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0: 6.22 Uhr, in 8 Minuten ist es schon 6:30 am Mittwoch, 5.8. Tolles Datum. Sie feiern heute Geburtstag mit dieser Dame. 42.
1: Fischer-Helene.
0: Die Fischer-Helene. Yes. Er ist vor kurzem in Österreich gewesen und kommt wieder zu uns nach Schladming zum Ski-Opening. 11. und 12. Ja. Doppelshow mittlerweile. Die erste Show war nach 30 Minuten ausverkauft. Irre. Und ja, da wird es richtig rund gehen.
1: Apropos rund gehen, was macht die Helene Fischer an ihrem Geburtstag heute? Musst Keine du ja Ahnung. Wissen eigentlich.
0: Stimmt.
1: Bist du verwandt mit ihr?
0: Quasi, ich bin quasi ihr Partner. die Geschichte habe ich schon mal erzählt. Falls Sie die schon gehört haben, dann bitte kurz vielleicht wieder mitgrinsen. Ja, es ist das eine oder andere schon mal passiert, dass ich auf Instagram und Facebook Nachrichten von Menschen da draußen bekomme, die wirklich glauben, dass ich mit Helene Fischer zusammen bin und mit ihr auch die Kinder habe.
1: Weil dein Name ähnlich ist wie der Mann.
0: Thomas Seidel, und er heißt Thomas Seitel mit hartem T-E-L, ja. Bei mir ist weiches D-Ö hinten dran. Und jetzt haben mir Leute geschrieben, vor 6 Jahren einmal, ich war vom Konzert, voll super, ihr seid ein wunderschönes Pärchen.
1: Was hast du geantwortet?
0: Gar nichts bei der, das war eigentlich sehr lustig. Und bei einer anderen, da habe ich mal ein Foto auf Social Media von meiner Frau und von mir gepostet, und dann hat die dazu geschrieben, ich kenne mich jetzt nichts mehr aus, ich dachte, du bist mit Helene Fischer zusammen. Bis sie dann selber dann draufgekommen ist, die Person, schreib mir anders, um Gott, peinlich, und sie ist mir entfolgt übrigens dann sofort. Also das ist schon sehr lustig. In dem Fall, vielleicht passt es ja mal, dass wir uns rund um das Ski-Opening treffen, die Helene und ich, um das ein für alle Mal klarzustellen.
1: Ein gemeinsames Foto machen.
0: Ich bin nicht ihr Mann. Einfach so, dass man das einfach einmal sagen, damit die ganze Welt das weiß. Alles Gute, Helene. Wir sehen uns später. Tschüss.
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0: 6.30 Uhr. Schönes Aufstehen am Mittwoch, 6:30. Guten Morgen, Steiermark. Das Radio Steiermark Journal gibt's jetzt für Sie. Guten Morgen.
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2: Die Auerverbindung Graz-Wien ist mit dem Winterflugplan nach 63 Jahren Geschichte. Die Auer streicht die Flüge aus Einsparungsgründen, wie es heißt. Gleichzeitig sollen die Verbindungsflüge über Zürich, Frankfurt und München ausgebaut werden. Für die steirische Wirtschaft und im Speziellen für die Reisebüros keine gute Nachricht. Befürchtet werden Ticketpreiserhöhungen und weniger Komfort beim Umsteigen. Johann Puntigam berichtet.
3: Wer schon einmal über Frankfurt geflogen ist, weiß, bequemes Umsteigen ist dort alles andere als garantiert. Hier werden sich viele den Flughafen Wien ab Herbst zurückwünschen, befürchtet Max Lögl, Sprecher der steirischen Reisebüros.
4: Für alle Destinationen, die auf Graz nicht direkt angeflogen werden, ist der Umstieg über Wien im Vergleich zu den anderen Drehkreuzen, die möglich sind, schon wesentlich komfortabler. Und ja, da fällt schon was Relevantes weg.
3: Und wenn der angekündigte Ausbau der Ersatzverbindungen von Graz über eben Frankfurt, München und Zürich zu schwach ausfällt, könnten auch die Ticketpreise steigen, so seine Befürchtung.
4: Wie sich die Kapazitäten dann tatsächlich darstellen, das werden wir dann sehen. Wenn es zu einer Verknappung kommt, dann befürchte ich tatsächlich Preissteigerungen. Wenn die Kapazitäten gleich oder mehr sind, dann könnte es sogar positiv sein.
3: Das aber nur, wenn die angekündigten größeren Flugzeuge und damit verbundene Kapazitätssteigerungen von bis zu 40% auf den Ersatzverbindungen wirklich kommen, so der Sprecher der Reisebüros. Negative Auswirkungen auf die steirische Wirtschaft befürchtet Wirtschaftskammerpräsident Josef Herg. Er ruft dazu auf, diese Entscheidung zu überdenken.
5: Wir sind natürlich völlig überrascht und nicht zu sagen entsetzt. Die Vergangenheit hat bewiesen, dass das eine wichtige Verbindung ist und deshalb ist natürlich unser Appell, hier auch wieder eine Verbindung zustande zu bringen.
3: Enttäuscht zeigt sich auch Landeshauptmann Mario Kunasek und er erneuert die Forderung nach einer Choralm-Haltestelle am Flughafen Graz, um den Standort zu stärken.
2: Auf der Suche nach Zeugen ist die Polizei nach einem Raufhandel beim Grottendorfer Waldfest in der Oststeiermark. Ein 20-Jähriger war dort am Samstag von einer Gruppe unbekannter Personen attackiert, getreten und geschlagen worden. Der junge Mann erlitt dabei eine Kopfverletzung und musste im LKH Weiz versorgt werden. Die 4 bis 5 Tatverdächtigen flüchteten. Der 20-Jährige gibt an, keinen der Angreifer gekannt zu haben. Mehrere Veranstaltungsbesucher sollen den Vorfall aber gefilmt haben. Sie werden nun gebeten, sich bei der Polizei zu melden. ÖVP-Bundeskanzler Christian Stocker ist derzeit auf Sommertour quer durch Österreich. Gestern hat er in der Grazer Seifenfabrik Station gemacht und sich den Fragen der rund 150 anwesenden Grazer gestellt. Zur Sprache kamen vor allem die Themen Bildung und Kinderbetreuung, aber auch der Bereich Gesundheit und die Ausbildung der Rettungssanitäter, bei der es laut Stocker offenbar Verbesserungsbedarf gäbe. Was konkrete Maßnahmen rund um die Hitze betrifft, soll es bereits morgen den nächsten Gipfel geben.
6: Wir haben ja diese interministerielle Arbeitsgruppe eingerichtet, die wird am Donnerstag tagen und im Rahmen dieser Gruppe werden auch Maßnahmen ausgearbeitet werden, wie wir die Bevölkerung unterstützen können. Darüber hinaus ist es so, dass wir sehen, dass in der Landwirtschaft natürlich große Not herrscht durch die Dürre und die Wasserknappheit und auch hier ist der Bundesminister Totschnig dabei, Maßnahmen auszuarbeiten, um für die Bauern eine Hilfestellung zu geben und ich bin im Kontakt mit dem Energieminister, mit der Staatssekretärin hinsichtlich der Stromerzeugung. Wir haben ja keine Situation wie in Ungarn, aber wir sehen niedrige Stände in den Fließgewässern, können aber sagen, dass wir aufgrund der vielen Quellen, aus denen wir Strom erzeugen, kein Problem haben werden, die Versorgungssicherheit zu gewährleisten, jetzt und auch in den nächsten Wochen.
2: So der Bundeskanzler am Rande seiner Sommertour in Graz. ORF-Generaldirektor Clemens Bieck hat dem Stiftungsrat gestern sein geplantes Führungsteam vorgeschlagen. Neue Direktorin im ORF-Landesstudio Steiermark soll demnach Sigrid Roch werden. Sie folgt auf Gerhard Koch, der mit Ende des Jahres in Pension geht. Roch ist seit 18 Jahren Programmchefin und langjährige Radio Steiermark-Moderatorin. Die offizielle Bestellung durch den Stiftungsrat erfolgt in einer Woche am 11. August. Und alle Details zum Wetter jetzt von Conny Kreins.
7: Ja, warm geht es in den heutigen Mittwoch. Frühwerte liegen aktuell zwischen 14 Grad in Neumarkt und 21 Grad in Graz. Dazu verbreitet sonnig, bis Mittag oft sogar wolkenlos. Am späteren Nachmittag steigt die Gewittergefahr dann etwas an. Vor allem in den niederen Tauern und in den Ennstaler Alpen sind lokal teils kräftige Gewitter möglich. In den meisten Regionen bleibt es weiterhin trocken, trotz der Nachmittagswerte zwischen 32 und 38 Grad. Morgen am Donnerstag wieder sonnig und heiß, allerdings ab dem späteren Vormittag gibt es in der Obersteiermark, vor allem im Bergland, erste Quellwolken. Am Nachmittag dann erste Gewitter in der westlichen Obersteiermark. Im Süden und Osten bleibt es morgen einmal mehr trocken. Nachmittagswerte liegen zwischen 28 Grad im Ausseerland, da kühlt es mit Gewittern ab, und bis zu 36 Grad morgen noch einmal im Süden.
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7: Und da gibt es gute Nachrichten, Sie kommen jetzt überall ohne Probleme voran. Stern 300, das ist unsere Kurzwahl für Ihre Verkehrsmeldungen.
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9: Ja, schönen guten Morgen.
7: Guten Morgen.
10: Guten Morgen, Fahrer.
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0: Nach Wien wird bald nicht mehr geflogen vom Flughafen Graz, aber dafür nach Istanbul. Einen schönen guten Morgen am Mittwoch, 6.45 Uhr.
1: Ja, ein Sturm, der ist da losgeflogen und zwar in eine völlig andere Fußballwelt.
0: Genau, der Vizemeister aus Graz in die 15-Millionen-Metropole Istanbul. Wer schon mal dort war, weiß ganz genau, da ist nicht nur alles größer, sondern auch vor allem viel lauter und emotionaler.
1: Unser Reporter Robert Neukirchner ist mitgeflogen und hat sich bereits ein Bild machen können.
0: Schönen guten Morgen.
2: Guten Morgen aus Istanbul, wo die Fahrt vom Flughafen zum Hotel schneller ist, als es Google Maps erlaubt. Zu verdanken einer Polizeieskorte für die Grazer Delegation und einem türkischen Busfahrer, der den Stau auf dem Pannenstreifen umfahren hat. Der Empfang der Sturmmannschaft im Şükrü Saracoğlu-Stadion wird heute Abend weniger herzlich ausfallen. 48.000 Fans stimmen sich in der Regel so ein. Eine Atmosphäre, die seinesgleichen sucht und nicht nur für Trainer Fabio Ingolic und Jürgen Heil Neuland sein wird.
3: So eine Stimmung haben wir in der Liga nicht, deswegen ist es für jeden Spieler trotzdem ein bisschen Neuland, kann man nicht genau wissen, wie man damit umgeht.
4: Wir alle haben vor so einer Atmosphäre noch nicht gespielt, deswegen super spannend für mich als Trainer zu sehen, wie unsere junge Mannschaft dann auch auf diese Kulisse, auf die Atmosphäre reagieren wird.
2: Die Atmosphäre eines Kultclubs mit fanatischen Fans war gestern selbst in der leeren Fenerbahce Arena beim Abschlusstraining spürbar. Weniger bei der Pressekonferenz, wo von türkischen Journalisten gerade mal zwei Fragen an Heil und Ingolic gestellt wurden. Sturm ist dann wohl doch eine zu kleine Nummer hier. Dennoch haben wir einen türkischen Sturmfan gefunden. Unser Kellner beim Abendessen ist ein glühender Anhänger des Stadtrivalen Galatasaray und somit heute Abend auch einer von Sturm.
0: Mit dabei Robert Neukirchner für uns auch zu hören heute Abend in einem Radio Steiermark Extra. 19.30 Uhr geht's los, auch zu sehen übrigens im Fernsehen bei uns im ORF.

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2: 6.51 Uhr. Guten Morgen, Mittwoch.

6 vor 7, guten Morgen am Mittwoch. Der Song hier ist auf einem beliebten Karaoke-Songspiel SingStar mehrmals, aber sehr oft von ganz vielen jungen Menschen gesungen worden und das vollkommen zu Recht. This Love, Maroon 5, bisschen lang, da werden Erinnerungen wach. Herrlich. Liebe Grüße an die Schulzeit.

0: kurz nach sieben schicken wir Mario Fellner los, um den Sommer im Almenland in der Oststeiermark zu verbringen. Da gibt's richtig tolle Geschichten, die auf Sie warten, und dazu natürlich auch dazu Ihre Lieblingsmusik. Von Peter Cornelius. Und Wind, Earth and Fire. Und Chris Norman. Und Susi Quattro sind auch mit dabei. Der beste Musikmix zum Aufstehen. Wir hören uns gleich wieder.
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2: Am Mikrofon Christina Greins, guten Morgen. Russland hat die ukrainische Hauptstadt Kiew heute Nacht erneut mit ballistischen Raketen angegriffen. Dabei wurden mindestens 14 Menschen getötet, mindestens 27 Menschen verletzt. Ansgar Gersmann berichtet.
3: Die Opferzahl in der Ukraine könnte nach den nächtlichen Angriffen Russlands noch steigen. Einige Gebäude wurden schwer beschädigt und stehen in Flammen. Regelmäßig fordert Präsident Wolodymyr Selenskyj mehr Druck auf Moskau. Er wirft Russland zuletzt auch vor, bewusst Jagd auf Menschen zu machen. Anlass ist ein veröffentlichtes Überwachungsvideo. Darauf zu sehen ist, wie eine Drohne einen Gemüsehändler in der Ukraine verfolgt und schließlich direkt neben ihm explodiert. Der Mann wird verletzt, überlebt aber den Angriff. Sowas sei kein Einzelfall. Russische Soldaten hätten Freude daran, Menschen zu misshandeln und zu töten, so der ukrainische Präsident auf X. Selenskyj spricht von einer Drohnensafari Russlands.
2: Im Irankrieg stehen die USA, der Iran und der Oman, dem US-Portal Axios zufolge, kurz vor einer Übergangseinigung zur Öffnung der Straße von Hormuz. Das Portal beruft sich auf US-Regierungsbeamte. Der künftige ORF-Generaldirektor Clemens Pick hat sich entschieden, wer in seinem Führungsteam arbeiten wird. Er schlägt dem Stiftungsrat, der am kommenden Dienstag bestellen wird, drei neue in den zentralen Direktionen vor und vier neue Landesdirektorinnen und Direktoren. Stefan Kappacher berichtet.
4: Neuer Programmchef unter Clemens Pick soll der bisherige Chefproducer Fernsehen Michael Krön werden. Er hat den erfolgreichen Europäischen Song Contest gemanagt. Für Audience und Plattformen wird Angelika Simmer-Wallinger zuständig sein, bisher Chefredakteurin in Vorarlberg. Und die Finanzen soll die bisherige Vorstandschefin der Tiroler Moser Holding Silvia Lieb übernehmen. Harald Greuter soll technischer Direktor bleiben. In den Landesstudios gibt es vier Neubesetzungen. In Kärnten und der Steiermark übernehmen die bisherigen Programmverantwortlichen Martin Weberhofer und Sigrid Roch. In Salzburg wird der bisherige Chefredakteur Gerd Schneider Direktor und Landesdirektorin von Vorarlberg soll Julia Ortner werden, derzeit noch in Wien für die blaue Seite ORF.at verantwortlich.
2: Zum Sport. Die heftige Kritik an FIFA-Boss Gianni Infantino zeigt offenbar Wirkung. Der 56-Jährige hat für heute in Marokko kurzfristig eine Krisensitzung einberufen. Gerhard Broaska.
5: Ja, da wurden die wichtigsten Mitarbeiter der FIFA für heute in die Hauptstadt nach Rabat beordert. Die Tagesordnung hinter verschlossenen Türen ist zwar geheim, aber nachdem sich gestern auch FIFA-Generalsekretär Matthias Grafström und FIFA-Direktor Arsène Wenger von Infantino distanziert haben, wird der FIFA-Boss versuchen, zumindest sein engstes Team wieder auf Linie zu bringen. Und währenddessen postet Infantino in Social-Media-Kanälen Unterstützungserklärungen von Verbänden. Die kommen zum Beispiel aus Sri Lanka oder Bhutan, deren Stimme bei FIFA-Abstimmungen aber gleich viel zählt wie von Fußballgroßmächten wie Deutschland oder England.
2: Das waren die Nachrichten mit Christina Greinz.
0: Damit gleich weiter zum Wetter.
6: Ja, es ist jetzt überall heiter bis wolkenlos in Österreich und im Osten teilweise so warm wie noch nie um die Uhrzeit seit Messbeginn. In Wien hat es 19 Grad am Stadtrand, aber bereits 28 Grad in der inneren Stadt. Eisenstadt, St. Pölten und Linz melden 23, Salzburg 20, Innsbruck 18, Bregenz und Graz 21 und Klagenfurt meldet aktuell 20 Grad. In der Steiermark steigen die Höchstwerte heute auf 32 bis 38 Grad, dazu bis Mittag eigentlich weitgehend wolkenlos. Am späteren Nachmittag steigt die Gewittergefahr dann etwas an. Vor allem in den niederen Tauern und den Ennstaler Alpen sind teilweise kräftige Gewitter möglich. Morgen am Donnerstag geht es wieder sonnig los. Am späten Vormittag bilden sich aber erste Quellwolken über den Bergen. Und am Nachmittag kommt es vor allem in der westlichen Obersteiermark zu teils kräftigen Gewittern im Süden und Osten. Da dürfte der Tag einmal mehr trocken zu Ende gehen. Höchstwerte morgen im Ausseerland bis zu 28 Grad, im Süden noch einmal bis zu 36 Grad.
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6: Mit guten Nachrichten, da kommen Sie jetzt im Frühverkehr ohne Probleme voran. Stern 300, das ist unsere Kurzwahl für Ihre Verkehrsmeldungen.
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0: Guten Morgen.
6: Guten Morgen.
0: Ni hao, wie der Chinese sagt. Ho, ho, ho. David Bowie.

0: Freibad oder Badesee, zu Hause, draußen sporteln,
1: im Kühlschrank sitzen,
0: Eis essen und das 24/7. Ja, so Ferien können schon sehr schön sein, aber irgendwann einmal geht der Schmäh aus und deshalb haben wir das hier für Sie.
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0: Genau, die schicken wir Woche für Woche los, um die Steiermark zu erkunden, um Sie wieder auf neue Ideen zu bringen. Und in dieser Woche ist es Mario Fellner.
1: Genau, unterwegs und man darf einmal verraten, er ist in der Oststeiermark, ganz genau im Almenland, hat auch schon Gesellschaft gefunden, aber was er da genau macht, das müssen wir jetzt erraten.
3: Guten Morgen, Steiermark!
4: So, akustisches Rätsel, mit was sind wir unterwegs, glauben Sie? Achtung, ich halte einmal das Mikrofon hin. Ich glaube, die Experten wissen schon, Franz Reisinger, das ist ein Tretboot.
5: Das ist ein Tretboot, genau.
4: Wo sind wir da unterwegs gerade?
5: Wir sind gerade auf der schönen Deichalm am Deichalmsee und zurzeit bei dem wunderschönen Wetter bietet er sich herrlich an zum Schwimmen. Er hat 22, 23 Grad.
4: Man kommt zu dir, Franz, und ich kann da eine Runde mit dem Tretboot fahren.
5: Du kannst eine Runde mit dem Tretboot fahren, du kannst schwimmen, du kannst Stand-Up-Paddle. Wobei Sommer-Stand-Up-Paddle kostet 3 Euro am Tag.
4: Es gibt hier auch einen Kletterpark, aber wenn man sich da so vertratscht am Tretboot, da kann es sein, dass man da der Wiener Partie reinfährt. Achtung, Achtung, Achtung, aufpassen. Frage, wie schaut's denn aus bei euch? Wer hat am meisten getreten?
6: Ich eigentlich.
4: Du wirkst aber gar nicht angestrengt, sag ich dir ehrlich.
6: Nein, ich bin auch Turnerin, ich habe viel Ausdauer.
4: Ah, okay, also dir ist das wurscht.
6: Ja.
7: Und wir drei sind im Fußball fahren.
4: Du hast aber gar nicht treten jetzt, glaube ich.
7: Na, doch. Aber wir wechseln uns halt immer.
8: Ja, wir wechseln immer durch, weil falls einer seine Ausdauer lässt, dann hat der andere schon seine Ausdauer und dann kann er treten.
4: Ja, dann wünsche ich euch eine gute Fahrt. Fahrt nicht zu schnell.
8: Ja.
4: Ich glaube, da hinten da kontrolliert nämlich die Polizei die Geschwindigkeit.
8: Nee.
0: Ja, Spaß. Ja, Spaß. Ja, Gott sei Dank. Läuft. Liebe Grüße ins Almenland. Und schönen Mittwoch.

aber haben so viel Sommer in diesem Song, unfassbar. Earth, Wind and Fire. Gute Laune zum Aufstehen am Mittwoch in 10 Minuten, 7:30. Burgenland Steiermark hat sich zusammengehört auf der Backel. Hören wir uns jetzt an. Michael Russ und die Marin.

0: 7.23 Uhr. Einen schönen guten Morgen. In 7 Minuten ist es 7:30. Wie Sie vielleicht wissen, sind wir seit geraumer Zeit auch auf Facebook und Instagram zu finden unter @orfsteiermark. Ganz gut unterwegs, würde ich sagen. Die Theresa und ihr Team machen da großartige Arbeit. Dürfen wir auch einmal an dieser Stelle erwähnen. Und aber das Video, das sie gestern gepostet haben aus dem ORF Steiermark Archiv, das ist eins, das wahrscheinlich eins der besten wird aller Zeiten.
1: Ja, das sind die guten alten Zeiten, die da offensichtlich alle gern wiedersehen.
0: Ja, 350.000 Aufrufe innerhalb von weniger Stunden. Da geht's da richtig dahin. Kommentare werden geschrieben mit, mach die guten alten Zeiten und wie schön. Und da können wir nur davon träumen. Denn dort ist 1989 ein Sommertag in Graz gezeigt worden, wo 31 Grad das Maximum waren und viele sich einfach gedacht haben, mach wie schön. Nur ja. Anna
1: Gammert, ein Taxler in Graz.
2: Ja, je nach Stammplatz, ne? Also wenn du beispielsweise am Hauptplatz, am Hauptbahnhof umstehst, da stehst du in der braunen Sonne und davor wie eine Sardine in der Pfanne, so auf die Art.
3: Wir haben heute mit rund 31 Grad in Graz den heißesten Tag des Jahres wahrscheinlich.
0: Genau, und jetzt ein paar Jahre später.
1: Betonung liegt auf den heißesten Tag des Jahres. Genau. Es war ein einziger.
0: Ja, das ist Wahnsinn. Und jetzt ein paar Tage später haben wir 38 Grad heute, Mega-Hitze. Da geht's weiter, gell?
1: Wir stecken mitten in der zweiten Hitzewelle. Heute, morgen, am Freitag aus heutiger Sicht wird es ein bisschen unbeständiger und kühlt dann auch eine Spur ab.
0: Liebe Grüße an alle, die in der Stadt wohnen, egal ob in Leoben, Kapfenberg oder Graz.

0: Milo. Auf Radio Steiermark, 7.30 Uhr.
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2: Die Auerverbindung Graz-Wien ist mit dem Winterflugplan nach 63 Jahren Geschichte. Die Auer streicht die Flüge aus Einsparungsgründen. Gleichzeitig sollen die Verbindungsflüge über Zürich, Frankfurt und München ausgebaut werden. Für die steirische Wirtschaft und im Speziellen für die Reisebüros ist das keine gute Nachricht. Befürchtet werden höhere Ticketpreise und weniger Komfort beim Umsteigen. Johann Puntigam informiert.
3: Wer schon einmal über Frankfurt geflogen ist, weiß, bequemes Umsteigen ist dort alles andere als garantiert. Hier werden sich viele den Flughafen Wien ab Herbst zurückwünschen, befürchtet Max Lögl, Sprecher der steirischen Reisebüros.
4: Für alle Destinationen, die auf Graz nicht direkt angeflogen werden, ist der Umstieg über Wien im Vergleich zu den anderen Drehkreuzen, die möglich sind, schon wesentlich komfortabler und ja, da fällt schon was Relevantes weg.
3: Und wenn der angekündigte Ausbau der Ersatzverbindungen von Graz über eben Frankfurt, München und Zürich zu schwach ausfällt, könnten auch die Ticketpreise steigen, so seine Befürchtung.
4: Wie sich die Kapazitäten dann tatsächlich darstellen, das werden wir dann sehen. Wenn es zu einer Verknappung kommt, dann befürchte ich tatsächlich Preissteigerungen. Wenn die Kapazitäten gleich oder mehr sind, dann könnte es sogar positiv sein.
3: Das aber nur, wenn die angekündigten größeren Flugzeuge und damit verbundene Kapazitätssteigerungen von bis zu 40% auf den Ersatzverbindungen wirklich kommen, so der Sprecher der Reisebüros. Negative Auswirkungen auf die steirische Wirtschaft befürchtet Wirtschaftskammerpräsident Josef Herg. Er ruft dazu auf, diese Entscheidung zu überdenken.
5: Wir sind natürlich völlig überrascht und nicht zu sagen entsetzt. Die Vergangenheit hat bewiesen, dass das eine wichtige Verbindung ist und deshalb ist natürlich unser Appell, hier auch wieder eine Verbindung zustande zu bringen.
3: Enttäuscht zeigt sich auch Landeshauptmann Mario Kunasek und er erneuert die Forderung nach einer Choralm-Haltestelle am Flughafen Graz, um den Standort zu stärken.
2: Mehr als 5 Wochen nach der Grazwahl gibt es nach wie vor keine Entscheidung, in welcher politischen Konstellation die steirische Landeshauptstadt künftig regiert wird. Aus dem Büro von KPÖ-Bürgermeisterin Elke K. heißt es auf Anfrage, dass es laufend Treffen gebe, bei denen Thema für Thema durchbesprochen werde. Die Gespräche fanden zuletzt hauptsächlich zwischen den Kommunisten und den Grünen statt. 3 Wochen sind für ein Ergebnis noch Zeit. Die konstituierende Gemeinderatssitzung findet am 27. August statt. In Sürdingen, St. Johann im Bezirk Voitsberg, hat gestern ein 76 Jahre alter Pkw-Lenker während der Fahrt einen Herzstillstand erlitten. Der Mann prallte mit seinem Wagen in der Folge ungebremst gegen den Betonsteher eines Zauns. Mehrere Zeugen zogen den Lenker aus dem Wagen und versuchten ihn wiederzubeleben. Der 76-Jährige starb aber noch an der Unfallstelle. Seine 69 Jahre alte Lebensgefährtin am Beifahrersitz wurde vom ausgelösten Airbag verletzt. Sie wurde ins UKH Graz gebracht. Zum Sport. Auf Sturm Graz wartet heute Abend das nächste Highlight in der noch jungen Saison, das Hinspiel der 3. Champions League Qualifikationsrunde gegen den türkischen Club Fenerbahçe Istanbul. Die Grazer haben erst gestern Abend das Abschlusstraining absolviert und wollen mit einer starken Mannschaftsleistung eine Überraschung schaffen. Robert Neukirchner berichtet.
6: Fenerbahçe hat 2008 mit dem Einzug in das Viertelfinale der Champions League den bislang größten Erfolg gefeiert, es seitdem aber nie wieder in die Gruppen- bzw. Liga-Phase der Königsklasse geschafft. Auch nicht durch das Engagement von Star-Trainer José Mourinho vor 2 Jahren. Jetzt im Sommer wurden neuerlich 80 Millionen Euro in neue Spieler investiert, um endlich wieder in die Champions League zu kommen. Fenerbahce steht dadurch unter Druck, sagt Sturms Jürgen Heil.
7: Jedes Spiel oder jedes Auswärtsspiel international, glaube ich, hat seine eigene Geschichte. Ich glaube, in Schottland hat uns was erwartet, genauso wie wir es uns vorgestellt haben. Regen, ein kleiner Hexenkessel, die Leute gehen mit, aber wir haben das Stadion auch ruhig gemacht.
6: Das Şükrü Saracoğlu Stadion in Istanbul ist doppelt so groß und wahrscheinlich doppelt so laut wie jenes in Edinburgh, Cheftrainer Fabio Ingolic.
8: Man darf, glaube ich, sich nicht einschüchtern lassen vor dem großen Ganzen, weder vor Namen noch vor Individualisten und vor allem nicht dann auch von dieser Atmosphäre. Ich finde wichtig ist schon, dass man den nötigen Respekt vorhat, dass man das einfach auch gut einordnen kann, mit welchen Mitteln wir kämpfen müssen, um dagegen halten zu können. Und das ist stabile Mannschaftsleistung, ein Kollektiv, weil als Individualisten werden wir untergehen.
6: Das Kollektiv ist stärker als der einzelne Topstar, so will es auch Jakob Hödel anlegen.
9: Ganz so, wie wir es jetzt auch schon gegen Harz gemacht haben, mit voller Energie, Leidenschaft und geschlossen als Team.
6: Um sich eine Ausgangsposition für das Rückspiel zu schaffen, die dann auch das Liebenauer Stadion in einen Hexenkessel verwandelt.
2: Ein heißer Tag heute aber nicht nur für die Fußballfans, Conny Kreins.
10: In der Steiermark legen die Temperaturen noch ordentlich zu. 32 bis 38 Grad werden es heute Nachmittag. Dazu bis Mittag wolkenlos. Am späteren Nachmittag steigt dann die Gewittergefahr etwas an. Vor allem in den niederen Tauern und den Ennstaler Alpen sind teilweise auch kräftige Gewitter zu erwarten. In den meisten Regionen bleibt es aber weiterhin trocken. Morgen am Donnerstag geht es mit Sonnenschein in den Tag. Ab dem späteren Vormittag bilden sich dann Quellwolken über den Bergen. Und am Nachmittag gibt es vor allem in der Westen westlichen Obersteiermark Wärmegewitter, im Süden und Osten, da bleibt der Tag einmal mehr trocken. Im Ausseerland nur mehr bis zu 28 Grad nach den Gewittern, im Süden steigen die Temperaturen morgen noch einmal auf bis zu 36 Grad.
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10: Ja, und da gibt es gute Nachrichten, Sie kommen im Frühverkehr ohne Probleme voran. Wenn Sie von Behinderungen wissen, dann rufen Sie uns bitte an, kostenlos, damit wir es weitersagen können. Und unsere Kurzwahl ist Stern 300.
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10: Morgen.
14: Guten Morgen.

0: Einen wunderschönen guten Morgen. Radio Steinberg ist da, 7.44 Uhr.
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0: Es läutet heute in der Oststeiermark, Bezirk Weiz.
2: Evelyn Bichler.
0: Sehr schön abgehoben. Einen wunderschönen guten Morgen.
2: Guten Morgen.
0: Conny Kreins und Thomas Seidel sind da von Radio Steiermark.
3: Und wir wünschen der Evelyn Bichler aus Birkfeld alles Gute zum 40er.
2: Ja, vielen, vielen Dank.
0: Haben Sie, Frau Bichler, da schon was geahnt?
2: Ja, schon, ja.
0: Hätten wir es herausgehört. Liebe Grüße nach Kogelhof, um ganz genau zu sein. Wir
2: danke,
0: hatten da
2: genau.
0: Getratscht, oder wie, warum das? Oder warum sind wir aufgeflogen?
3: Ja, das ist eigentlich nicht der Plan.
2: Jemand aus dem Dorf da in Aschau, glaube ich einmal.
0: Ach so, okay. Ja, da,
2: ich weiß es nicht, ob ich richtig liege.
0: Ja, in dem Fall die Elfriede Schweiger hat das Ganze eingefädelt. aus Rabendorf in dem Fall, wenn ich das richtig ist.
2: Das ist meine liebe Mama, ja.
0: Ach so, ja, gut. Das natürlich, passt natürlich ganz gut.
3: Aber nicht nur die Mama, sondern auch der Harry wünscht alles Gute. Dann der Bruder, der Armin mit Nathalie und der Schwester Christine und ganz besonders das Patenkind, der Fabian.
0: Und die Kinder Martin und Anna.
3: Ja, auch natürlich.
2: Genau.
3: Und
2: genau,
3: wir zwei auch, gell, Thomas?
0: Ja, das ist einmal euer sowieso klar.
2: Vielen Dank.
0: Liebe Grüße, danke. In dem Fall auch neben Ihrer Büroarbeit in der Reika ist dann noch die Landwirtschaft mit Schafen, Schweinen, Hühnern und den zwei Katzen.
2: Ja, genau, ja.
0: Bist du
2: genau.
0: Neusch? Habt ihr ein bisschen was zu tun?
2: 70 Mutterschafe.
0: Mhm. Boah, okay.
2: Und dann noch der Nachwuchs, ja.
0: Da geht's
2: genau.
0: Dahin.
2: Ich bin nicht gerade auf der Weide.
0: Ah, wirklich?
3: Wie geht's den Schafen mit der Hitze?
2: Ja, sie sind sehr durstig, ja, und sind sonst tagsüber immer im Schatten und fressen in der Früh und am Abend.
0: Okay, die machen es auch gescheit.
2: Genau.
0: Die sind,
2: genau so ist es.
0: Sind voll mit dabei. Wie, Geburtstag dann gar nicht zum Feiern oder wie läuft das ab oder nur arbeiten heute?
2: Nein, doch schon, ja.
3: Ein bisschen wird schon gefeiert. Ja. Wir sollen übrigens noch was ausrichten. Sie sollen bitte unbedingt so wundervoll bleiben, wie Sie sind und den heutigen besonderen Tag sehr genießen.
2: Das will ich machen, danke. Danke.
0: Viel Spaß beim Feiern.
2: Danke, meine Familie, danke.
0: Richten wir aus. Danke. Schönen Tag, Baba.
2: Schönen Tag, danke, tschüss. Ciao.

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2: Ja.

0: Schönen Mittwoch. Radio Steiermark ist da. Mit ihrer Lieblingsmusik zum Aufstehen. Es läuft bei uns. Richtig viel gute Musik für Sie in der nächsten Stunde. Alles mit dabei, der beste Musikmix zum Aufstehen. Wir hören uns gleich wieder. Schönes Aufstehen.
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5: Am Mikrofon Christina Greinz, guten Morgen. Die Politik muss was tun. Das hört man angesichts der erneuten Hitzewelle vielerorts im Land. Und auch die Regierung hat es jetzt offenbar gehört und im Sommer per sogenannten Umlaufbeschluss des Ministerrats festgelegt, dass es für Mieter und Wohnungseigentümer künftig einfacher werden soll, Hitzeschutzmaßnahmen einzubauen. Katja Arthofer berichtet.
6: Temperaturen von 30 Grad und mehr in der Wohnung. Darüber stöhnen zurzeit viele Menschen im Land und das nicht zum ersten Mal in diesem Sommer. Abhilfe schaffen könnten da etwa Außenjalousien oder Klimaanlagen. Dafür gibt es aber nach wie vor hohe Hürden. So ist etwa die Zustimmung aller Wohnungseigentümerinnen und Eigentümer nötig. Und für Mieterinnen sind solche Maßnahmen gegen den Willen des Eigentümers überhaupt sehr schwer durchzusetzen. Und diese Hürden, so die Bundesregierung in ihrem schriftlichen Ministerratsbeschluss, werden nun abgebaut, damit, Zitat, sowohl MieterInnen als auch WohnungseigentümerInnen die Durchführung von Hitzeschutzmaßnahmen leichter durchsetzen können. Was leichter konkret bedeutet, steht nicht im Regierungsbeschluss. Das entsprechende Gesetz soll aber bis zum Herbst erarbeitet werden.
5: Nach dem Großbrand in der Wiener Lobau war die Berufsfeuerwehr auch in der Nacht im Einsatz. Einzelne Brandherde am Einsatzort beim Mühlwasser sind überwacht worden. Das Feuer brach gestern Nachmittag aus und war am Abend unter Kontrolle. Mehr als 70 Fahrzeuge der Wiener Berufsfeuerwehr und von Feuerwehren aus Niederösterreich waren im Einsatz. Die Brandursache ist noch unklar. Und das Glückskind des Tages ist offenbar eine Frau aus Italien. Sie hat im Lotto 1 Million Euro gewonnen. Doch weil sie das anfangs nicht realisiert hatte, landete der Schein im Müll. Erst durch eine aufwendige Suchaktion tauchte das Los wieder auf. Ansgar Gersmann berichtet.
7: Als die Frau aus Apulien den Lottoschein in der Annahmestelle an einem Automaten überprüft, zeigt dieser an, dass der Gewinn nicht auszahlbar sei. Sie nimmt an, sie habe verloren, der Schein landet im Müll. Erst später erfährt sie, dass das Gegenteil der Fall ist. Ihr Gewinn ist so hoch, dass er nicht vor Ort in der Trafik ausgezahlt werden kann. Doch als sie zurückkommt, um den Schein zu retten, war die Müllabfuhr schon da. Was folgt, ist eine groß angelegte Suchaktion. Der Weg des Müllfahrzeuges wird rekonstruiert. Wegen möglicherweise giftiger Abfälle sucht eine Spezialfirma nach dem Schein. Nach einem Tag geschieht das Wunder. Ein Mitarbeiter einer Sortieranlage entdeckt den unversehrten Schein in einem Müllsack. Was die frischgebackene Millionärin mit ihrem Geld macht, weiß sie auch schon. Sie muss nun erstmal die Suchaktion bezahlen.
5: Die frühere Villa von René Benko bei Innsbruck könnte ein Hotel werden. Das werde gerade in einem Verwertungskonzept geprüft, heißt es vom Insolvenzverwalter der Laura Privatstiftung. Anders sei die Villa wohl schwer zu vermarkten, da alleine die Betriebskosten im Jahr auf 500.000 Euro geschätzt werden. Das waren die Nachrichten mit Christina Greinz.
0: Damit zum Wetter.
8: Ja, da geht's ab in den nächsten Hitzetag. Tageshöchstwerte in der Steiermark heute 32 bis 38 Grad. Dazu bis Mittag wolkenlos. Am späteren Nachmittag steigt die Gewittergefahr dann etwas an. Und vor allem in den niederen Tauern und den Ennstaler Alpen sind lokal teils kräftige Gewitter möglich. Auch am Donnerstag wird's vor allem im Süden heiß. Höchstwerte bis zu 36 Grad. Am späten Vormittag geht's dann erste Quellwolken über den Bergen. Und am Nachmittag kommt es in der westlichen Obersteiermark zu teils kräftigen Gewittern. Nach Süden und Osten zu dürfte der Tag einmal mehr trocken zu Ende gehen. Im Ausseerland kühlt es mit den Gewittern ab, da werden die Höchstwerte nur mehr bei 28 Grad liegen.
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8: Ja, da kommen Sie im Frühverkehr jetzt überall gut voran. Stern 300, das ist unsere Kurzwahl für Ihre Verkehrsmeldungen.
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0: Hallo.
8: Guten Morgen.

0: Einen wunderschönen Start in den Tag. Conny Kreins und Thomas Seidel sind da.
1: Schönen guten Morgen.
0: Es läuft aber sowas von bei uns.
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0: Natürlich auch in dieser Woche. Wir trotzen der Hitze und machen die Sommerfrische in Mariazell am Freitag.
1: Genau, am Hauptplatz von 13 bis 16 Uhr Live-Radio.
0: Oh, so schaut's aus. Dann mit dabei, du, oder? Bist du da mit dabei?
1: Der Werner Ranacher, ich und Berenice, bitteschön.
0: Oh, bist du narrisch.
1: Ja.
0: Wir zwei haben Sie schon, kannst du erinnern, haben Sie schon mal erlebt gemeinsam.
1: Sehr, sehr cool.
0: Überragende Künstlerin aus Fürstenfeld und Anja Zahler hat mit ihr mal ein bisschen näher gequatscht.
3: Von Kopf bis Fuß top gestylt, so kennen wir unser oststeirisches Stimmwunder. Aber, liebe Berenice, bist du eher Team Turnschuh oder Team High Heels?
4: Am liebsten bin ich ja barfuß unterwegs, vor allem auch auf der Bühne. Aber wenn man dann einmal Schuhe braucht, dann setze ich auf die festen Turnschuhe. Die High Heels sollen dort bleiben, wo sie sind.
3: Ja, wenn wir schon beim festen Schuhwerk sind, wie schaut denn dein perfekter Sommerurlaub aus? Eher wandern in den Bergen oder mit einem tollen Buch in der Hängematte?
4: Beides. Also ich gehe irrsinnig gern wandern und ich liebe es auch im Sommer ein Buch in Ruhe mal lesen zu können, aber nicht in der Hängematte, weil wenn die da eine Spinne ausspringt, da kommt man nicht so leicht raus. Ich sprich aus Erfahrung.
3: Ja, da kann ich mir vorstellen, dass man auf so einen Schock dann was zum Verdauen braucht und da kommen wir auch schon zu Frage Nummer 3. Mariazell ist ja unter anderem für Lebkuchen und Magenbitter bekannt. Was davon brauchst du nach einer langen Partynacht?
4: Ich liebe Lebkuchen, aber nach einer langen Partynacht brauche ich immer was Deftiges. Da wird gleich nach dem Aufstehen einmal eine Pizza bestellt und dann nur mehr Netflix and Chill.
0: So schaut's aus. Berenice, im besten, was ich jetzt sage, merkt man raus, dass sie eine Oststeirerin ist. Unglaublich sympathische, die ganz genau weiß, was sie will und einfach so drauf losredet, wie sie ist. Wenn sie dann lossingt, dann steht die ganze Welt offen. Berenice, Criminal. Unglaubliche Stimme. Freitag zu sehen beim Radio Steiermark Heimatsommer.

0: 8.22 Uhr in 8 Minuten, halb 9 am Mittwoch, der 5.8.2026, heute Conny, abnehmender Mond im Stier, haben wir schon gehört.
1: Genau, was ginge heute gut? Ausmalen wäre super, Farbe hält nämlich länger, Massagen wirken ganz besonders gut und wenn man möchte, dass die Haare langsamer wachsen, dann sollte man heute zum Friseur gehen.
0: Und nicht, wie du heute schon gesagt hast, in der Früh ab heute zum Friseur, nein, weil dann bleiben die Haare logischerweise auch immer so, wie sie sind. Und sie wachsen komischerweise auch wirklich langsamer nach. Wir kommen zu den Geburtstagskindern des Tages. Wir haben sie heute schon hochleben lassen, aber noch einmal Helene Fischer, alles Gute zum 42. Geburtstag. Wir freuen uns sehr, dass du dann am 11. und 12. Dezember bei uns in der Steiermark zu Gast sein wirst. Dann
1: Ski-Opening in Schladming.
0: Auf der Planei, das wird großartig. Evil Jared Hasselhoff, Marine Le Pen, ganz viele weitere, die heute noch Geburtstag haben, hatten. Rosi Mittermeier und Neil Armstrong, auch die hatten Geburtstag. An dieser Stelle alles, alles Gute. Was?

In 3 Minuten ist es 8:30. Bis dorthin zurücklehnen und genießen. Was für ein wunderschöner Song zum Start in den Mittwoch.

0: 8.30 Uhr, halb neun, Mittwoch. 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
2: ÖVP-Bundeskanzler Christian Stocker ist derzeit auf Sommertour quer durch Österreich. Gestern hat er in der Grazer Seifenfabrik Station gemacht und sich den Fragen der rund 150 Anwesenden gestellt. Zur Sprache kamen etwa die Themen Bildung und Kinderbetreuung, aber auch der Bereich Gesundheit und das Thema Hitzeschutz. Hier hat sich die Regierung nun auf konkrete Maßnahmen geeinigt. Erleichtert werden soll etwa die Zulassung von Klimaanlagen. An Schulen soll baulich nachgerüstet werden. Den nächsten Hitzegipfel gibt es laut Stocker morgen.
3: Wir haben ja diese interministerielle Arbeitsgruppe eingerichtet, die wird am Donnerstag tagen und im Rahmen dieser Gruppe werden auch Maßnahmen ausgearbeitet werden, wie wir die Bevölkerung unterstützen können. Darüber hinaus ist es so, dass wir sehen, dass in der Landwirtschaft natürlich große Not herrscht durch die Dürre und die Wasserknappheit und auch hier ist der Bundesminister Totschnig dabei, Maßnahmen auszuarbeiten, um für die Bauern eine Hilfestellung zu geben und ich bin im Kontakt mit dem Energieminister, mit der Staatssekretärin hinsichtlich der Stromerzeugung. Wir haben ja keine Situation wie in Ungarn, aber wir sehen niedrige Stände in den Fließgewässern, können aber sagen, dass wir aufgrund der vielen Quellen, aus denen wir Strom erzeugen, kein Problem haben werden, die Versorgungssicherheit zu gewährleisten, jetzt und auch in den nächsten Wochen.
2: Sagt Bundeskanzler Christian Stocker gestern am Rande seiner Sommertour in Graz. Bereits mehr als 5 Wochen zurück liegt die Graz-Wahl. Nach wie vor gibt es aber keine Entscheidung, welche politische Konstellation die steirische Landeshauptstadt künftig regieren wird. Aus dem Büro von KPÖ-Bürgermeisterin Elke K. heißt es auf Anfrage, dass es laufend Treffen gebe, bei denen Thema für Thema durchbesprochen werde. Die Gespräche fanden zuletzt zwischen den Kommunisten und den Grünen statt. Für ein Ergebnis ist noch bis 27. August Zeit. Dann findet die konstituierende Gemeinderatssitzung statt. Ein Probeführerscheinbesitzer hat gestern Abend einen schweren Verkehrsunfall in Köflach im Bezirk Voitsberg ausgelöst. Der 22-Jährige hat an einer Kreuzung im Ortsgebiet eine Stopptafel missachtet und prallte in der Folge ungebremst gegen den PKW einer 26-Jährigen. Deren Fahrzeug überschlug sich und kam auf dem Dach zu liegen. Die 26-Jährige wurde verletzt. Dem Unfalllenker wurden Führerschein und Kennzeichen abgenommen, weil sein Fahrzeug auch massive Mängel aufwies. Einen Alkotest verweigerte der 22-Jährige. Und unter großem Aufwand sind gestern in Hörmsdorf bei Eibiswald in der Weststeiermark 2 Jungkatzen gerettet worden. Die Tiere waren Kopf an Kopf in einem Abflussrohr stecken geblieben. Um an sie heranzukommen, mussten Feuerwehrkräfte zunächst die Pflasterung entfernen und teils händisch, teils mit Hilfe eines Bohrhammers bis zum Abflussrohr graben. Nach rund 2,5 Stunden konnten die Tiere unversehrt geborgen werden. Die Bilder vom Einsatz finden Sie bei uns im Internet unter steiermark.orf.at. Und die Wetteraussichten, die gibt's jetzt von Conny Kreins.
4: Ja, es wird wieder heiß heute. Tageshöchstwert in der Steiermark 32 bis 38 Grad. Bis Mittag bleibt's wolkenlos. Am späteren Nachmittag steigt die Gewittergefahr dann etwas an, vor allem von den niederen Tauern bis zu den Ennstaler Alpen. Da können lokalteils auch kräftige Gewitter dabei sein. Morgen am Donnerstag wird's noch einmal vor allem im Süden der Steiermark heiß, mit Höchstwerten bis zu 36 Grad. Am späten Vormittag geht es allerdings mit ersten Quellwolken über den Bergen los und am Nachmittag kommt es in der westlichen Obersteiermark zu teils kräftigen Gewittern. Nach Osten und Süden zu dürfte der Tag einmal mehr trocken zu Ende gehen. Im Mauserland, da kühlt es mit den Gewittern ab, da liegen die Höchstwerte nur mehr bei 28 Grad.
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4: Mit einer Meldung für die A9, die Pyrenautobahn in Fahrt Richtung Slowenien. Von Wunschu bis Wildon brauchen Sie jetzt 10 Minuten länger im Baustellenbereich.
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0: Guten Morgen.
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0: 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So gemütlich, wie das hier gerade zu hören gewesen ist von Dickie Lee oder auch die gemütliche Stimmung. So wird es heute am Abend in Istanbul für den SK Sturm nicht, denn da wartet in der Champions League Quali im ersten Auswärtsspiel gegen Fenerbahce Istanbul eine Wahnsinns-Fankurve und eine absolute Legende als Stadionsprecher, denn der ist mittlerweile auf TikTok und Instagram ein absoluter Superstar. Warum? Naja, er ist halt ganz schön laut. Also da geht's ganz laut. 50.000 Fans in Istanbul, ja. Das wird ein absoluter Hexenkessel. Da können sich die Sturmfans heute ganz schön anstrengen.
2: Glaubst du, sind die schon nervös?
0: Wer?
2: Die Sturmkicker?
0: Naja, also angespannt sicher, absolute Star-Truppe, der Favorit, ganz klar, Fenerbahce Istanbul. Und das nach 10 Jahren wieder auf ein Aufeinandertreffen, denn Fenerbahce Istanbul war schon mal in Graz und hat in der Europa League damals gegen Sturm gespielt. Auch hier gab es nichts zu holen. Übrigens, Fenerbahce hat noch nie gegen ein österreichisches Team verloren. Und der Einzige, der damals mit dabei war, neben dem Standsprecher, der gerade zu Ihnen spricht, war Christian Jauch, der Präsident.
3: Ich war schon einmal unten vor 10 Jahren. Ich kenne die Atmosphäre dort unten. Ist nicht einfach, aber sie sollte uns beflügeln.
4: Sie sind, glaube ich, der Einzige, der noch Istanbul-Erfahrung hat, beziehungsweise mit Fenerbahce. Mannschaft ist ja niemand mehr dabei, der damals gespielt hat. Was sind Ihre Erinnerungen im Detail?
3: Ja, die Erinnerung war eigentlich an die zweite Halbzeit, die habe ich nicht gesehen. Da hat mich nämlich der Herr Präsident Erdogan zu einem Gespräch gebeten. Das wäre auch nie vergessen. Die letzten Minuten bin ich dann wieder rausgekommen. Und wir haben damals hervorragend gespielt, waren eigentlich knapp an einer Sensation. Und das nehme ich mit von der Erinnerung her. Istanbul ist eine Weltstadt. Fenerbahce, einer der größten Vereine der Türkei. Darin liegt eigentlich unsere Chance. Wir sind der Underdog und mit Herz und Leidenschaft, so wie wir Schwarze das ja immer wieder auch schon zelebriert haben. Das ist unsere DNA, ist immer alles möglich.
0: Ja, heute geht's los, 19.30 Uhr.
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0: Genau, zu hören hier bei uns und zu sehen in ORF 1. Und vielleicht, ja, steht man morgen in der Früh auf und denkt sich so, bitte Schatzi, kannst du mich kurz zwicken, weil ich glaube, ich dran, weil ist was passiert, was vielleicht viele sich nicht gedacht haben.

0: Wunderschönen guten Morgen. 8.49 Uhr.
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0: Und das ist auch immer Marco Prinner. Kommt aus Burgauberg, ist noch im Burgenland, nicht ganz in der Steiermark, aber er ist quasi schon einkauft, weil der Typ einfach erstens unfassbar sympathisch ist und ein hervorragender Musiker. Beste Überzeugung? Jetzt schon. Plus heißt er. 1975. Schönen Mittwoch.
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1: Das ist der Tretboot, genau.
2: Wer hat am meisten getreten?
3: Ich eigentlich. Ich habe viel Ausdauer.
2: Draußen sporteln, Freibad oder Badesee? Conny, ich habe Wasser im Ohr.
4: Du musst hüpfen.
2: Ja, so Ferien können schon sehr schön sein. Eis essen.
4: Im Kühlschrank sitzen.
2: Wo ist es am kühlsten im ganzen Land?
4: Aktuell ganz sicher in den Kirchen.
2: Kirche braucht normalerweise Feiertage, damit die Bänke voll werden. Heuer reicht offenbar schon die Hitzewelle.
5: Es sind alle herzlich willkommen, die in der Kirche auch Abkühlung suchen oder auch mal eine kurze Pause, ein Innehalten, Erholung, vielleicht auch Begegnungen dort zu finden.
2: Nach Wien wird bald nicht mehr geflogen vom Flughafen Graz, aber dafür nach Istanbul.
4: Ja, ein Sturm, der ist da losgeflogen.
2: Champions League Qualifikation. Der SK Sturm trifft auf den türkischen Topclub Fenerbahçe Istanbul.
6: Ich kenne die Atmosphäre dort unten, ist nicht einfach.
7: Dennoch haben wir einen türkischen Sturmfan gefunden. Unser Kellner beim Abendessen ist ein glühender Anhänger des Stadtrivalen Galatasaray und somit heute Abend auch einer von Sturm.
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5: Am Mikrofon Christina Goenz. Die anhaltende Hitze und Trockenheit wirkt sich auf die Stromproduktion in Europa aus. In mehreren Ländern musste der Betrieb von Atomkraftwerken wegen Wassermangels eingeschränkt oder zeitweise eingestellt werden. Katja Winkler aus unserer Wirtschaftsredaktion, wie steht es derzeit um die Stromversorgung?
6: Die Hitze und die Trockenheit machen inzwischen auch der Stromversorgung zu schaffen. In Frankreich und Rumänien mussten einige Atomkraftwerke ihre Leistung drosseln oder zeitweise sogar abschalten, weil die Flüsse zu wenig Wasser führen. Das Wasser wird nämlich zur Kühlung der Reaktoren gebraucht. Noch hat das keine größeren Auswirkungen. Länder wie Rumänien gleichen die Ausfälle derzeit mit zusätzlichen Stromimporten aus.
5: Und muss die Stromversorgung in Europa also künftig neu gedacht werden?
6: Nun, Expertinnen und Experten gehen davon aus, dass Atomkraftwerke auch künftig Teil der Stromversorgung bleiben. Wegen zunehmender Hitze könnten sie aber öfter ihre Leistung drosseln oder zeitweise vom Netz gehen. Umso wichtiger wird also der weitere Ausbau von Wind- und Solarenergie. Gleichzeitig braucht es eine enge Zusammenarbeit der europäischen Länder, damit die Stromversorgung auch in Zukunft gesichert bleibt.
5: Berichtet Katja Winkler aus unserer Wirtschaftsredaktion. Bei den russischen Angriffen heute Nacht auf Kiew konnte die Ukraine eigenen Angaben zufolge keine einzige Rakete abschießen. Kiew klagt seit Längerem über einen Mangel an Abwehrraketen für die Luftverteidigung. Die russische Armee habe demnach 28 Raketen und 115 Drohnen abgefeuert. 98 Drohnen konnten abgefangen werden. Bei den Angriffen auf Kiew kamen mindestens 15 Menschen ums Leben. Dutzende wurden verletzt. In den USA sorgt derzeit eine Welle an Durchfallerkrankungen für Aufsehen und beschäftigt mittlerweile auch die Behörden. Tausende Menschen sind betroffen. Bisher gibt es 2 Todesopfer. Experten vermuten verunreinigten Salat eines Großhändlers als möglichen Auslöser. Zum Sport heute steigen die Austria und St. Pölten Frauen in die Fußball-Champions League-Qualifikation ein. Zum Auftakt bestreiten die Österreicherinnen ein Miniturnier um den Einzug in die 3. Quali-Runde. Sportreporter Christoph Ott.
7: Für die Wiener Austria geht es ab 11 Uhr im slowenischen Radenci im Halbfinale gegen Hajduk Split. Nach der 0:1 Niederlage gegen St. Pölten zum Liga-Auftakt wollen die amtierenden Meisterinnen zurück auf die Siegerstraße. Im Erfolgsfall wartet am Samstag entweder Gastgeber NK Mura oder Farol Konstanta. Die SKN-Frauen empfangen ab 18 Uhr in St. Pölten die Frauen von Young Boys Bern. Die Vizemeisterinnen sind zuletzt 4 Jahre in Folge in der Gruppen- bzw. Liga-Phase der Champions League gestanden und wollen heute den ersten Schritt zurück in die Königsklasse machen. Gewinnen die Niederösterreicherinnen, wartet im Finale voraussichtlich Sporting Lissabon. Nur die Siegerinnen der beiden Miniturniere schaffen den Sprung in die 3. Qualifikationsrunde und halten damit die Chance auf einen Platz in der Champions League-Liga-Phase am Leben.
5: Christoph Ott hat berichtet. Das waren die Nachrichten mit Christina Goenz. Das Wetter.
8: Über 30 Grad messen wir schon jetzt in der Früh an einigen Stationen im Burgenland, in Niederösterreich und in Wien. In diesen Bundesländern bleibt auch heute Nachmittag der Hitzepol. Bis zu 40 oder 41 Grad werden stellenweise wieder erreicht. Ansonsten wird es nicht ganz so heiß, aber oft schwül, mit Höchstwerten von 30 bis 37 Grad. Die Sonne scheint dabei für viele Stunden, dichte Wolken bilden sich erst, und zwar hauptsächlich über den Bergen, im Waldviertel und im Mühlviertel. Hier gehen dann auch ein paar Regenschauer und teils kräftige Gewitter nieder. So viel zum Wetter von Daniel Stanker.
9: Und jetzt kommen wir gleich zum Radio Steiermark Verkehrsservice um 9.04 Uhr. A9 Pyrn-Autobahn Richtung Slowenien von Wunschu bis Wildon dauert derzeit 10 Minuten mehr im Baustellenbereich. Bitte haben Sie Geduld. Gute und vor allem sichere Fahrt mit Radio Steiermark.
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9: Ja, und dieser Sommer, der bleibt heiß. Was ist denn in Ihrem Kühlschrank, was dann irgendwann zum Mittagessen werden soll? An heißen Tagen weiß man ja oft wirklich nicht, was man da essen oder auch trinken soll. Was uns von innen heraus kühlen kann und auch länger wirkt, wir verraten Ihnen dieses Geheimnis gleich. Schönen Vormittag, am Mikrofon für Sie, Bettina Zeierts.

Status Quo mit Rocking All Over the World. Das ist 9.12 Uhr und ich weiß eh, wir reden die ganze Zeit über Hitzepole, aber ich sage Ihnen jetzt einmal am Vormittag, wo schön kühl wäre. Stolzhalpe derzeit 17,3 Grad, Oberwölz meldet 16,7 und Murau 17,9 Grad. Liebe Grüße hinauf in die Berge und ein bisschen durchschnaufen bei angenehmeren Temperaturen.

Wie spät ist es? Jetzt ist es 9.15 Uhr. Und wer einen Garten hat, bitte jetzt Gurken und Ribiseln ernten. Die können uns nämlich von innen kühlen an diesen heißen Tagen. Das sagt die traditionelle chinesische Medizin. Und wer nicht immer schnipseln will und zupfen und brocken, es geht auch flüssig, dass wir dem schwitzenden Kampf ansagen. Sabine Lentsch, der... Wie spät ist es? Jetzt ist es 9.15 Uhr. Und wer einen Garten hat, bitte jetzt Gurken und Ribiseln ernten. Die können uns nämlich von innen kühlen an diesen heißen Tagen. Das sagt die traditionelle chinesische Medizin. Und wer nicht immer schnipseln will und zupfen und brocken, es geht auch flüssig, dass wir dem schwitzenden Kampf ansagen. Sabine Lentsch, der Tipp für

0: Teil und daher helfen bei diesen Temperaturen eben Kräutertees viel, viel besser.
1: Der Tipp, gleich in der Früh eine ganz große Menge Tee für den ganzen Tag vorbereiten.
0: Ein, zwei Hefel gleich in der Früh noch warm trinken und dann einfach stehen lassen, auskühlen lassen. Dann hat man auch über den Tag einen wirklich gesundes und einen natürlichen, zuckerfreien Durstlöscher, der trotzdem nach was schmeckt.
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Das ist Musik, bei der es einem die Schweißbällen heraustreibt aus dem 1954. Jetzt wird es ein bisschen gemütlicher und trotzdem schrill. Cyndi Lauper hat die Popwelt verändert und gerockt, als sie 1983 mit ihrem individuellen Modestil auf die Bühne getreten ist. Petticoat gemischt mit Leopardendruck, Spitzenhandschuhen und viel, viel glitzernde Schminke. Und jetzt, nach einer Abschiedstournee, ist die alte Dame auch ein bisschen leiser geworden. Sie genießt den Ruhestand und engagiert sich weiterhin für soziale Projekte. Was gemütlicher ist, wie versprochen, Time After Time.

0: hoffe, Sie hatten schon einen Kaffee und ein Mineralwasser oder zwei oder drei. Es ist 9.30 Uhr.
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2: In Österreich-Städten purzeln derzeit die Hitzerekorde. In Wien-Stammersdorf wurden gestern 41 Grad gemessen. In Graz waren es offiziell 37 Grad. Kein Allzeitrekord, aber ein Wert, der zur neuen Realität werden könnte. Darauf will die grüne Grazer Vizebürgermeisterin Judith Schwendner reagieren. Etwa mit dem sogenannten Schwammstadtprinzip. Dabei wird unter Straßen und Plätzen eine Schicht aus Schotter und Substrat angelegt, das Regenwasser wie ein Schwamm speichert. So soll Wasser dann auch in Trockenperioden zur Verfügung stehen. Auf der Suche nach Zeugen ist die Polizei nach einem Raufhandel beim Grottendorfer Waldfest in der Oststeiermark. Ein 20-Jähriger ist dort am Samstag von 4 bis 5 Personen attackiert, getreten und geschlagen worden. Der junge Mann erlitt dabei eine Kopfverletzung und musste im LKH Weiz versorgt werden. Die Tatverdächtigen flüchteten. Der 20-Jährige gibt an, keinen der Angreifer gekannt zu haben. Mehrere Festbesucher sollen den Vorfall aber gefilmt haben. Sie werden nun gebeten, sich bei der Polizei zu melden. Ein Probeführerscheinbesitzer hat gestern Abend einen schweren Verkehrsunfall in Köflach im Bezirk Voitsberg ausgelöst. Der 22-Jährige hat an einer Kreuzung im Ortsgebiet eine Stopptafel missachtet und prallte in der Folge ungebremst gegen den PKW einer 26-Jährigen. Deren Fahrzeug überschlug sich und kam auf dem Dach zu liegen. Die 26-Jährige wurde verletzt. Dem Unfalllenker wurden in der Folge Führerschein und Kennzeichen abgenommen, weil sein Fahrzeug auch massive Mängel aufgewiesen hat. Einen Alkotest verweigerte der 22-Jährige. Wir kommen zum Wetter. Die Hitzewelle hat uns weiter im Griff. Die Temperaturen, die steigen heute einmal mehr auf 37 oder gar 38 Grad. Hitzepol bleibt der Süden, aber auch auf den Bergen wird es warm mit bis zu 26 Grad in 1500 Metern Höhe. Im Bergland können heute aber auch noch teils kräftige Gewitter entstehen. Morgen noch einmal heiß mit bis zu 27 Grad im Ausseerland und bis zu 37 Grad im Süden. In der Obersteiermark mischen morgen aber auch einige Wolken und teils heftige Gewitter mit.
0: Ich suche jetzt immer ein paar kühlere Plätze in der Steiermark. Derzeit Neumark 20,8 Grad und Ramsau auch angenehme 22 Grad.
2: Angenehm frisch.
0: Wenn Sie frei haben, vielleicht können Sie dorthin fahren. Und ansonsten hoffe ich, dass Sie nicht sehr viel schwitzen im Auto. Hier ist das Radio Steiermark Verkehrsservice um 9.32 Uhr. A9 Pyrenautobahn Richtung Slowenien von Wunschu bis Wildon. Nach wie vor 10 Minuten mehr brauchen Sie da im Baustellenbereich. Und wenn Sie von weiteren Verkehrsbehinderungen wissen, einfach gratis anrufen in der Radio Steiermark Verkehrsredaktion unter Stern 300. Schönen Vormittag.
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Also, diese Musik auf Radio Steiermark, die fühlt sich ein bisschen an wie die Eiswürfel im Glas. Bruce Springsteen. Und jetzt legen wir nach mit einem Mix aus den Eagles. Und auch Nick P. ist dabei. Lebenslust und Leidenschaft. Die Hymne von ihm, Gloria.

0: Die Eagles auf Radio Starmark. 9.44 Uhr ist es. Und all jene, die jetzt ohnehin schwitzen auf einer Baustelle, die müssen nicht mitmachen. Aber die in einem kühlten Büro, bitte dabei sein.
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0: Mit kleinen Schritten zur Fitness. Heute machen wir aber große Schritte. Bitte einen schattigen, kühlen Platz suchen. Und sonst brauchen wir nichts für unsere Bewegungseinheit. Wir bleiben einfach dran in Sachen Kräftigung, Dehnung und Mobilisation. Heute gibt's einen doppelten Effekt. Kräftigung und Ausdauer stehen auf dem Programm. Und im besten Fall, Nadja, die Übung eine Lidlänge durchhalten, oder?
2: Das wäre natürlich super. Eine ganze Lidlänge ist schon sehr anstrengend. Wir machen Ausfallschritte heute. Wir machen sie zuerst nach vorne und dann auch nach hinten. Das heißt, wir gehen mit einem Fuß einen Schritt vor, gehen mit dem Knie, mit dem hinteren tief. Wir schauen auch immer, dass der Bauch fest ist. Es ist ein rechter Winkel im vorderen und im hinteren Knie. Kurz davor gehen wir wieder hoch und steigen wieder zurück. Dann auf der anderen Seite Fuß vor, tief, hoch, Oberkörper bleibt aufrecht und stolz und wieder zurück. Wenn wir das eine ganze Lidlänge schaffen, ist das natürlich super.
3: Und eine halbe Lidlänge ist auch schon gut.
2: Eine halbe Lidlänge ist auch schon super und wenn man ein bisschen Abwechslung haben will, kann man das auch quasi als Gehart verwenden. Das heißt, wir gehen tief hoch und dann machen wir einen Schritt nach vorne. Kann man auch um seinen Schreibtisch rundherum gehen. Dann haben die Kollegen auch ein bisschen was zum Schauen.
0: Schaut sicher lustig aus. Ich bin ja ganz, ganz nett. Ich habe extra ein kurzes Lied ausgesucht. Sarah Zucker, Côte d'Azur. Ist genau 2,5 Minuten lang.

0: Hast auch mitgetanzt im Jahr 1984 bei Laura Bräunigen, Self Control. Jetzt gibt's gleich einen Hit aus Italien.
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0: 9.52 Uhr ist es und kaum zu glauben, dass ein italienischer Hit, der uns in Urlaubsstimmung bringt, einst einen kleinen Skandal ausgelöst hat. Klingt ja ganz nett. 1971 wurde dieses Lied von einer Kommission genauestens analysiert. Die Debatte, ist dieses Lied zu erotisch und gehört es zensiert? Roberto Vecchioni hat diesen Song Donna Felicità geschrieben und da sind anzügliche Textzeilen zu finden, wenn man sucht. Da ist die Rede von jungen Männern, die einer einsamen Frau helfen, Pilze und Veilchen zu suchen. Na, so genau wollen wir gar nicht hinhören. Wir genießen dieses Lied vielleicht mit einem Cappuccino in der Hand oder mit Mozzarella mit Tomaten.

0: Ja, schön langsam wird's Zeit, die Rollos oder die Balken wieder geschlossen zu halten. Kurz vor 10 ist es. Und durchschnaufen mit Radio Steiermark, auch in der nächsten Stunde. Zum Beispiel mit den Rolling Stones. Musik aus den 1960ern. Aber wir haben auch Neues, ganz Neues dabei von der John Fox Band. Und Aha wird auch für Sie singen. Das alles in der nächsten Stunde.
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2: Am Mikrofon Christina Kreuz. Die Hitze bringt viele gerade dazu, sich ein mobiles Klimagerät mit Abluftschlauch zu kaufen. Wer aber eine Gastherme in der Wohnung hat, sollte besonders aufpassen. Laut Kuratorium für Verkehrssicherheit haben heuer bereits mindestens 5 Menschen durch diese Kombination eine Kohlenmonoxidvergiftung erlitten. Die Details, wie es dazu kommen kann, hat Anke Mandl.
3: Das Klimagerät bläst warme Luft aus der Wohnung nach draußen. Kommt nicht genug Frischluft nach, zum Beispiel weil die Fenster geschlossen sind, entsteht ein Unterdruck. Bei einer Gastherme können deshalb Abgase zurück in die Wohnung kommen und damit Kohlenmonoxid. Das ist besonders gefährlich, sagt Klaus Robatsch vom Kuratorium für Verkehrssicherheit.
4: Am Kohlenmonoxid ist das gefährlicher, wenn man es weder sehen noch riechen kann und die Gefahr deshalb spät erkennen kann.
3: Erste Anzeichen einer Kohlenmonoxidvergiftung können Kopfschmerzen, Schwindel oder Übelkeit sein. Wer solche Beschwerden bemerkt und eine Gastherme mit mobilem Klimagerät nutzt, sollte sofort raus und Hilfe holen. Das Kuratorium rät deshalb, Abluftklimagerät und Gastherme nicht gleichzeitig betreiben, die Therme regelmäßig warten lassen und einen Kohlenmonoxid-Warnmelder anbringen.
2: Und die Bundesregierung hat sich mitten in der Hitzewelle darauf verständigt, Vorkehrungen gegen hohe Temperaturen in Wohnungen und Schulen zu erleichtern. Erleichtert werden soll demnach unter anderem die Zulassung von Klimaanlagen. An älteren Schulen soll baulich nachgerüstet werden. Bei russischen Angriffen auf die Ukraine sind heute Nacht mindestens 17 Menschen ums Leben gekommen. Aber auch die Ukraine setzt Russland zu, und zwar mit Drohnenangriffen werden unter anderem Lagerhallen zerstört, um die Kosten des Angriffskriegs für Russland in die Höhe treiben und Präsident Putin zu Verhandlungen zu drängen. Wie die russische Bevölkerung darauf reagiert, berichtet Carola Schneider aus der Kleinstadt Tschechow.
5: Der tödliche Drohnenangriff erschüttert die Kleinstadt Tschechow, 60 Kilometer außerhalb von Moskau. Wir haben Angst, so zu leben. Man ist nirgendwo mehr sicher, sagt Jelena, eine junge Frau. Und Valeri ist wütend auf die russische Regierung. Warum verhindert sie nicht, dass nun auch in Moskau und Umgebung täglich Menschen sterben? Wie könnte der Krieg beendet werden, frage ich. Wir müssen das Regime in der Ukraine fertig machen. Das sind Nazis, schimpft eine ältere Frau. Andere hingegen wünschen sich einfach nur Frieden. Man muss endlich verhandeln, um Frieden zu erreichen, sagt Jelena. Auf beiden Seiten sterben Zivilisten. Es tut mir leid um sie. Doch ein Frieden ist nicht in Sicht.
2: Die italienische Regierung stellt nach dem Erdbeben in den Phlegreischen Feldern bei Neapel 100 Millionen Euro zur Verfügung. Mit dem Geld sollen unter anderem Gebäude wieder bewohnbar gemacht werden. Das waren die Nachrichten mit Christina Kreuz. Das Wetter.
6: Extreme Hitze beschäftigt uns weiterhin im Osten und im Nordosten. Hier hat es jetzt schon verbreitet mehr als 30 Grad. Am Nachmittag werden es stellenweise wieder um die 40. Auch abgesehen von diesem Hitzepol wird es heiß, mit Höchstwerten von etwa 30 Grad im Bregenzerwald bis 37 Grad, zum Beispiel in der südlichen Steiermark. Dazu gibt es viel Sonnenschein. Besonders im Flachland bleibt der Himmel etliche Stunden strahlend blau. Ein paar Quellwolken mitsamt Schauern und Gewittern entstehen mit der Zeit über den Bergen und im Wald- und Mühlviertel. So viel zum Wetter von Daniel Stang. Danke.
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0: Schnell und zuverlässig und auch ganz, ganz kurz jetzt um 10.04 Uhr. Es sind uns nämlich keine Störungen bekannt. Gute und vor allem sichere Fahrt mit Radio Steiermark.
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0: Ja, Blumen im Garten gießen, das geht, auch in einem Kisterl am Balkon. Aber was mache ich, wenn die Birke oder die Fichte im Innenhof bei mir gelb wird? Diese Hitze, die stresst auch Bäume. Da schauen wir uns gleich einmal im Grazer Stadtgebiet an. Und ich hoffe, Sie haben einen angenehmen Vormittag, wenn Sie im Auto sitzen. Hoffentlich klappt die Klimaanlage. Und ansonsten schauen Sie, dass genug trinken und auch Ihren Kolleginnen und Kollegen vielleicht was vorbeibringen.

0: Orbison auf Radio Starmark. Es ist 10.15 Uhr. Ja, 30 Grad hat schon in Graz und 32 in Hartberg. Diese Hitzewelle, die stresst nicht nur viele Menschen, gepaart mit der großen Trockenheit, stresst es auch viele Bäume, die oft fast 100 Jahre alt sind. Und das Problem kennen Waldbauern und besonders auffällig ist das Baumsterben im Stadtgebiet von Graz. Birken oder Nadelbäume in Innenhöfen sind schon abgestorben. Robert Wiener ist Leiter der Grünraum- und Gewässerabteilung der Stadt Graz und bei vielen alten Stadtbäumen kann man jetzt schon zusehen, wie sie ums Überleben kämpfen.
1: Viele Bäume werfen einfach aufgrund des Hitzestresses Laub ab. Das ist ein ganz normaler pflanzenphysiologischer Vorgang. Werfen zum Teil auch Äste ab. Also auch das Phänomen des sommergrünen Astbruchs ist jetzt kein Unbekanntes. Trifft uns auch in der Erhaltung, in der Maintenance. Aber das ist natürlich davon zu unterscheiden, ob jetzt die Bäume wirklich langfristig absterben. Auch das kommt natürlich jetzt verstärkt vor zu unserem Leidwesen. Also Laubabwurf ist das Erste. Gestorbene Äste, das geht dann halt weiter bis hin zum physiologischen Pflanzentod. Stadtklima ist erbarmungslos.
0: Und schon länger setzt die Stadtgärtnerei Klimafit in neue Sorten bei Neupflanzungen. Da wird schon seit einigen Jahren darauf geachtet, dass der Baum in der Tiefe gut Wasser ziehen kann.
1: Jeder Baum muss möglichst tief im Straßenraum oder im Pflanzraum verankert werden. Früher hat man die Bäume hochgebaut. Wir kennen das, alle Baumstandorte sind mit einer Stellkante im Trockenen gestanden. Heute müssen wir genau das Gegenteil tun, also die Bäume auf die tiefsten Punkte bauen.
0: Und Robert Wiener sagt aber auch, dass in Graz zu viel Wasser etwa über Dachrinnen ungenützt abgeleitet wird. Wasser, das die Bäume dringend brauchen könnten.
1: Das Dachwasser ist das sauberste Wasser, was wir in der Stadt haben. Besser als jedes Grauwasser, was aus der Dusche und so weiter aus dem Hausgebrauch gewonnen werden könnte, wenn wir es denn tun würden. Das ist ein Thema. Aber das Dachwasser, das ist Gebot der Stunde, müssen wir nutzen und für die Bewässerung unserer öffentlichen Grünfläche.
0: Wasser, das die Bäume dringend brauchen könnten.
1: Das Dachwasser ist das sauberste Wasser, was wir in der Stadt haben. Besser als jedes Grauwasser, was aus der Dusche und so weiter aus dem Hausgebrauch gewonnen werden könnte, wenn wir es denn tun würden. Das ist ein Thema. Aber das Dachwasser, das ist Gebot der Stunde, müssen wir nutzen und für die Bewässerung unserer öffentlichen Grünflächen verwenden.
0: Ja, das soll

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1: 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Und jetzt gibt's Burning Love von Elvis Presley, die guten alten 1970er.

0: Und jetzt ist es 10.30 Uhr.
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2: Ein 16 Jahre alter Mopedfahrer ist in der Nacht auf heute in Steinberg im Bezirk Voitsberg tödlich verunglückt. Ein Autofahrer hatte erst das Moped und dann den Jugendlichen entdeckt. Erste Hilfemaßnahmen sowie Reanimationsversuche sind jedoch erfolglos geblieben. Eine Ärztin hat nur noch den Tod des 16-Jährigen feststellen können. Er dürfte von der Fahrbahn abgekommen und gegen einen Baum geprallt sein. Fremdverschulden soll es nicht geben. Nach dem Rücktritt des steirischen Rotkreuz-Präsidiums unter Siegfried Schrittwieser meldet sich heute erstmals auch der vorübergehende Präsident Michael Gruber zu Wort. Er wolle mit der Politik in Kontakt treten und den Austausch zwischen der Politik und dem Roten Kreuz intensivieren. Sein Anspruch sei es, das Beste für die Bevölkerung zu erreichen, so Gruber. Der ehemalige Präsident des Roten Kreuzes Steiermark, Siegfried Schrittwieser, trat gestern zurück. Die Hitze macht sich natürlich auch in der steirischen Landwirtschaft bemerkbar. Die Böden sind trocken, Wiesen und Weiden sind verdorrt. Zum Teil gibt es laut der Landwirtschaftskammer Ernteeinbußen von bis zu 80% in der Steiermark. Deshalb kommen schon jetzt Wintervorräte zum Zug. Seit Wochen wird nun die Verteilung von Futter vorbereitet, so die Landwirtschaftskammer. Erste Lieferungen seien bereits bei Bauernhöfen angekommen. Und wir kommen zu den Wetteraussichten und da ist einmal mehr die Hitze das große Thema. Ja, heute ist es extrem heiß. Die Höchstwerte, die erreichen heute 30 bis 37 Grad. Am heißesten wird es wieder in der südlichen Steiermark. Auch auf den Bergen wird es heute sehr, sehr heiß. In 1500 Meter Höhe hat es 26 Grad. Muss man sich ja mal auf der Zunge zergehen lassen. Derzeit ist es überall sonnig. Später gibt es aber im Bergland aber teils kräftige Wärmegewitter. Wir schauen noch kurz in die Regionen. Am heißesten ist es derzeit bei Ihnen in Rohrbach an der Lafnitz bei 33 Grad. Dürfte aber noch heißer werden. In Kapfenberg, da hat es gerade 28 Grad und in Ramsau am Dachstein, da messen wir jetzt schon 25 Grad. Und leichte Abkühlung, falls Sie die schon suchen und Sie werden sie auch verdienen, leider erst am Freitag.
0: Dann können wir jetzt einen Sonnenschirm als Schattenspender benutzen.
2: Vielleicht bei Eis essen.
0: Den Regenschirm. Jetzt zum Radio Steiermark Verkehrsservice um 10.32 Uhr und da haben wir wieder eine Baustelle, die für Probleme sorgt auf der A9 der Pyrenautobahn Richtung Slowenien von Wunschuh bis Wildon derzeit 10 Minuten Zeitverzögerung. Gute und vor allem sichere Fahrt mit Radio Steiermark.
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Die Bay City Rollers auf Radio Steiermark um 10.38 Uhr. Wenn Steirer oder Steirerinnen flirten, da sagt man auch anbraten, umgangssprachlich. Und an diesen Hitzetagen ist das Wort sicher passend. Wir haben gleich Tipps, wie Sie nicht nervös sind, wenn Sie das Gegenüber ansprechen wollen.

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1: Na, heiß her geht's ja so in Freibädern oder auch in Gastgärten. Und so mancher kommt auf den Geschmack, das andere Geschlecht anzusprechen, zu flirten. Am See oder bei einem Fest kommt man da leichter unter Menschen. Und vielleicht begegnet einem dabei sogar jemand, wo das Herzerl dann zu klopfen beginnt. Na, sind's zu nervös? ORF-Mentalexperte Manuel Horeth greift Ihnen mit 3 Tipps unter die Arme.
2: Ja, flirten richtig leicht gemacht. Gleich mit dem Tipp Nummer 1, mit dem inneren Scheinwerfer. Wenn wir nervös sind, beobachten wir uns ständig selbst. Was soll ich sagen? Merkt man vielleicht meine Unsicherheit? Richten Sie aber Ihren inneren Scheinwerfer lieber auf die andere Person. Dieser Blick nach außen nimmt den Druck von Ihnen und macht ein echtes Gespräch viel lockerer. Tipp Nummer 2 ist das Hallo-Training. Wer beim Flirten Profi werden möchte, sollte nicht erst auf den besonderen Moment warten, sondern schon im Alltag trainieren. Sprechen Sie einfach fremde Menschen öfter an. Jedes kleine Gespräch macht das nächste schon ein bisschen leichter. Und Tipp Nummer 3 ist der Irrglaube. Nach einem Flirt haben viele nicht das allerbeste Erfolgsgefühl und geben auf. Das kann täuschen und ich darf Sie jetzt motivieren, weiterzumachen. Eine spannende Studie zeigt nämlich, dass wir nach einem Gespräch oft viel sympathischer angekommen sind, als wir selbst glauben.
1: Ja, oder einfach den Kleinen zuschauen. Wie machen es die oder wie haben es wir früher gemacht? Klingt einfach ganz einfach, oder?
3: Hallo, wie geht's? Wie steht's?
1: Ob das Erfolg bringt? Keine Ahnung. Wir spielen jetzt Jean-Paul Young, Love is in the Air.

0: Love is in the air, auch wenn der Radio Steiermark Heimatsommer unterwegs ist.
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0: Also ich war letzten Freitag in Fähring. Ganz liebe Grüße an die ganz lieben Leute dort.

Rolling Stones auf Radio Steiermark, kurz vor 11 und neue Lage, 5,5 Wochen, noch faulenzen für die Kinder und unterhalten für die Eltern oder Großeltern. Das ist ein Auftrag für unseren Radio Steiermark-Ferienreporter Mario Fellner. Wir schwärmen aus in der nächsten Stunde.

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1: Am Mikrofon Christina Kreuz. Wer sich heuer im Urlaub in Hotels oder an Flughäfen ins öffentliche WLAN einloggt, soll laut Microsoft vorsichtig sein. Denn 6 von 10 Cyberangriffen in der EU beginnen damit, dass jemand auf eine gefälschte Aufforderung klickt. Genau auf diese Masche setzen Hacker jetzt auch beim öffentlichen WLAN in Hotels und an Flughäfen. Microsoft beobachtet die Angriffe seit Mai und warnt jetzt weltweit. Tech-Reporterin Xinjiang berichtet.
2: Wer sich einloggt, bekommt laut Microsoft ein gefälschtes Update-Fenster angezeigt. Klickt man darauf, installiert sich unbemerkt ein Spähprogramm, das Tastatureingaben aufzeichnet und auf Mikrofon und Webcam zugreift. Zusätzlich würden gefälschte Login-Seiten Zugangsdaten für Microsoft-Konten herauslocken. Laut Microsoft steckt eine russische Hackergruppe dahinter und Sicherheitsexperten raten dazu, solche Update-Aufforderungen zu ignorieren und stattdessen eine eigene mobile Datenverbindung zu nutzen.
1: Erneut hat ein KI-Modell alarmierende Hackerfähigkeiten gezeigt. Britische Sicherheitsforscher ertappten die KI in einem Testlauf beim Versuch, in Eigeninitiative eine Schwachstelle in öffentlich zugängliche Software einzuschleusen. Um damit durchzukommen, versuchte das KI-Modell Mythos 5 der Entwicklerfirma Anthropic, den Experten zufolge sogar per E-Mail einen zuständigen Menschen zu manipulieren. Den Zugang zum Internet hatten die Forscher den KI-Modellen von Anthropic und OpenAI im Zuge der Tests absichtlich gewährt, heißt es. In den USA sorgt derzeit eine Welle an Durchfallerkrankungen für Aufsehen und beschäftigt mittlerweile auch die Behörden. Tausende Menschen sind betroffen. Bisher gibt es 2 Todesopfer. Experten vermuten verunreinigten Salat eines Großhändlers als möglichen Auslöser. Felix Schneider-Sturm berichtet.
3: Seit Anfang Mai sind in den USA mehr als 10.000 Fälle der Durchfallerkrankung Cyclus Boreasis gemeldet worden. 2 Menschen im Bundesstaat Michigan sind gestorben. Laut der US-Gesundheitsbehörde CDC haben die verstorbenen Personen an Vorerkrankungen gelitten, die durch die Infektion und die damit einhergehende Dehydration verschlimmert wurden. Cyclus Boreasis wird durch einen Parasiten ausgelöst, der über mit Fäkalien verunreinigte Lebensmittel oder Wasser übertragen wird. Er befällt den Dünndarm, ist im Normalfall aber nicht lebensgefährlich. Noch nie wurden in den USA so viele Fälle dieser Erkrankung gemeldet wie jetzt. Behörden vermuten verunreinigten Eisbergsalat aus Mexiko vom Großhändler Taylor Farms als Auslöser, der in mehreren Filialen der Fastfood-Kette Taco Bell serviert wurde.
1: Die großen Waldbrände westlich von Athen sind unter Kontrolle, aber längst noch nicht vollständig gelöscht. Weiterhin bekämpft die Feuerwehr sowohl am Boden als auch aus der Luft rauchende Glutherde und neu entflammende Kleinbrände. Die genauen Schäden an Besitz und Natur sind noch nicht beziffert. Das waren die Nachrichten mit Christina Greunz. Das Wetter.
4: Sehr heiß geht es im Osten Richtung Nachmittag. Etwa 36 Grad sind es bereits in Mattersburg. Hitzepol bleiben Niederösterreich, Wien und das Burgenland. Hier sind heute wieder bis zu 40, 41 Grad möglich. Deutlich weniger heiß wird es, je weiter wir nach Westen schauen. Etwa 30 Grad der Höchstwert zum Beispiel im Bregenzer Wald. Zur Sonne kommen jetzt allmählich Quellwolken im Bergland, im Waldviertel und im Mühlviertel und in weiterer Folge ein paar Regenschauer und Gewitter am Nachmittag. Die können vereinzelt kräftig werden. So viel zum Wetter von Daniel Stanker.
5: Und dann schauen wir gleich für Sie auf die steirischen Straßen. Hier ist das Radio Steiermark Verkehrsservice um 11.04 Uhr. Leidgeplagt sind die Autofahrerinnen und Autofahrer auf der A9 der Pyrenautobahn Richtung Slowenien. Von Wunschu bis Wildon haben wir nach wie vor 10 Minuten Zeitverlust vor einer Baustelle. Gute und vor allem sichere Fahrt.
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5: Ja, ich hoffe, Sie haben es irgendwo angenehm oder haben heute einfach schon mit den Kolleginnen und Kollegen genug gejammert über die Hitze. Wir versuchen Sie gut durch diese Hitzetage zu bringen mit Musik, die ein bisschen entspannt. Popwahl ist da dabei.
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5: Und dann für diejenigen, die ein bisschen abtanzen wollen. Los Lobos und beginnen wir mit F.R. Davids mit Words. Schönen Vormittag, Bettina Zayatz ist am Apparat.

0: So, aber jetzt darf ich Sie entführen. Es ist 11.14 Uhr.
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0: Haben schon alle Wasserrutschen ausprobiert mit den Kindern? Ist es schon langsam fad oder ist es heute einfach viel zu heiß? Wir kümmern uns um Sie und wohin Sie flüchten können, wenn es Ihnen zu heiß ist oder zu fad oder wenn Sie einfach eine feine Aktivität brauchen. Dafür gibt es bei uns im ORF Steiermark quasi eine eigene Abteilung, die immer unterwegs ist, den Radio Steiermark Ferienreporter. Und heute ist es unser cooler Mario Fellner.
2: An der Stelle schicke ich ganz liebe Grüße und vor allem abkühlende Grüße hinaus in die ganze Steiermark an alle, die da gerade zuhören. Achtung, aufgepasst, wir kühlen uns jetzt akustisch ab gemeinsam. Ich glaube, das funktioniert schon recht gut. Gabi Mandl, Geschäftsführerin beim Naturpark Almenland. Wir stehen hier neben einer ganz besonderen Klamm bei dir in der Region in der Oststeiermark.
3: Genau, das ist die Rabklamm. Das ist die längste zusammengehörige wasserführende Klamm in Österreich. Sie teilt sich auf in die große Rabklamm und in die kleine Rabklamm. Und wir sind eben hier im Naturpark Almenland in der großen Rabklamm gerade.
2: Da kommen ganz viele Menschen her, kriegen den Kopf frei, spazieren da vorbei, man sportelt da.
3: Es ist ein Wahnsinn, man kann die Tiere beobachten. Man sieht wahnsinnig viele Pflanzen. Wir sind ja in einem Europaschutzgebiet da. Ein gutes Gefühl einfach.
2: Was ist so die Top-Wanderung, die man gemacht haben muss, wenn man die Rabklamm entdecken will? Wo starte ich, wo mache ich Mittagspause und wo hört es dann auf?
3: Ich starte quasi in Arzberg. Das ist, liegt in der Gemeinde Baseil. Und am besten starte ich aber noch beim Rab-Ursprung. Das liegt am Fuße des Ossers. Dort geht man durch Wasser. Dann kommt man auf Arzberg und dann geht man weiter Richtung Thürntal. Und für mich persönlich, ich gehe dann immer gern aus zum Jägerwirt. Und dort beim Jägerwirt lasse ich mich dann ganz gern abholen vom Sam, vom Sammeltaxi, weil der bringt mich nachher quasi wieder retour und das funktioniert spitze.
2: Also ich bin Baujahr 99, bei mir muss einmal auf Instagram was sein, weil sonst ist es nicht passiert. Na Spaß, aber was sind so schönste Platzerl oder Aussichtsplatzerl für dich entlang der Rabklamm, da im Naturpark Almenland?
3: Es gibt etliche Stege, die drüber führen über die Rabklamm. Da kann man gut hineinfotografieren, quasi auf die Rab hinunter. Und es gibt ganz tolle, also es gibt so viele Platzerl, was da einfach schön ist.
2: Also ich tue mir schwer quasi, dass ich da keinen finde.
3: So ungefähr, ja genau.
0: Radio Steiermark natürlich auch auf Instagram. Da schauen Sie mal, wo wir überall unterwegs sind. Sie werden natürlich informiert, aber auch unterhalten und Sie bekommen auch Tipps, wo man einen tollen Ausflug mit den Kids machen kann. Und wenn Sie sich nicht auskennen im Internet, auf Instagram, die Kids können es.

0: Madness mit Our House. Ja, in den Häusern der Steiermark ist hoffentlich heute ab 5 in der Früh das Radio gelaufen.
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2: Das ist der Tretpunkt, genau.
3: Wer hat am meisten getreten?
4: Ich eigentlich. Ich habe viel Ausdauer.
3: Draußen sporteln, Freibad oder Badesee? Conny, ich habe Wasser im Ohr.
5: Du musst hüpfen.
3: Ja, so Ferien können schon sehr schön sein. Eis essen.
5: Im Kühlschrank sitzen.
3: Wo ist es am kühlsten im ganzen Land?
5: Aktuell ganz sicher in den Kirchen.
3: Kirche braucht normalerweise Feiertage, damit die Bänke voll werden. Heuer reicht offenbar schon die Hitzewelle.
6: Es sind alle herzlich willkommen, die in der Kirche auch Abkühlung suchen oder einmal eine kurze Pause, ein Innehalten, Erholung, vielleicht auch Begegnung dort zu finden.
3: Nach Wien wird bald nicht mehr geflogen vom Flughafen Graz, aber dafür nach Istanbul.
5: Ja, ein Sturm, der ist da losgeflogen.
3: Champions League Qualifikation. Der SK Sturm trifft auf den türkischen Topclub Fenerbahçe Istanbul.
7: Ich kenne die Atmosphäre dort unten, ist nicht einfach.
8: Dennoch haben wir einen türkischen Sturmfan gefunden. Unser Kellner beim Abendessen ist ein glühender Anhänger des Stadtrivalen Galatasaray und somit heute Abend auch einer von Sturm.
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0: Und für Sturm heißt's, die Daumen halten. In die Türkei entführe ich sie jetzt nicht, aber wir machen eine Weltreise mit der Musik auf Radio Steiermark. Und eine Zeitreise ist auch drinnen mit Arlo Guthrie. Das Lied City of New Orleans aus dem Jahr 1972 war eigentlich eine Coverversion im Original von Steve Goodman. Und dieser Folkmusiker, der hat viele Lieder geschrieben in einem sehr kurzen Leben. Steve Goodman erkrankte nämlich mit 20 Jahren an Leukämie und daran ist er auch 1984 im Alter von 36 Jahren gestorben. Arlo Guthrie hat aber dieses Lied, City of New Orleans, zu einem Hit gemacht in einer Coverversion. Weltweiter Erfolg jetzt auf Radio Steiermark um 11.25 Uhr.

0: bisschen eine Pause machen mit Radio Starmark, mit der Musik auf Radio Starmark. In der nächsten halben Stunde hätten wir vorbereitet die Bangles. Auch die Festbangler sind dabei und Adele. Jetzt werden Sie aber informiert. Es ist 11.30 Uhr.
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2: Nach zwei Raubüberfällen auf zwei über 80 Jahre alte Frauen Mitte Juli in Graz hat die Polizei nun eine goldene Halskette gefunden, die keinem der beiden Opfer zugeordnet werden konnte. Die Ermittler vermuten daher, dass es mögliche weitere Opfer geben könnte und ruft die mögliche Besitzerin oder den Besitzer der Halskette dazu auf, sich zu melden. Ein Bild der Kette finden Sie bei uns im Internet unter steiermark.orf.at. Nach dem oder den Tatverdächtigen fahndet die Polizei nach wie vor mittels Phantombildern. Eine Mutter und ihr Sohn sind gestern am späten Abend bei einer Radtour in Feistritz im Bezirk Weiz zusammengestoßen. Dabei haben sich beide schwer verletzt. Zu dem Unfall kam es, nachdem der Sohn die Mutter angeschoben hatte und sie kurze Zeit unaufmerksam waren. Beide, sowohl die Mutter als auch der Sohn, sind gestürzt und ins Krankenhaus nach Weiz gebracht worden. Keiner der beiden hat einen Helm getragen. Und heute rollt wieder der Fußball. SK Sturm Graz spielt heute im Hinspiel der dritten Champions League Qualifikationsrunde gegen den türkischen Club Fenerbahce Istanbul. Die Grazer haben erst gestern Abend das Abschlusstraining absolviert und wollen mit einer starken Mannschaftsleistung eine Überraschung schaffen. Ja, leicht wird das aber nicht, denn bei Fenerbahce Istanbul spielt etwa der ehemalige Real Madrid-Star Marco Asensio. Los geht die Partie um 20 Uhr. ORF überträgt die Partie live und auch bei uns auf Radio Steiermark sind Sie bestens informiert. Also wenn Sie nicht Fernsehen schauen können, Radio aufdrehen. Wir berichten nämlich auch in einem extra Live von der Partie. Wir kommen zu den Wetteraussichten für die Steiermark. Ja, heute heißt es einmal mehr schwitzen, schwitzen, schwitzen, schwitzen, die Höchstwerte. Ich krieg's fast nicht mehr aus, so heiß ist da drin.
0: Verstehe.
2: Ja, die Höchstwerte, die erreichen 30 bis 37 Grad in der Steiermark. Und oft einmal an so einem heißen Sommertag gibt's in den Bergen ja Abkühlung, aber eben heute nicht. In 1500 Meter Höhe hat es nämlich auch 26 Grad. Ganz schön warm da oben für die Wanderinnen und Wanderern. Derzeit ist es ja überall sonnig. Später gibt's aber im Bergland aber teils kräftige Wärme. Gewitter, also wenn Sie sich heute tatsächlich noch in den Bergen aufhalten, nicht zu lange bitte. 34 Grad messen wir übrigens derzeit in Graz-Straßgang, 28 Grad hat es derzeit in Murau und am Schöckl, jetzt sind wir wieder bei unseren lieben, ja, Bergziegen,
0: ja.
2: 25 Grad, die leiden so, sicher sehr, oder?
0: Ja, aber sie sollen halt in den Wald gehen, die sind intelligent.
2: Morgen wird es wieder heißer, am Freitag gibt es dann Abkühlung, es wird ein bisschen angenehmer, Höchstwerte dann 28 Grad.
0: Ich sage nur, auch ein bisschen unangenehm, wenn man derzeit eine Uniform anhat. Hier ist das Radio Steiermark Verkehrsservice um 11.32 Uhr und Sie sollten nie zu schnell unterwegs sein. Ihre Geschwindigkeit wird nämlich gerade gemessen auf der S6 der Semmering-Schnellstraße Richtung Klagenfurt bei St. Marein. Und wenn Sie von weiteren Verkehrsbehinderungen wissen, einfach gratis anrufen in der Radio Steiermark Verkehrsredaktion unter Stern 300. Gute Fahrt!
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0: Die Bangles mit Manic Monday an diesem verrückten Mittwoch. 11.42 Uhr ist es und das sind gerade die heißesten Gemeinden im ganzen Land. Bad Gleichenberg und Fürstenfeld 31 Grad, Graz, Straßgang und Hartberg 32 Grad. Hartberg, apropos liebe Grüße an den Pfarrer Josef Reisenhofer. Und er hat sich auch nichts dagegen, wenn die Menschen in die Kirche kommen, wenn sie vor der Hitze flüchten. Die Kirchen sind kühlend wegen des alten Gemäuers. Und die Christine Drexler von der Diözese Graz lädt ein, diese Orte mit angenehmen 20 Grad zu besuchen. Und sie können ruhig eine Jause mitnehmen oder auch ein Buch.
1: Sich auf eine Bank kurz hinlegen ist auch kein Problem. Auch ein Buch lesen, warum denn nicht, wenn nicht gerade ein Gottesdienst beginnt oder stattfindet. Was jetzt nicht so angemessen ist, ist irgendwie lautstark da drinnen halt Trubel veranstalten, weil auch andere Personen da eher Ruhe und Erholung und Einkehr suchen. Nachdem wir bei jedem Gottesdienst essen, ist es natürlich erlaubt zu essen in der Kirche. Auch wieder halt mit Rücksicht auf das, dass man halt nicht Essensreste hinterlässt oder irgendwas halt verschmutzt oder so, aber auch natürlich darf man auch essen in der Kirche, klar. Und ich würde auch so weit gehen zu sagen, wirklich alle Menschen, also man muss jetzt nicht katholisch sein sozusagen, um da auch Rast und Erholung finden zu können in den Kirchen.
0: Und Sie müssen auch nicht bis Weihnachten warten für den nächsten Kirchenbesuch, weil dann gibt es sicher wieder Menschen, die sagen, in der Kirche ist auch viel zu kalt. Ausnutzen derzeit.

0: muss man trotz Hitze ein bisschen mittanzen. YMCA Village People um 11.50 Uhr auf Radio Steiermark.
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0: Jetzt ist wieder Zeit für feinsten Austropop. Wenn er gewusst hätte, wie unser einer heute mit dem Handy umgeht, da hätte Falco wahrscheinlich noch mehr Stoff gehabt für ein Lied über das hektische Telefonieren von einem Land zum anderen und über die Vermittlung von ganz, ganz vielen Informationen. Videotelefonie oder Snapchat oder Instagram, das war 1985 noch überhaupt nicht möglich. Aber wenn man genau zuhört, hätte Falco sicher auch eine Freude gehabt mit dieser Art von Kommunikation, wie es heute möglich ist und vielleicht auch für viele zu oft passiert. Spannend wäre auch, wie viele Follower Falco, der Superstar, heutzutage hätte. Es gibt jetzt Vienna Calling.

0: Wieselburg liegt am Zusammenfluss der Großen und der Kleinen Erlauf. Schon um das Jahr 900 erhielt der Kirchenberg seine erste Befestigung. 979 ermächtigte Kaiser Otto II. Den später heilig gesprochenen Regensburger Bischof Wolfgang zum Bau eines Kastells und es entstand ein Zentralbau mit achteckiger Kuppel, die Pfarrkirche St. Ulrich. Ihre Spuren sind auch im heutigen Bau noch zu finden. In den 50er Jahren wurden romanische Fenster und Fresken aus dem 11. Jahrhundert freigelegt. Sie zeigen Christus als Weltenherrscher sowie die Seligpreisungen der Bergpredigt. Die Kirche wurde im 15. und 16. Jahrhundert mehrmals erweitert, sowie zuletzt nach einem Brand im Jahr 1952.
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2: Willkommen zum Mittagsjournal, das sind einige unserer Themen. Verdächtige Drohne und Zwischenfall mit DHL-Frachtflieger am Flughafen Leipzig-Halle. Die Getreideernte in Österreich wird heuer deutlich geringer ausfallen. Aus dem Journalstudio begrüßt sie Arthur Treinacher. Rätselhafte Vorfälle am deutschen Flughafen Leipzig-Halle. In der Nacht ist dort eine verdächtige Drohne entdeckt worden, möglicherweise mit Sprengstoff und das nahe eines ukrainischen Transportfliegers. Außerdem kollidierte ein DHL-Frachtflugzeug in der Nähe des Flughafens mit einem unbekannten Gegenstand. Andreas Pfeiffer berichtet.
3: Ja, kurz vor Mitternacht wurde am Leipziger Flughafen eine Drohne gesichtet und diesmal auch sichergestellt. Das hat ein NATO-Sprecher bestätigt. In der Nähe eines ukrainischen Flugzeuges. Aus Sicherheitskreisen verlautet, dass das Gerät mit einem Zünder und Sprengstoff bestückt war und mittlerweile entschärft wurde. Das dürfte Rückschlüsse auf die Herkunft und die Zielsetzung der Drohne zulassen. Mit einem zweiten Flugobjekt ist kurz nach dem Start in Leipzig eine DHL-Frachtmaschine kollidiert. Sie musste wenig später in Hannover landen. Das neue Berliner Drohnenabwehrzentrum hat Ermittlungen aufgenommen.
2: Hitze, Dürre und Trockenheit machen den Landwirten in Europa weiter zu schaffen. Ob Weizen, Gerste oder Mais, die Getreideernte in Österreich wird heuer deutlich geringer ausfallen. Volker Obermeier aus unserer Wirtschaftsredaktion, wie hoch werden die Verluste ausfallen?
4: Die Agrarmarkt Austria, die rechnet mit einem Minus von an die 19%. Das ist um ein Fünftel weniger als noch im Vorjahr, das allerdings ein Rekordjahr war. Blicken wir auf einen längeren Zeitraum, dann fällt die Ernte heuer in die Kategorie unterdurchschnittlich. Gerade beim wichtigsten Produkt, beim Weizen etwa für Mehl, haben die Landwirte weniger Ertrag. Ausfälle werden auch beim Mais erwartet, der dann im Herbst eingebracht wird.
2: Ist in Österreich, dem Land der Äcker, die Versorgung gesichert und werden die Preise steigen?
4: Nun, ob die Preise für Mehl, Backwaren oder Bier steigen, das ist noch offen. Die Landwirte sind jedenfalls mit weniger Ertrag und höheren Produktionskosten konfrontiert, sei es bei Treibstoff oder bei Dünger. Die Versorgung, die ist gewährleistet, sagt die AMA, denn die Lager sind aus dem Vorjahr noch sehr gut gefüllt.
2: Danke, Volker Obermeier. In Italien ist ein großer Online-Betrug mit Ferienwohnungen aufgeflogen. Betrüger haben im Badeort Cesenatico an der Adria eine Wohnung angeboten, die gibt es aber in echt gar nicht. 50 Familien müssen jetzt woanders untergebracht werden. Die Wohnung ist viel billiger angeboten worden als andere Unterkünfte. Außerdem gibt es online keine Bewertungen dazu. Unsere Wälder schneller klimafit machen, das fordert die Umweltschutzorganisation WWF. Durch die enorme Trockenheit steigt die Waldbrandgefahr. In Österreich hat es heuer schon 280 Waldbrände gegeben, Petra Pichler informiert.
5: Die in Österreich weit verbreiteten Fichtenforste sind anfällig für Waldbrände. Um die Gefahr langfristig zu senken, muss der Waldumbau deutlich schneller vorankommen, sagt WWF-Expertin Karin Enzenhofer.
6: Das heißt, wir brauchen mehr Baumarten, das heißt mehr Eiche, Buche, Tanne, Lärche. Und ganz wichtig, wir müssen die Schwammfunktion vom Wald verbessern.
5: Schwammfunktion heißt, dass der Niederschlag dort, wo er entsteht, auch gehalten wird. Konrad Mülius, Präsident der Land- und Forstwirtschaftlichen Betriebe Österreich, ist sich der Problematik bewusst.
7: Und die Situation ist schon eine sehr, sehr ernste. Es ist aber auch so, dass dieser Waldumbau eine Generationenfrage ist. Ich kann diesen Wald nicht von heute auf morgen umbauen.
5: Um den Wald klimafit zu machen, muss man in die Zukunft schauen, wie sich das Klima am jeweiligen Standort in den nächsten 100 Jahren entwickeln wird, sagt Mülius.
2: Und nach dem Vegetationsbrand in der Wienerloh Bau ist am Vormittag endgültig Brand ausgegeben worden. Das Feuer zerstörte eine Fläche von rund 18 Hektar. Im Einsatz standen die Berufsfeuerwehr Wien, Feuerwehren aus Niederösterreich sowie zwei Polizeihubschrauber. Das war das Mittagsjournal mit Arthur Treinacher. Zum Wetter.
8: Heute steht noch einmal Extremhitze auf dem Programm. Nach der wärmsten Nacht der Messgeschichte liegen die Temperaturen jetzt zum Mittag im Osten schon wieder bei über 37 Grad. Etwa in Potschach. Heißeste Landeshauptstädte sind Eisenstadt und Wien mit 36 Grad im Moment. Fast noch angenehm ist es dagegen in Bregenz bei 28 Grad, in Innsbruck sind es 29. Und rund um die 40 Grad werden es auch heute wieder im Osten Österreichs. Größter Unterschied zu gestern, es bilden sich heute mehr Quellwolken und im Lauf des Tages Gewitter, die werden heftiger als gestern, können etwa in Tirol am Abend stellenweise Probleme machen. Punktuell sind auch im Wald- und Mostviertel Gewitter möglich. Am Donnerstag ist die Hitze im Westen dann vorbei. Das Ende kommt allerdings mit Unwettergefahr. Und diese Gewitter breiten sich zumindest stellenweise auch auf den Osten aus, sind etwa im Wiener Becken möglich. Im Osten ist es davor noch einmal drückend schwül und sehr heiß mit bis zu 37 Grad. So viel zum Wetter von Carmen Schüssel.
9: Und jetzt zum Radio Steiermark Verkehrsservice um 12.07 Uhr. Auf den steirischen Straßen ist es ruhig, nur Sie sollten nie zu schnell unterwegs sein. Ihre Geschwindigkeit wird derzeit gemessen. Auf der S6er Semmering Schnellstraße Richtung Klagenfurt bei St. Marein. Gute und vor allem sichere Fahrt mit Radio Steiermark.
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9: Ja, 32 Grad, 35 Grad, 38 Grad. Gemeinsam stehen wir das durch. Und die Gewitter, die kommen, die werden wir hoffentlich auch abwenden können, wenn sie ganz, ganz heftig sind. Ich hoffe, Sie haben den Sonnenhut parat, auch ein Kapperl. Wenn es ganz heiß ist auf der Baustelle, vielleicht das Kapperl nass machen und sonst Eisschlecken und die Musik von Radio Steiermark genießen. Ich will jetzt ja nicht irgendwie komisch sein, aber ich spiele jetzt heiße Musik, nämlich von Hot Chocolate, You Sexy Thing. 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

0: Klingt ganz, ganz cool, aber ist schon relativ alt, das Thema 1965, Spencer Davis Group, Keep on Running. Ja, gelaufen wird heute auch ganz viel, nämlich dem Champions Ball nach.
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0: Ja, 50.000 Zuschauerinnen und Zuschauer passen in dieses Heimstadion von Fenerbahce Istanbul. Das Auswärtsspiel in der türkischen Metropole ist auch Thema bei uns im Journal in 7 Minuten.

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0: Die No Angels auf Radio Steiermark. Es ist 12.30 Uhr.
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2: Viele Almen und Weideflächen in der Steiermark gleichen derzeit einer Steppe. Die Trockenheit sorgt mittlerweile für eine dramatische Situation bei den steirischen Rinderbauern. Es fehlt das Futter für die Tiere. Viele mussten bzw. müssen schon ihre Wintervorräte verfüttern. Und nun sehen sich erste Rinderbauern auch gezwungen, geplante Tierverkäufe vorzuverlegen. Das heißt, sie werden früher geschlachtet als geplant. Die Landwirtschaftskammer Steiermark hat nun gemeinsam mit Partnern die Futtervermittlung gestartet. Erste Futterlieferungen sind bei den Betrieben bereits angekommen, Michael Pendl berichtet.
3: Einige Rinderbauern in der Steiermark mussten ältere Kühe schon früher abgeben als geplant. Ochsen, die normalerweise mit einem Lebendgewicht von 800 Kilogramm verkauft werden sollten, müssen jetzt schon mit 750 Kilogramm verkauft werden. Also 2 Monate früher, teilt die Landwirtschaftskammer Steiermark auf Anfrage von Radio Steiermark mit. Das bedeutet für die Betriebe aber auch finanzielle Einbußen, weil sie für ein Tier mit weniger Gewicht auch weniger bezahlt bekommen. Hält diese Situation länger an, könnte der Preis am Markt deutlich nach unten gehen. Die Notverkäufe und das Verfüttern der Wintervorräte sind für Betriebe, die sich keinen Futterzukauf leisten können, der allerletzte Ausweg. Um die Situation zu entschärfen, laufen parallel seit Wochen die Vorbereitungen für die Futtervermittlung. Die Landwirtschaftskammer Steiermark arbeitet hier eng mit dem Maschinenring Steiermark, dem Obersteirischen Maschinenring und der Bio Austria Steiermark zusammen. Nun haben Betriebe mit Futtermangel die ersten Lieferungen bekommen, etwa im Großraum Murtal. Murau, teilt Landwirtschaftskammerpräsident Andreas Steinecker mit, der diese Aktion initiiert hat. Derzeit werden Silomais als Futtersatz sowie hunderte Heuballen vermittelt. So hofft man, etwa den Großteil des Futterbedarfs mit Silomais aus der Süd- und Südoststeiermark abdecken zu können. Die Ernte startet hier in den nächsten Wochen. Und die Betriebe, die Rinder, Pferde, Schafe oder Ziegen halten, brauchen dieses Grundfutter dringend. Denn Wiesen und Weiden sind laut Landwirtschaftskammer zu einem erheblichen Teil verdorrt. Die Ernteeinbußen bei Futter wie Heu und Silagen liegen teilweise bei bis zu 80%. Es gehe um die Existenz der bäuerlichen Familienbetriebe und auch um die Versorgungssicherheit des Landes, versucht Landwirtschaftskammerpräsident Steinecker nichts zu beschönigen.
2: In unserem Nachbarbundesland Oberösterreich werden derzeit besonders viele Fälle von Legionellenerkrankungen gemeldet. Mindestens 20 Personen sind derzeit infiziert. In der Steiermark gibt es bisher noch keine Häufung. Tatsache ist aber, dass die derzeit hohen Temperaturen die Vermehrung von Bakterien wie eben Legionellen befördert. Auch andere Keime wie etwa die mobilen Klimageräten vermehren sich besonders gut in dieser warmen Umgebung. Johann Pontigam berichtet.
4: Legionellen vermehren sich in stehendem Wasser und bei Temperaturen über 30 Grad rasant, werden dann kontaminierte Wassertröpfchen oder Wasserdampf eingeatmet, können diese gefährliche Erkrankungen verursachen. So Eva Schmonn, stellvertretende Direktorin am Grazer Institut für Krankenhaushygiene und Mikrobiologie.
5: Also eine Legionellose, eine Legionärskrankheit sozusagen, mit Fieber, Schüttelfrost, Lungenentzündung und so weiter. Und es gibt aber auch eine Form, die etwas milder oder anders verläuft, sagen wir so. Das ist eine fieberhafte Erkrankung, wo dann nicht unbedingt eine Lungenentzündung dazu auftreten muss, aber trotzdem ausgelöst sein kann durch Legionellen.
4: Deshalb sollte man für Bewegung im Wasser sorgen, gerade auch am Urlaubsort.
5: Wo man seltenes Wasser auftritt, das heißt zum Beispiel Ferienhäuser oder Campingplatz, wo man das erste Mal jetzt hinkommt, dann dort lang das Wasser aufdrehen, gut durchspülen, heiß und kalt und auf Mittelstellung den Hahn schalten, dabei auch gut lüften, damit ein Wasserdampf, der entsteht, nicht sich zu sehr in dem Raum anreichern kann.
4: Und auch Wassertröpfchen von Campingduschen, die lange nicht verwendet wurden, sollte man nicht einatmen. Und zu Hause sollte man den Boiler hochdrehen.
5: Also auf mindestens 55 bis mindestens 60 Grad. Dadurch werden die Legionellen abgetötet, weil Temperaturen über 60 Grad vertragen sie sehr schlecht.
4: Und ein weiterer Ort im Haushalt, bei dem man jetzt für besondere Hygiene sorgen sollte, sind Klimageräte. Die sollte man regelmäßig reinigen, so Schmonn.
5: Damit das Wasser immer abfließen kann und nicht lange Zeit irgendwo in der Klimaanlage stehen bleibt, wenn es eine mit einem Wassertank ist, so wie diese kleinen mobilen Klimageräte, natürlich dort auch immer den Filter reinigt, den Wassertank ausleeren, auch immer wieder auswischen, damit sich da drinnen kein Biofilm bilden kann.
4: Denn sonst können sich Erreger sehr gut festsetzen und auch vermehren.
2: Wie seit heute bekannt ist, wird ein rund 30 Jahre alter Mann verdächtigt, einen 95-Jährigen in Graz ausgeraubt zu haben. Die mutmaßliche Tat passierte bereits am 31. Mai. Damals habe sich auch ein junges Pärchen in unmittelbarer Nähe zum Tatort befunden. Diese hätten einer anderen Zeugin gesagt, dass sie den Tatverdächtigen namentlich kennen würden. Bevor die Polizei aber da war, entfernte sich das Paar wieder. Nun wird genau nach diesem Pärchen gesucht, denn es könnte entscheidende Hinweise liefern. Die nimmt übrigens das Stadtpolizeikommando Graz entgegen. Rund 50.000 Zuseherinnen und Zuseher passen in das Heimstadion von Fenerbahçe Istanbul. Das Auswärtsspiel in der türkischen Metropole Istanbul dürfte heute für Sturm Graz also zum Hexenkessel werden, denn sowohl Sturm als auch der türkische Vizemeister wollen es in die Ligaphase der Champions League schaffen. Keine leichte Aufgabe, der Marktwert der Türken ist fast 6-mal so hoch wie der Grazer. Es gilt als kollektiv aufzutreten, sagt Sturm Graz-Trainer Fabio Ingolic.
6: Man darf, glaube ich, sich nicht einschüchtern lassen vor dem großen Ganzen, weder vor Namen noch vor Individualisten und vor allem nicht danach von dieser Atmosphäre. Ich finde wichtig schon, dass man den nötigen Respekt vorhat, dass man das aber auch gut einordnen kann, mit welchen Mitteln wir kämpfen müssen, um dagegen halten zu können. Und das ist stabile Mannschaftsleistung, auch kollektiv, weil als Individualisten werden wir untergehen.
2: Ja, ob die Überraschung gegen den ehemaligen Real Madrid-Star Marco Asensio und sein Team gelingt, zeigt sich heute am Abend. Los geht das Spiel gegen Fenerbahçe Istanbul um 20 Uhr. ORF1 überträgt die Partie live im Fernsehen und wir berichten auf Radio Steiermark live in einem Extra von der Partie. Da verpassen Sie dann auch nichts. Wir kommen zu den Wetteraussichten. Ja, heute am Nachmittag steigen die Temperaturen auf 30 bis 37 Grad. Die Hitzepole, die liegen in der südlichen Steiermark heute. Jetzt zum Mittag ist es meist noch strahlend sonnig. Im Laufe des Nachmittags mischen sich aber einige Quellwolken dazu. Im Bergland, da kann es auch gewittern. Über Nacht gibt es dann meist Wetterberuhigung. Am ehesten können noch im Ausseerland und im oberen Ennstal weiterhin Schauer mit dabei sein. Die Temperaturen, die sinken dann in der Nacht bis morgen früh auf 24 bis 16 Grad. Zumindest eine kleine Abkühlung, bevor es dann morgen wieder sehr, sehr heiß wird. Morgen erwartet uns nämlich wieder ein Tag mit bis zu 38 Grad knapp. Und die echte Abkühlung, wenn auch nicht wirklich, weil warm wird es immer noch, kommt dann am Freitag, da hat es dann maximal 28 Grad.
0: Wird es auch heiß beim Sterndal schauen, wenn man vielleicht draußen übernachtet.
2: Lala.
0: Hier ist das Radio Steiermark Verkehrsservice um 12.38 Uhr und da sind wir kurz und bündig, es sind uns keine Störungen bekannt. Gute und vor allem sichere Fahrt mit Radio Steiermark am Mikrofon für Sie und ich überlege noch, ob ich heute draußen schlafe und Sterndal schauen gehen. Bettina Zeyertz.

Christel Stürmer auf Radio Steiermark. Und wenn Sie gerade in Richtung Bad unterwegs sind, suchen Sie mal ein schattiges Platzerl und tanzen Sie oder wippen Sie dazu zu den Beach Boys. Wouldn't it be nice?

0: Johnny Hates Jazz auf Radio Steiermark an diesem ganz normalen Mittwoch, ein Arbeitstag. Aber es ist ein bisschen schwierig, die Hitze zu ertragen. Ich kann Ihnen sagen, derzeit Hotspot in Sachen Temperatur, Hartberg mit 36,1 Grad, Fürstenfeld knapp dahinter mit 35,8 und auf der Grazer Uni, also im Stadtgebiet, hat es 34 Grad. Kühler ist es da derzeit am Schöckl bei 24,5 Grad und am Brebichl hat es 28,7. Aber wir hätten ein bisschen Abkühlung. Ich weiß, wenn Sie jetzt arbeiten können, vielleicht freuen Sie sich aufs Wochenende. Wir haben ja doch ein paar Seen in der Steiermark und da kann man ein bisschen frösteln, zum Beispiel im Ödensee. Stellen Sie das vor, klares Kristallwasser. 20 Grad hat das Wasser nur. Altauseer See 23 Grad und der Toplitzsee hat auch 22 Grad. Ne? Da kann man vielleicht träumen von einer kleinen Abkühlung.
1: Ich rufe so gerne ins Wasser.

0: Vom Supergirl zu einem Supermusiker aus der Steiermark, der am 29. August in Grottenhof beim Open Air auftritt. Michael Russ, er ist in der nächsten Stunde bei mir zu Gast. Ich hoffe, wir hören uns wieder. Genießen Sie inzwischen die Nachrichten und dann bin ich wieder da für Sie.
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2: Am Mikrofon Arthur Treinacher. Die Folgen des Klimawandels sind derzeit unübersehbar. Von Ernteausfällen bis zur Wasserknappheit. Die Regierung reagiert mit Erleichterungen beim Hitzeschutz in Wohnungen und Schulen. Morgen berät dazu eine Arbeitsgruppe auf Beamtenebene. Viktoria Waldecker berichtet.
3: Die Temperaturen steigen weiter und damit auch der Druck aus der Bevölkerung. Mehrere hundert Menschen haben gestern an einer Mahnwache von Fridays for Future in Wien teilgenommen und die Politik zum Handeln aufgefordert.
4: Wir sehen, wie die Leute leiden. Es trocknen die Seen aus, es trocknen die Flüsse aus. Es ist einfach eine unhaltbare Situation. Es muss was getan werden.
5: Ich bin da, weil unter anderem auch als Feuerwehrmann fast jeden Tag spüre, was die Klimakrise für Auswirkungen hat.
3: Die Regierung antwortet mit Ankündigungen. Bis zum Herbst will sie Gesetze schaffen, damit Mieterinnen und Mieter leichter Außenjalousien oder Klimaanlagen einbauen können. Auch Schulen sollen besser ausgerüstet werden. Details nennt die Regierung aber nicht. Morgen ist ein Arbeitstreffen auf Beamtenebene angesetzt, bei dem die Lage in Österreich von den Stromnetzen bis zur Landwirtschaft besprochen werden soll. Politiker sitzen allerdings nicht mit am Tisch. Entscheidungen sind also nicht zu erwarten.
2: Am deutschen Flughafen Leipzig-Halle ist nach NATO-Angaben eine Drohne in der Nähe eines ukrainischen Frachtflugzeugs gesichtet worden. Sicherheitskreisen zufolge trug sie einen Zünder. Außerdem kollidierte eine weitere Frachtmaschine mit einem unbekannten Gegenstand, konnte aber sicher in Hannover landen. Die Polizei ermittelt, ob die beiden Vorfälle zusammenhängen. Nochmals Deutschland, wo die geplante Pensionsreform, eines der wichtigsten Projekte der Bundesregierung, erneut in die Diskussion geraten ist. Eine Rolle spielen dabei auch die bevorstehenden Landtagswahlen im Osten. Aus Berlin, Regina Pöll.
6: Im Zentrum steht die sogenannte Rente mit 63. Nach 45 Jahren ohne Abschläge in Pension. Das soll bleiben, sagen Betroffene.
7: Ich müsste auch jetzt bis 67 arbeiten und ich habe nie im Leben viel verdient.
6: 7 Länderchefs, 5 davon im Osten, wollen die Abschaffung stoppen. Unter ihnen Sven Schulze in Sachsen-Anhalt.
8: In Ostdeutschland sind die allermeisten Menschen auf eine Rente angewiesen, die vom Staat kommt. Und ich möchte als Ministerpräsident garantieren, dass sie davon auch in der Zukunft leben können.
6: In Sachsen-Anhalt und Mecklenburg-Vorpommern wird im September gewählt. Die AfD dominiert in Umfragen. Die schwarz-rote Regierung hält an der Rentenreform fest. Für eine Blockade im Bundesrat reichen 7 Länder nicht.
2: Die Untersuchungshaft über einen 14-jährigen Tiroler ist bis 7. September verlängert worden. Er steht im Verdacht, zu terroristischen Straftaten beitragen zu wollen. Laut Ermittlern tauschte er sich in Chats über mögliche Attentate aus. Bei einer Hausdurchsuchung wurden ein Kampfmesser und rechtsextremes Propagandamaterial gefunden. Das waren die Nachrichten mit Arthur Treinacher. Zum Wetter.
9: Extreme Hitze gibt es heute Nachmittag in Ostösterreich. Temperaturspitzen bis 40 oder 41 Grad werden es in Wien, in manchen Regionen Niederösterreichs und im Burgenland. Abgesehen vom Osten liegen die Temperaturen am Nachmittag zwischen 30 und 37 Grad. Zur Sonne kommen am Nachmittag Quellwolken. Besonders im Bergland entwickeln sich da und dort Regenschauer und kräftige Gewitter. Morgen der Donnerstag bringt von Vorarlberg bis Oberösterreich um 5 bis 10 Grad weniger. Am Freitag geht die große Hitze dann auch weiter im Osten und im Süden zu Ende. So viel zum Wetter von Daniel Zeindlinger.
0: Und jetzt schauen wir gleich für Sie auf die steirischen Straßen. Hier ist das Radio Steiermark Verkehrsservice. Es sind uns derzeit keine Behinderungen gemeldet worden, bekannt. Also, für Sie heißt es gute Fahrt.
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0: Ja, da darf ich einen Gast begrüßen, Michael Russ aus der Steiermark, 2017 Halbfinalist von The Voice of Germany. Mit 14 Jahren hat er angefangen, musikalisch aktiv zu werden und die besten Ideen kommen ihm oft sehr früh am Morgen, auch wenn man aus welchem Grund auch immer nicht schlafen kann. Wir tratschen gleich über seine neue Single mit ihm und wir tauchen auch musikalisch unter mit Roger Whittaker und The River Lady. Wir gehen auch barfuß durch den Sommer mit Jürgen Drews und jetzt tanzen wir mit Denise Williams.

Und jetzt kommt aber die Fragen aller Fragen an Sie. Welche Schuhe haben Sie denn an? Haben Sie vielleicht dicke Schuhe und Socken auch noch dazu? Alles ausziehen jetzt mit Jürgen Drews, den Sommer genießen. Barfuß durch den Sommer. Aber aufpassen auf die Bienen.

0: Da sinkt er, der Star vom kalten Wasser, Roger Whittaker. Auf Radio Steiermark, 13.15 Uhr ist es. Und ich darf Ihnen sein neues Lied vorstellen. Da kann man sagen, ein Lied, ein Geruch, ein einziger Gedanke. Mehr braucht es oft nicht, dass irgendetwas passiert im Kopf und ein persönlicher Film abläuft. Erinnerungen werden lebendig, Gefühle sind auf einmal wieder da. Und genau dieses Kopfkino hat der Steirer Michael Russ in seiner neuen Single musikalisch eingefangen.
1: Die neue Single heißt Kopfkino, passt eigentlich ziemlich gut zu mir, weil ich ständig tausend Ideen, Gedanken, Situationen im Kopf durchgehe. Es geht generell eigentlich um Wünsche, Träume, Dinge, die man sich einfach im Kopf so wunderschön ausmalt. Nur irgendwann muss man halt auch was tun dafür, dass diese Dinge in Erfüllung gehen. Weil das schönste Kopfkino bringt dir halt gar nichts, außer vielleicht, dass du um 3 in der Früh noch immer wach bist.
0: Kann man gut vorstellen, dass genau um 3 Uhr morgens bei Michael das eine oder andere Lied entsteht, denn Kreativität ist bei ihm genug da.
1: Ja, ich habe ja eigentlich das Problem, dass ich manchmal zu viele Ideen habe und zu wenig Zeit für die Umsetzung, aber die Musikwelt hat sich dahingehend halt schon sehr verändert. Früher hast du ein Album gemacht und bist 2 Jahre gut damit unterwegs gewesen und heute ist ja fast nach ein paar Wochen alles schon wieder alt. Mir ist aber trotzdem wichtig, ich will nicht einen Song veröffentlichen, nur damit ich einen Song veröffentliche, sondern der Song muss passen, der muss herzeigbar sein und sonst wird er nicht released. Und darf ruhig noch ein bisschen in der Schublade liegen bleiben.
0: Das wollen wir natürlich auch noch wissen vom steirischen Singer-Songwriter, wie der restliche Sommer ausschaut. Wird durchgearbeitet oder ist Zeit für Kopfkino oder Entspannung am See?
1: Ja, mein restlicher Sommer ist eigentlich eine ziemlich gute Mischung aus einigen Auftritten, die noch anstehen. Im Hintergrund natürlich schon wieder fleißig an neue Musik arbeiten. Und gleichzeitig versuche ich natürlich auch ein paar ruhige Tage mit der Familie zu verbringen. Seitdem ich Papa bin, schaut Urlaub sowieso ein bisschen anders aus.
0: Ja, vielleicht kann er da auch das ein oder andere Schlaflied kreieren, könnte ich mir vorstellen. Aber Gas geben, das wird er auf der Bühne am 29. August beim Open Air in Grottenhof. Und mit Wolfgang Ambrus steht er dann am 24. Oktober beim Schwarzen See in Unterbremstetten auf der Bühne. Wenn Sie wissen wollen, wie das Lied Kopfkino klingt, kein Problem, wir haben es für Sie.

Die neue von Michael Russ, Kopfkino. Und bei der Voice of Germany war er unter den Fittichen von Mark Forster. Hat er viel gelernt, werden Sie sicher öfters hören auf Radio Steiermark.

Die Musik, die aus allen Boxen in Jamaika kommt, Reggae-Musik von Bob Marley. Ich habe gerade nachgeschaut, in Jamaika hat es auch nur 33 Grad. Zahlt sich überhaupt nicht aus, dorthin zu fahren. Hammer selber. Und die Musik auch.

0: So klingt ein heißer, ein sehr heißer Sommertag in der Steiermark. Es ist 13.30 Uhr.
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2: Ein 16 Jahre alter Mopedfahrer ist in der Nacht auf heute in Steinberg im Bezirk Voitsberg tödlich verunglückt. Ein Autofahrer hatte erst das Moped und dann den Jugendlichen entdeckt. Erste Hilfemaßnahmen sowie Reanimationsversuche sind jedoch erfolglos geblieben. Eine Ärztin hat nur noch den Tod des 16-Jährigen feststellen können. Er dürfte von der Fahrbahn abgekommen und gegen einen Baum geprallt sein. Fremdverschulden soll es nicht geben. Die extreme Hitze wirft auch die Frage der Arbeitsbedingungen auf, denn immer noch leisten viele Menschen schwere Arbeit im Freien. Der steirische SPÖ-Nationalratsabgeordnete und Vorsitzende der Gewerkschaft Bau Holz, Josef Muchitsch, sagt heute im Ö1-Journal, dass Verantwortliche auf den Baustellen nicht immer ihre Fürsorgepflicht einhalten würden, und er stellt auch Forderungen. Die tägliche Höchstarbeitszeit bei Schwerstarbeit im Freien müsse eingegrenzt werden. Man wolle nicht weniger arbeiten, sagt Muchitsch, man müsse gewisse Arbeiten aber in andere Jahreszeiten verlagern. Einen Rechtsanspruch auf hitzefrei gibt es übrigens hierzulande nicht. Nach dem Rücktritt des steirischen Rotkreuz-Präsidiums unter Siegfried Schrittwieser meldet sich heute erstmals auch der vorübergehende Präsident Michael Gruber zu Wort. Er wolle mit der Politik in Kontakt treten und den Austausch zwischen der Politik und dem Roten Kreuz intensivieren. Sein Anspruch sei es, das Beste für die Bevölkerung in der Steiermark zu erreichen, so Gruber. Der ehemalige Präsident des Roten Kreuzes Steiermark, Siegfried Schrittwieser, trat ja gestern zurück. Wir kommen jetzt schon zu den Wetteraussichten. Ja, heute ist es einmal mehr als extrem heiß, muss man fast sagen. Die Höchstwerte, die erreichen 30 bis 37 Grad. Und diese 37 Grad, die haben wir schon erreicht heute. Und zwar in Hartberg, in Graz, in Bad Radkersburg, in Fürstenfeld und auch in Bad Gleichenberg. Da hat es jetzt knapp drunter 36 Grad. Vergleichsweise kühl ist es bei Ihnen in Aflenz, in Kalwang und auch in Oberwölz. Ja, mit doch noch 32 Grad.
0: Komm gleich.
2: Wirkliche Abkühlung, die folgt dann erst am Freitag wieder. Morgen wird es nämlich nochmal sehr, sehr heiß.
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0: Ganz egal, wie heiß es wird. Wir informieren Sie, ob Sie mit Bus, Zug oder auf der Straße unterwegs sind. Wir haben alles im Blickfeld und derzeit kommt es zu keinen Wartezeiten oder Staus. Wenn Sie von Verkehrsbehinderungen wissen, rufen Sie einfach gratis an in der Radio Steiermark Verkehrsredaktion unter Stern 300. Und wir machen gleich weiter mit Musik. Das ist jetzt eine Werbung. Die kennen Sie vielleicht, dieses Lied von der Cola-Werbung.
2: Schon Zeitl her, oder?
0: Ist schon ein Zeitl her. Ist aber noch immer so bei mir, dass ich den kleinen Durst kriege. Dann gibt's noch Austropop vom Feinsten.
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0: Und wir starten gleich mit Lionel Richie, All Night Long. Am Mikrofon für Sie, Bettina Zayatz.

Reinhard Fendrich auf Radio Starmark. Jetzt kommt eine Künstlerin, die man vielleicht sofort mit einer Colaflasche assoziiert. 1987 begann alles als Werbung für Cola und aufgrund des Erfolges hat man dann dieses Lied auch als Single veröffentlicht. Gesungen wurde es von Robin Beck, aber diese Sängerin konnte dieses Potenzial nie richtig ausschöpfen. Sie hat dann sozusagen als Background-Sängerin bei Chaka Khan oder bei Cher gesungen. Aber vielleicht haben Sie Ihre ganz persönlichen Erinnerungen an das Jahr 1988. Robin Beck, First Time.

0: 13.45 Uhr, da war ja noch was heute Abend, oder? Die Champions League-Qualifikation für den SK Sturm. Ob sie in Istanbul bei Fenerbahce auch gewinnen können? Ich schaue Kaliber, dass am Bosporus den Steirern gegenübersteht. Bis jetzt wurde unsere Mannschaft aber in Istanbul gut behandelt. Der Buschauffeur vom Flughafen ins Hotel, der hat sogar den Pannenstreifen benutzt, um dem Stau auszuweichen.
1: Der Empfang der Sturmmannschaft im Şükrü Saracoğlu-Stadion wird heute Abend weniger herzlich ausfallen. 48.000 Fans stimmen sich in der Regel so ein. Eine Atmosphäre, die seinesgleichen sucht und nicht nur für Trainer Fabio Ingolic und Jürgen Heil Neuland sein wird.
2: So eine Stimmung haben wir in der Liga nicht, deswegen ist es für jeden Spieler trotzdem ein bisschen Neuland, kann man nicht genau wissen, wie man damit umgeht.
3: Super spannend für mich als Trainer zu sehen, wie unsere junge Mannschaft dann auch auf diese Kulisse, auf die Atmosphäre reagieren wird.
1: Die Atmosphäre eines Kultclubs mit fanatischen Fans war gestern selbst in der leeren Fenerbahce Arena beim Abschlusstraining spürbar. Weniger bei der Pressekonferenz, wo von türkischen Journalisten gerade mal zwei Fragen an Heil und Ingolic gestellt wurden.
0: Die werden dann schon noch kennenlernen. Los geht's um 20 Uhr, ORF1 überträgt die Partie live und auch bei uns gibt's ein Radio Starmark extra mit Sigrid Roch und Robert Neukirchner, der meldet sich aus Istanbul.
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Und jetzt sage ich ja mal auf Wiederhören, es ist kurz vor zwei. Wenn man Klimaanlage im Auto hat, ist es cool, aber wie man sie richtig einstellt, das erfahren Sie bei Daniel Neuhauser. Und außerdem hat auch Berenice zu Gast, die werden Sie näher kennenlernen. Die ist ja auch beim Radio Starnberg Heimatsommer am Freitag dabei. Haben Sie noch einen schönen, erholsamen Nachmittag.

0: damals offensichtlich ein Problem mit der Nachrichtenleitung nach Wien. Deshalb machen wir weiter mit dem Radio Steiermark Verkehrsservice. Da gibt es aktuell Probleme auf der A9 der Pyrnautobahn. Fahrt Richtung Linz zwischen Trieben und Rottenmann im Baustellenbereich gibt es eine Sperre nach einem Unfall. Der Stau baut sich rasch auf. Wenn möglich, ab Trieben über die B113 ausweichen. Das sind die Meldungen, die uns vorliegen. Wenn Sie sonst noch ein Problem entdecken, irgendwo im Stau stehen oder wissen, wo es gefährlich ist, Stern 300, unsere Nummer. Für Ihre Verkehrsmeldungen sage ich vielen lieben Dank und wünsche eine gute und sichere Fahrt.
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0: Live-Musik, Sommerstimmung und der Hauptplatz voller Radio. Unser Heimatsommer macht am Freitag Station in Mariazell. Und mit dabei eine großartige Sängerin, die ich Ihnen gleich näher vorstellen möchte. Gleich nach Innerregen, nach Turner Overdrive. Und wir legen los mit Umberto Tozzi. Einen schönen Mittwoch.
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1: Ja, Maria Zell wird am Freitag zur Radio Steiermark Bühne. Der Heimatsommer macht von 13 bis 16 Uhr dort am Hauptplatz Station. Musikalisch mit dabei ist Bere Nies und Anja Zahler aus unserer Musikredaktion hat sie schon vorab einmal zum Kurzgespräch für Radio Steiermark getroffen.
2: Von Kopf bis Fuß top gestylt, so kennen wir unser oststeirisches Stimmwunder. Aber, liebe Berenice, bist du eher Team Turnschuh oder Team High Heels?
3: Am liebsten bin ich ja barfuß unterwegs, vor allem auch auf der Bühne. Aber wenn man dann einmal Schuhe braucht, dann setze ich auf die festen Turnschuhe. Die High Heels sollen dort bleiben, wo sie sind.
2: Ja, wenn wir schon beim festen Schuhwerk sind, wie schaut denn dein perfekter Sommerurlaub aus? Eher wandern in den Bergen oder mit einem tollen Buch in der Hängematte?
3: Beides. Also ich gehe irrsinnig gern wandern und ich liebe es auch im Sommer ein Buch in Ruhe mal lesen zu können, aber nicht in der Hängematte, weil wenn die da eine Spinne ausspringt, da kommt man nicht so leicht raus. Ich sprich aus Erfahrung.
2: Ja, da kann ich mir vorstellen, dass man auf so einen Schock dann was zum Verdauen braucht und da kommen wir auch schon zu Frage Nummer 3. Maria Zell ist ja unter anderem für Lebkuchen und Magenbitter bekannt. Was davon brauchst du nach einer langen Partynacht?
3: Ah, ich liebe Lebkuchen, aber nach einer langen Partynacht brauche ich immer was Deftiges. Da wird gleich nach dem Aufstehen einmal eine Pizza bestellt und dann nur mehr Netflix and Chill.
1: Berenice am Freitag beim Heimatsommer, live aus Maria Zell. Es führen Sie Conny Kreinz und Werner Ranacher durchs Programm 13 bis 16 Uhr und Sie sind herzlich willkommen.
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1: Und da ist jetzt Berenice mit No One's Princess.

Das ist ganz neu, die Tobacco Road Blues Band und Gottfried Würcher, kein Schuh, kein Shirt. So, jetzt machen wir was gemeinsam. Schenken Sie jetzt bitte dem Menschen, der gerade neben Ihnen ist, ein kleines Kompliment. Das kostet nichts, das dauert 2 Sekunden und macht, finde ich, den ganzen Tag schöner. Ich liefere den passenden Song dazu. Hier ist Dean Martin aus den 60ern. 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

0: Bei uns jagt ja ein Welthit den anderen nach Dean Martin jetzt Gazebo mit I Like Chopin. Aktuelle Uhrzeit 14.30 Uhr, die Nachrichten.
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2: Ein Radfahrer ist heute am Vormittag bei einer Kollision mit einem Auto in St. Kathrin am Hauenstein im Bezirk Weiz verletzt worden. Er ist in einer Gruppe von Radfahrern unterwegs gewesen und hat einen anderen Radfahrer überholt. Dabei ist er auch mit einem Auto links neben ihm zusammengestoßen. Der Mann ist gestürzt und dann mit dem Rettungshubschrauber in ein Spital gebracht worden. Die PKW-Lenkerin war nicht alkoholisiert. Wie seit heute bekannt ist, soll ein etwa 30 Jahre alter Mann einen 95-Jährigen in Graz ausgeraubt haben. Die mutmaßliche Tat ist bereits am 31. Mai passiert. Jetzt sucht die Polizei nach Zeuginnen und Zeugen. Konkret wird ein junges Pärchen gesucht. Dieses soll entscheidende Hinweise liefern können, denn die beiden hätten damals einer anderen Zeugin gesagt, dass sie wüssten, wie der Tatverdächtige heißt. Noch bevor die Polizei eintraf, war das Pärchen aber wieder verschwunden. Die Hitze macht nicht nur den Menschen zu schaffen, sondern auch unseren Böden, denn diese sind trocken und viele Wiesen und Weiden sind verdorrt. Zum Teil haben steirische Landwirtinnen und Landwirte laut der Landwirtschaftskammer Ernteeinbußen von bis zu 80%. Deshalb kommen schon jetzt Wintervorräte zum Zug und auch Tiere werden früher verkauft, sprich auch geschlachtet. Seit Wochen wird schon die Verteilung von Futter vorbereitet, so die Landwirtschaftskammer. Erste Lieferungen seien bereits an Bauernhöfen angekommen. Wir kommen jetzt zu den Wetteraussichten. Ja, heute heißt es einmal mehr schwitzen. Die Höchstwerte erreichen heute 30 bis 37 Grad in der Steiermark. Und diese 37 Grad, konkret 37,1, wir sind ja genau, messen wir derzeit in Hartberg knapp. Darunter liegen Fürstenfeld, Bad Gleichenberg und Leibnitz mit 36,5 Grad. Und in Fischbach und Seckau, da messen wir gerade 30 Grad. Und wenn Sie Abkühlung suchen, ich habe vorhin telefoniert, der Erlaufsee, der wäre so eine Möglichkeit, der hat nämlich gerade an der Oberfläche um die 20 Grad. Das wäre ja mal eine kühle Angelegenheit. Morgen wird es übrigens wieder heiß, am Freitag wird es dann aber deutlich angenehmer.
0: 14.32 Uhr, ich bringe Sie noch gut durch diesen Mittwochnachmittag mit dem Verkehrsservice. Da haben wir immer noch ein Problem, weil es noch ein bisschen staut. Aber die gute Nachricht, A9 Pyrnautobahn, Fahrt Richtung Linz zwischen Trieben und Rottenmann. Die Sperre nach dem Unfall im Baustellenbereich ist aufgehoben. Es ist jetzt ein Fahrstreifen frei, allerdings gibt es eben noch die 4 Kilometer Stau und 20 Minuten mehr Fahrzeit. Sollte aber besser werden. Wenn Sie sonst noch irgendein Problem entdecken, irgendwo im Stau stehen oder wissen, wo es gefährlich ist, Stern 300 ist unsere Nummer für Ihre Verkehrsmeldungen. Gute Fahrt und passen Sie immer gut auf.
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0: Hallo allerseits, freue mich, dass Sie da sind.

0: Das ist die Wochenmitte, der Mittwochnachmittag, 5. August. Schauen wir schon in Richtung Samstag. Darf ich Sie einladen, mit mir gemeinsam Radio zu machen?
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0: Also, meine Einkaufsliste für den kommenden Samstag steht. Viel gute Radio Steiermark Musik, Ihre Wünsche und Grüße und ganz viel Sommerlaune. 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Ich freue mich auf Sie.
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1: Ja, unser Mario Fellner, der Ferienreporter des heutigen Tages, ist unterwegs im Almenland den ganzen Tag. Ganz in der Früh schon am Tretboot.
2: Frage, wie schaut's denn aus bei euch?
3: Wer hat am meisten getreten?
4: Ich eigentlich.
2: Und du wirkst aber gar nicht angestrengt, sag ich dir ehrlich.
4: Nein, ich bin auch Turnerin, ich habe viel Ausdauer.
2: Ah, okay, also dir ist das wurscht.
4: Ja, und wir drei sind im Fußballverein.
2: Du hast aber gar nicht treten jetzt, glaube ich.
4: Na, doch, okay. Aber wir wechseln uns halt immer wieder.
5: Ja, wir wechseln immer durch, weil falls einer seine Ausdauer lässt, dann hat der andere schon seine Ausdauer und dann kann er treten.
1: Ja, und dann nach dem Tretboot treten war für den Mario Abkühlen angesagt.
2: Ich glaube, das funktioniert schon recht gut. Gabi Mandl, Geschäftsführerin beim Naturpark Almenland. Wir stehen hier neben einer ganz besonderen Klamm bei dir in der Region in der Oststeiermark.
6: Genau, das ist die Rabklamm. Das ist die längste zusammengehörige wasserführende Klamm in Österreich. Sie teilt sich auf in die große Rabklamm und in die kleine Rabklamm. Man kann die Tiere beobachten, man sieht wahnsinnig viele Pflanzen. Wir sind ja in einem Europaschutzgebiet da. Ein gutes Gefühl einfach.
1: Ja, und ein gutes Gefühl schickt uns der Mario auch gleich nach 15 Uhr nach Hause. Welche Besonderheit des Almenlandes er gleich erkunden wird, hören Sie in gut 25 Minuten hier bei mir.
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1: Ja, komm schon und sei mit dabei. Seien Sie mit dabei. Nach 15 Uhr machen wir weiter gemeinsam mit dem besten Musikmix für die Wochenmitte. John Kincaid ist mit dabei, außerdem Josh. Und Sommermusik aus Österreich, Tim Tim. Bis gleich nach den Nachrichten.
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3: Im Studio Arthur Treinacher. Der Vorschlag, künftig erst nach 45 Beitragsjahren und frühestens mit 65 Jahren in Pension zu gehen, sorgt weiter für Diskussionen. Während ÖVP und NEOS den Vorstoß unterstützen, lehnen SPÖ und Arbeiterkammer ihn ab. Sie warnen vor Nachteilen, vor allem für Frauen. Felix Nowak berichtet.
4: Am kommenden Sonntag haben Pensionisten im Schnitt schon so viel Geld bekommen, wie Pensionistinnen erst bis Jahresende erwarten können. Darauf soll der jährliche sogenannte Equal Pension Day aufmerksam machen. Die Pensionslücke zwischen Männern und Frauen von etwa 40% ist in Österreich zwar zuletzt minimal geschrumpft, sie ist aber immer noch die zweithöchste in der EU, kritisiert Arbeiterkammerpräsidentin Renate Anderl.
5: Wir wollen auch nicht jedes Jahr dieselben Ungerechtigkeiten erklären und wir wollen auch nicht jedes Jahr hier stehen und dieselben Forderungen aufstellen.
4: Sprich, mehr anrechenbare Betreuungsjahre und ein Bonus-Malus-System, um Unternehmen die Beschäftigung älterer attraktiver zu machen. Die Debatte über ein höheres Pensionsantrittsalter will Anderl hingegen nicht führen. Sie fürchtet, dass dadurch vor allem die Arbeitslosigkeit unter Älteren steigen würde.
3: Mitten in der Hitzewelle hat die Regierung Maßnahmen für besseren Hitzeschutz in Wohnungen und Schulen beschlossen. Unter anderem soll der Einbau von Klimaanlagen erleichtert werden. Klimaforscher Hans-Joachim Schellenhuber hält das allerdings für den falschen Weg.
6: Wenn Sie jetzt eine Klimaanlage nehmen, und ich habe absolut Verständnis dafür, dass man sich, wenn man in einer Dachgeschosswohnung in Wien ist, dass man sich eine Klimaanlage einbaut. Was passiert aber? Eine Klimaanlage verteilt Wärme nur um, nämlich von innen nach außen. Die Wärme wird nach außen geblasen und erhitzt dann die Straßen zum Beispiel, die ohnehin schon aufgeheizt werden durch Asphalt, durch Beton, der zurückstrahlt und so weiter. Mit anderen Worten, wenn wir dann wirklich dahin kommen, dass vielleicht 50% der Wohnungen Klimaanlagen haben, damit man nachts wenigstens einigermaßen entspannt schlafen kann, dann legen sie dafür das öffentliche Leben außerhalb der Wohnungen lahm, nicht? Also man kann der Wärme auf die Weise nicht entkommen.
3: Sagt Hans-Joachim Schellenhuber, Generaldirektor des Internationalen Instituts für angewandte Systemanalyse in Laxenburg bei Wien. Israels Ministerpräsident Netanyahu hat dem Plan zur Entwaffnung der Hamas in seiner derzeitigen Form nicht zugestimmt. Israel habe stattdessen Änderungsvorschläge übermittelt. Hintergrund ist ein Streit über den Ablauf. Netanyahu verlangt die vollständige Entwaffnung der Hamas, bevor sich Israels Armee aus dem Gazastreifen zurückzieht. Der nordische Kombinierer Johannes Lamparter hat in Courchevel bei einem Trainingssturz möglicherweise Verletzungen im Knie und im Sprunggelenk erlitten. Das gab der ÖSV bekannt. Der Tiroler klagte anschließend über Schmerzen im rechten Knie und im rechten Knöchel. Das waren die Nachrichten mit Arthur Treinacher. Zum Wetter.
7: Hitze, Sonne und Gewitter heute Nachmittag. Extrem heiß ist es in Niederösterreich, Wien und im Burgenland. Einzelne Orte liegen noch einmal über der 30-Grad-Marke heute, wie jetzt Bad Deutsch-Altenburg in Niederösterreich. Die Sonne zeigt sich nur teilweise. Im Berg- und Hügelland sind einzelne Gewitter dabei. Das kräftigste haben wir im Moment im Waldviertel zwischen Zwettl, Gföhl und Ottenschlag. In den kommenden Tagen geht die extreme Hitze zu Ende. Morgen von Vorarlberg bis Oberösterreich, übermorgen dann noch weit im Osten und im Süden. So viel zum Wetter von Daniel Zeindlinger.
1: 15:04, hier ist noch das Verkehrsservice mit den bekannten Problemen auf der A9 der Pürn, Fahrt Richtung Linz, zwischen Trieben und Rottenmann noch immer 4 Kilometer Stau vor einer geräumten Unfallstelle im Baustellenbereich, 20 Minuten Zeitverlust. Ansonsten soll es ganz gut gehen, wenn Sie trotzdem irgendwo ein Problem entdecken, einen Stau oder eine Gefahrenstelle oder natürlich auch eine Stelle, wo es blitzt, bitte schnell anrufen, kostenlos unter Stern 300. Danke und gute Fahrt.
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1: Ja, die einen stöhnen ordentlich, die anderen sagen, es ist super.
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1: 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Der Sprung ins Wasser und weiter Radio Steiermark hören. Schön, dass Sie dran sind.

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0: Genau für diese Aha-Momente gibt's eben unseren Radio Steiermark Ferienreporter. Heute nimmt Sie der Mario Fellner mit auf die Teichalm und dort ist tatsächlich bitteschön ein paar Grad kühler.
2: Und ich sehe schon, da sind die Teichalmsee-Experten. Handtuch ist dabei, Strohhut ist aufgesetzt. Barbara und Karl, ihr chillt da auf dieser Holzliege. Und wie ist es?
3: Sehr, sehr erfrischend. Ich war schon drinnen, ich bin schon geschwommen. Es war super, super klasse.
2: Karl, woher seid ihr?
4: Weiz.
2: Spaziert da um den See? Was sind da so eure Wanderrouten oder eure Strecken, die so super sind zum Gehen?
4: Wir sind es gerade einfällt. Also einmal um den See einmal da, dann ein bisschen im Gelände und dann gut essen und trinken gehen.
2: Stichwort gut essen und gut trinken. Ich habe schon gehört, auch vom Fabio da hinten, der genießt gern einen Fisch.
4: Oh, das kommt auf die Temperatur. Auch wenn es warm ist, natürlich Salate und so Sachen, aber natürlich Fisch ist immer gut. Oder natürlich auch gute Schnitzel oder ein Backhändl da oben, ist das ja eine Spezialität.
2: Also der Klassiker.
4: Der Klassiker, genau.
2: Sind Sie auch jemand, der in den See reingeht oder ist es Ihnen zu kalt?
4: So, bis zu den Knie momentan, ja.
2: Der Karl deutet auf die Knie und dann ist aber auch schon wieder die Hosen trocken.
4: Genau so ist
2: Und ganz, ganz, ganz viele Menschen mit einem Hund.
5: Ja, weil das ist eine der wenigen Möglichkeiten, wo sie laufen kann und schwimmen kann. Weil sonst ist es ja meistens verboten, aber außerdem ist es da wunderschön.
2: Wie heißt sie?
5: Lilly.
2: Mag die Lilly auch was sagen, wie es da ist auf der Teichalm, glauben Sie?
5: Man sieht es, sie fühlt sich wohl. Ja.
2: Ja, ich nehme das einmal als ja. So, jetzt haben wir da wirklich Action herum am Teichalmsee. Man hat Tretboote im See, mit denen kann man fahren, aber auch um den See herum, Sebastian?
6: Da gibt es Go-Karts und da kannst du dann um den See ganz hin und her fahren.
2: Das heißt, ihr fahrt da mit den Go-Karts, die kann man ausbauen, oder wie?
6: Ja.
2: Kann ich mich da aufstellen einmal?
6: Ja, aber es sind nur 60 Kilo.
2: Okay, ja, ich habe ein bisschen mehr als 60. Kannst du überhaupt losfahren mit mir?
6: Glaube ich nicht.
2: Gib Gas einmal.
7: Boah, schau, er
2: fährt mit mir. Okay. Ja, schau.
6: Mittel.
2: Mittel, es geht. Ich hupfe lieber runter, weil dann fährst du weiter, okay?
6: Ja.
2: Das war ein bisschen mehr durchdrehende Reifen jetzt, als dass wir da gefahren sind, ja?
6: Ja, schon.
2: Aber jetzt geht's dahin bei. Tschüss. Ja, ist dann doch leichter, wenn ich nicht hinten oben stehe.
0: Ja, ist schon cool, gell? 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

0: Die ERV im Duett mit Lemo gegen den Wind. Aktuelle Uhrzeit 15.30 Uhr.
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2: Die extreme Hitze wirft die Frage der Arbeitsbedingungen auf, denn immer noch leisten viele Menschen schwere Arbeit im Freien. Der steirische SPÖ-Nationalratsabgeordnete und Vorsitzende der Gewerkschaft Bau Holz, Josef Muchitsch, sagt heute im Ö1-Journal, dass manche Verantwortliche auf den Baustellen ihre Fürsorgepflicht nicht immer einhalten. Muchitsch stellt auch deshalb Forderungen, die tägliche Höchstarbeitszeit bei Schwerstarbeit im Freien müsse eingegrenzt werden. Man wolle nicht weniger arbeiten, man müsse aber gewisse Arbeiten in andere Jahreszeiten verlagern, so Muchitsch. Einen Rechtsanspruch auf hitzefrei gibt es übrigens hierzulande nicht. In unserem Nachbarbundesland Oberösterreich treten derzeit gehäuft Fälle von Legionellenerkrankungen auf. In der Steiermark kann vorerst noch Entwarnung gegeben werden. Die Bedingungen zur Vermehrung der Bakterien sind momentan aber ideal. Klimageräte und Solarduschen fördern die Verbreitung von Bakterien zusätzlich. Diese Geräte sollte man regelmäßig reinigen, sagt Eva Schmohn, die stellvertretende Direktorin am Institut für Krankenhaushygiene und Mikrobiologie in Graz. Bei kleinen mobilen Klimageräten sollte der Filter immer gereinigt und der Wassertank regelmäßig geleert werden, damit sich eben kein Biofilm bilden kann. Und heute rollt wieder der Fußball. SK Sturm Graz spielt heute im Hinspiel der dritten Champions League Quali-Runde gegen den türkischen Club Fenerbahce Istanbul. Die Grazer haben erst gestern Abend das Abschlusstraining absolviert und wollen mit einer starken Mannschaftsleistung eine Überraschung schaffen. Ja, leicht wird das aber nicht, denn bei Fenerbahce Istanbul spielt etwa der ehemalige Real Madrid-Star Marco Asensio und auch N'Golo Kanté spielt dort. Los geht die Partie um 20 Uhr. ORF 1 überträgt die Partie live im Fernsehen und auch bei uns auf Radio Steiermark sind Sie bestens informiert. Wir berichten nämlich auch in einem extra Live von der Partie. Wir kommen zu den Wetteraussichten. Ja, die Hitzewelle, die lässt auch heute nicht locker. Die Temperaturen, die liegen nämlich heute zwischen 30 und 37 Grad in der Steiermark. Es ist auch überwiegend sonnig. Jetzt aber mischen sich nach und nach einige Quellwolken dazu, vor allem im Norden der Steiermark. Im Bergland kann es auch gewittern. Allzu viele Gewitter werden es aber nicht sein. Allerdings können die dann aber kräftig ausfallen. Über Nacht gibt es dann meist Wetterberuhigung. Am ehesten können im Ausseerland und im oberen Ennstal weiterhin Schauer mit dabei sein. Die Temperaturen, die sinken dann aber bis morgen in der Früh auf 24 bis 16 Grad. Und morgen, da wird es noch einmal extrem heiß. Also wir müssen noch einmal durchhalten, bevor es dann am Freitag spürbar abkühlt. Aber es bleibt eben immer noch sehr, sehr warm.
0: 37 Grad, gerade in Graz, in Leibniz. 31 Grad in Istanbul gerade. Na bitte, da ist ja schon relativ kühl. Ne?
2: Kühlen Kopf bewahren, Sturm gerade.
0: Wird aber trotzdem eine heiße Partie. Heiß auch die Situation auf den steirischen Straßen. Dementsprechend bitte vorsichtig unterwegs sein. Sie wissen, immer wenn es heiß ist, steigt die Unfallgefahr exorbitant. Also bitte runter vom Gas. Probleme gibt es aktuell noch immer auf der A9 der Pyrn, Autobahn Fahrtrichtung Linz zwischen Trieben und Rottenmann. 4 Kilometer Stau vor einem Baustellenbereich. Sie verlieren gut eine Viertelstunde. Gute Fahrt weiterhin.
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0: Da wären wir schon thematisch am völlig richtigen Dampfer.
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0: Ja, knapp 40 Grad stellenweise draußen, im Auto sowieso ein Backofen. Ja, die Klimaanlage im Auto ist jetzt goldeswert, vorausgesetzt man verwendet sie richtig, weil volle Wäsche, also volle Kälte, volle Leistung, klingt vernünftig, ist es aber nicht immer. Eigentlich gar keine gute Idee. Wie verwenden Sie die Klima im Auto richtig? Die Antworten gibt's gleich nach One Family, nach ABBA und Tim Tim. Schönen heißen Mittwoch wünsche ich.
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0: Kangaroo. One Family, Yellow Kangaroo. Einsteigen, Motor starten, Klimaanlage auf Anschlag. Ja, so machen es ganz viele jetzt bei dieser riesen Affenhitze im Moment da draußen. Ja, knappe 40 Grad stellenweise. Braucht man sich gar nicht lang ausrechnen, wie heiß es dann im abgestellten Auto ist. Dabei kommt es aber gar nicht darauf an, wie kalt die Klimaanlage eingestellt ist, sondern wie man sie richtig verwendet. Bernie Weisinger hat darüber mit dem ÖAMTC-Experten Stefan Kerbel gesprochen.
1: Ja, und da habe ich sofort festgestellt, ich mache einen ganz eklatanten Fehler, und zwar gleich beim Einsteigen ins heiße Auto, Stefan Kerbel.
2: Ja, der größte Fehler wäre, die Klimaanlage voll aufzudrehen beim heißen Auto und dann die Lüftungsdüsen direkt auf den Körper zu richten. Die Klimaanlage versucht natürlich voll, das heiße Auto runterzukühlen, und die kalte Luft trifft direkt auf mich. Das kann bis zu 8 Grad kalt sein, die Luft. Es würde langfristig zu Verkühlungen führen, weil der menschliche Körper sich damit nicht zurechtfindet.
1: Okay, also Düsen nicht mehr auf den Körper richten und zuerst einmal die Fenster auf.
2: Die erste heiße Luft, die ja bis zu 60 Grad heiß sein kann, gelangt so einmal automatisch aus dem Auto raus, ohne dass ich das Fahrzeug noch in Betrieb genommen habe. Ich komme dann auf etwa 40 Grad Lufttemperatur im Innenraum runter, ohne noch die Klimaanlage benutzt zu haben. Dann schließe ich natürlich die Türen, lasse die Fenster hinten vielleicht noch offen, starte den Motor, schalte die Klimaanlage ein. Da kann sie ruhig voll eingeschaltet sein. Nach ein paar Minuten Fahrt schließe ich dann alle Fenster, schalte die Klimaanlage auf Umluft. Deswegen günstig, weil dann einmal die heiße Luft im Fahrzeug schneller abgekühlt wird. Und langfristig stelle ich aber dann wieder auf Frischluftbetrieb und versuche eher die Frontdüse zu nutzen, also die Defrosterdüse, weil die das sehr heiß bleibende Armaturenbrett am besten runterkühlt, und so ist man dann eigentlich am besten unterwegs.
1: Und zu guter Letzt komme ich auch wieder drauf, ich bin der Kandidat, der die ganze Fahrt auf die tiefste Temperatur stellt, zum Leidwesen meiner Holden. Aber auch das ist komplett falsch, Stefan Kerbel.
2: Die meisten Klimaanlagen sind ohnehin nicht leistungsfähig genug, signifikant stark runterzukühlen im Fahrzeug, aber ich würde einmal empfehlen, mehr als 5 Grad Unterschied zur Außentemperatur braucht man gar nicht einstellen, und auch jetzt bei dieser Hitze würde ich nicht mehr als 10 Grad Temperaturunterschied einstellen. Es ist nicht gesund, aber die meisten Klimaanlagen schaffen ohnehin nicht mehr als maximal 10 Grad Temperaturunterschied.
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1: Haben wir jetzt ein Problem auf der A9 der Pyrn, Fahrt Richtung Linz, kurz nach Artening. Der Bosruck-Tunnel ist wegen einer Panne gesperrt worden. Pkw können über die B138, das ist der Pyrnpass, ausweichen. Das ist schwierig für Schwerfahrzeuge, Lkw und Busse, warten die Dauer der Sperre besser ab. Ich behalte das für Sie im Auge und informiere Sie sofort, wenn es wieder weitergeht.
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1: Am Mikrofon Arthur Treinacher. Österreich hat wieder einen neuen Hitzerekord. In Bad Deutsch-Altenburg in Niederösterreich wurden vor kurzem 41,2 Grad im Schatten gemessen. Damit wurde der erst gestern aufgestellte Allzeitrekord von 41 Grad in Wien-Stammersdorf erneut übertroffen. Und es könnte heute noch heißer werden. In der Ukraine sind bei nächtlichen Angriffen mindestens 17 Menschen getötet worden, 27 weitere verletzt. Russland hat die Angriffe mit ballistischen Raketen verstärkt und das bringt die Ukraine in Bedrängnis, da ihr Abwehrsysteme fehlen. Teresa Kulowitsch berichtet.
2: 24 ballistische, 4 Hyperschallraketen und 115 Drohnen meldet die ukrainische Luftwaffe in der Nacht. Von den Drohnen konnte man einen Großteil abfangen, anders ist das bei den Raketen. Denn der Ukraine fehlt es an Abwehrsystemen wie dem Patriot-System aus den USA. Vergangene Woche, nach einem Treffen zwischen Trump und Zelensky, hatte der ukrainische Präsident davon berichtet, dass ihm Trump zugesagt hätte, diese Patriot-Systeme selbst produzieren zu dürfen. Am Wochenende kam allerdings Zurückhaltung aus Washington. Russland hat zuletzt die Angriffe mit Raketen verstärkt. Aber auch die Drohnen bleiben ein Problem. Russland mache gezielt Jagd auf Zivilisten, wie Zelensky sagt. Dazu hat die Ukraine auch ein Video von einem verfolgten Gemüsehändler veröffentlicht. Ein Vorgehen, das die UNO bereits letztes Jahr als Verbrechen gegen die Menschlichkeit verurteilt hat.
1: Zum bevorstehenden Equal Pension Day am Sonntag fordern Arbeiterkammer, ÖGB, Caritas und Pensionistenverband mehr Maßnahmen gegen die Pensionslücke zwischen Frauen und Männern. Die Arbeiterkammer verlangt den Ausbau der Kinderbetreuung und bessere Chancen für ältere Beschäftigte. Die Caritas warnt, dass Sparmaßnahmen vor allem Frauen mit niedrigem Einkommen treffen. Ein mutmaßlich rechtsextremer 14-jähriger Terrorverdächtiger muss in Tirol weiter in Untersuchungshaft bleiben. Sein Anwalt hat heute auf die Durchführung einer Haftprüfung verzichtet. In Tirol Patrick Meierhofer.
3: Die Haftprüfungsverhandlung ist heute abberaumt worden. Die Verteidigung verzichtete auf die Durchführung. Damit bleibt der 14-jährige Tiroler bis vorerst 7. September in Untersuchungshaft. Als Haftgründe waren Tatbegehungs- und Verdunkelungsgefahr angenommen worden. Der mutmaßlich rechtsextreme 14-Jährige soll sich über einen Messenger-Dienst mit einem Gleichgesinnten über Anschlagspläne ausgetauscht haben. Er ist an seiner Wohnadresse von Cobra-Beamten festgenommen worden. Bei einer Hausdurchsuchung wurde Propagandamaterial, ein Kampfmesser, eine Airsoft-Waffe und 2 taktische Helme sichergestellt. Der 14-Jährige befindet sich seit 22. Juli in der Justizanstalt in Innsbruck.
1: ORF-Generaldirektorin Ingrid Thurnherr hat ORF-3-Geschäftsführer Peter Schöber wegen Compliance-Vorwürfen mit sofortiger Wirkung abberufen und beurlaubt. Eine interne Prüfung habe ergeben, dass sein Verhalten in mehrfacher Hinsicht mit einer Führungsfunktion im ORF nicht vereinbar sei. Das waren die Nachrichten mit Arthur Treinacher. Zum Wetter.
4: Gestern um diese Uhrzeit hatten wir das erste Mal in Österreichs Messgeschichte 41 Grad. Heute ist es sogar noch heißer geworden. Vor kurzem hat Bad Deutsch-Altenburg in Niederösterreich einen neuen nationalen Temperaturrekord aufgestellt mit 41,2 Grad im Schatten. In Innsbruck und in Villach sind es heute 35 Grad und Gewitter gibt es aktuell hauptsächlich im Bergland und im Waldviertel. Morgen werden sie häufiger und heftiger. Unwetter sind zu befürchten und damit geht die große Hitze morgen im Westen zu Ende. So viel zum Wetter von Carmen Schüssling.
5: Es ist 16:04. Hier ist noch das Verkehrsservice mit den guten Nachrichten. A9-Pyrn-Autobahnfahrt Richtung Linz, kurz nach Ardning. Der Bosrock-Tunnel war ja wegen einer Panne gesperrt. Jetzt ist er wieder frei und der Stau löst sich auf. Es gibt aber noch ein bisschen ein Problem auf der A9 der Pyrn-Fahrt Richtung Linz zwischen Trieben und Rottenmann. 10 Minuten mehr Fahrzeit vor einem Baustellenbereich. Ansonsten soll es ganz gut gehen, wenn Sie trotzdem noch irgendwo im Stau stecken oder wissen, wo es gefährlich ist. Stern 300, unsere Nummer für Ihre Verkehrsmeldungen. Sage vielen lieben Dank, wünsche eine gute Fahrt und Sie wissen vor allem bei der Hitz ganz besonders gut aufpassen.
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5: Ein Baby zum ersten Mal mit ins Flugzeug nehmen. Ich glaube, viele Eltern haben davor mehr Respekt als vor dem Flug selber. Kinderwagen, Babynahrung, Handgepäck. Schon vor dem Abflug schwirren da 1000 Fragen durch den Kopf. Wie das Fliegen mit dem Baby oder dem Kleinkind aber trotzdem ganz entspannt gelingen kann, das verrät uns gleich die erfahrene Flugbegleiterin Martina Bramer. Die hat einen Ratgeber drüber geschrieben. Gleich nach Anderland, nach Nancy Sinatra und Lee Hazelwood. Und Cool and the Gang, ich hätte gesagt, starten wir los und heben wir ab.

0: Wir sind mitten in der Urlaubszeit und für viele Eltern heißt es zum ersten Mal mit dem Baby oder dem Kleinkind ins Flugzeug. Allein der Gedanke daran sorgt bei manchen schon für Schweißausbrüche. Was muss ich mitnehmen? Wie bringe ich einen Kinderwagen ins Flugzeug? Was darf ich überhaupt ins Handgepäck mitnehmen? Stichwort Babynahrung. Und wie übersteht mein Kind den Flug möglichst entspannt? Darüber spreche ich jetzt mit der Grazer Flugbegleiterin und Autorin Martina Pramer. Willkommen bei Radio Steiermark.
1: Ja, hallo. Hallo.
0: Sie haben für viele Eltern ja jetzt Hilfe parat.
1: Also, ich habe einen Ratgeber geschrieben, der einfach Eltern, die was vorhaben, in den Urlaub zu fahren und sie das Fliegen nicht zutrauen, einfach ein bisschen Sicherheit gibt. Ich habe Sachen angeschnitten, wie zum Beispiel, wie viel Flüssigkeiten, also Babynahrung darf man mitnehmen, was im Kinderwagen darf man mit ins Flugzeug nehmen, wo sitzt man am besten und solche Sachen.
0: Der neue Ratgeber heißt Entspannt fliegen mit Baby und Kleinkind und dieses Thema ist Ihnen, Frau Pramer, ja deshalb so wichtig, weil Sie seit Jahren selber beruflich in der Luft unterwegs sind und dabei schon so einiges erlebt haben.
1: Ja, korrekt. Genau, ich bin in der Flugbranche tätig, als Flugbegleiterin, aber auch der Berufsratgeber Berufsflugbegleiterin geschrieben und habe mir jetzt eben der Familienthematik gewidmet. Ausschlaggebend war eben die ganzen Stresssituationen, die ich im Flugzeug eben mit Eltern und Kleinkindern wahrgenommen habe als Flugbegleiterin. Und es kommt auch noch dazu, ich bin ja selber Mama von 3 kleinen Kindern. Und da bin ich natürlich auch direkt mit der ganzen Situation befasst gewesen. Und dahingehend hat sich der Ratgeber auch entstanden.
0: Dass wir uns ein Bild machen können, was sind denn so Tipps und Tricks rund ums Fliegen mit Baby und Kleinkindern, die Sie in Ihrem Buch verraten und thematisieren?
1: Ja, auf jeden Fall die ganze Vorbereitung, dass man sich einfach ein bisschen mit dem Thema befasst,
0: genauer
1: befasst. Ich habe Punkte ins Buch mit reingenommen, wie zum Beispiel eben die Thematik mit dem Passfoto, mit dem Reisepass, was für die Impfungen relevant sind, was für Sitzplätze man nicht buchen sollte, weil das kann auch zum Stress führen, wie ein Wickeltisch im Flugzeug ausschaut, dass es ein Babybett sind, das sind so kleine Babybettchen im Flugzeug, wie die ausschauen, was ich da als Flugbegleiterin raten würde, wie schmal man sein Handgepäck hält, dass man da nicht 10 Taschen hat, sondern was man halt am wichtigsten mitnehmen sollte.
0: Das heißt, wenn ich das richtig verstehe, das Buch soll nicht nur Angst nehmen, mit Babys zu fliegen, sondern auch Mut machen, dass man sagt, hey, mit der richtigen Vorbereitung gar kein Problem, ab ans Meer.
1: Ja, definitiv. Also das soll nicht nur Angst nehmen, es soll Sicherheit geben. Es ist ja nicht nur für Eltern, sondern auch für Großeltern interessant. Die sagen, sie würden gern mit dem Enkel in den Urlaub fliegen, dass sie da auch etwas haben, wo sie nachschlagen können.
0: Ja.
1: Also wirklich ein bisschen Sicherheit, was das ganze Fliegen angeht mit Baby und Kleinkind.
0: Und ich glaube, was Ihnen ja auch ganz besonders wichtig ist, man ist ohnehin nicht auf sich alleine gestellt. Es gibt ja im Flugzeug Unterstützung auch seitens des Kabinenpersonals, wenn man mit Kindern unterwegs ist.
1: Ja, genau. Es beginnt ja schon beim Einsteigen. Man tut ja gleich die Passagiere quasi gedanklich einteilen, schauen, ob sie Hilfe benötigen oder nicht. Und wenn man nachher sieht, dass jemand mit Kleinkindern einsteigt, man tut das Gepäck helfen, verstauen oder vielleicht einmal das Zwergel kurz halten beim Aussteigen. Da habe ich eine Situation gehabt, da hat der Mama, wie geht's tun gehabt, die hat müssen aussteigen, das Baby hat geschlafen, das Gepäck war zum Rausnehmen aus dem Handgepäcksfach und sie hat nicht gewusst, wo sie das Baby hin tun soll. Da geht man natürlich hin und unterstützt die Familie sozusagen beim ganzen Prozess.
0: Entspannt fliegen mit Baby und Kleinkind, so heißt der neue Ratgeber von Flugbegleiterin und Autorin Martina Pramer. Ich sage vielen herzlichen Dank für die spannenden Einblicke, für die guten Tipps und schon jetzt alles, alles Gute. Vielen Dank für das Gespräch.
1: Vielen Dank, Wiederhören.

0: wunderschönen Nachmittag. Da ist die Meierin. Ihr hört mich auf Radio Steiermark und ich wünsche euch jetzt viel Spaß und Freude mit meiner Musik.
1: Ganz neuer Song, der heißt Butter. Viel Spaß damit.

0: Na, so schnell kannst du gar nicht schauen. Brauchst für den Butter oder die Butter kein Messer mehr, sondern einen Strohhalm im Moment bei diesen Temperaturen. Ganz neu der Meinmeierin Butter. Apropos Temperaturen. Es gibt einen neuen All-Time-Temperaturrekord in Österreich, wo diese gerade geknackt wurden, gleich im Radio Steiermark-Journal.
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0: Jetzt aber mal wichtige Informationen für all jene, die auf der S6 der Semmering-Schnellstraße unterwegs sind. Fahrt Richtung St. Michael kurz nach Kapfenberg, der Tanzenberg-Tunnel. Kurz gesperrt, es sind verlorene Teile aus dem Tunnel geräumt worden. Jetzt geht's wieder weiter, allerdings noch ein bisschen Stau. Das heißt, wenn Sie dort hineingeraten, bitte keine Sorge, es ist nichts Grobes, es geht in Kürze weiter.
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0: 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Heute der 5. August, aktuelle Uhrzeit 16.30 Uhr.
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2: Heute hat es mit 41,2 Grad wieder einen neuen Temperaturrekord in Österreich gegeben. Wo der genau gelegen ist, mehr dazu gleich nachher im Wetter. Die zweite Hitzewelle des Jahres, die sorgt aber vor allem auf den Baustellen für fast unerträgliche Arbeitsbedingungen. Die seit Jänner geltende Hitzeschutzverordnung greife aus den bisherigen Erfahrungen zu kurz, kritisiert etwa der Landesvorsitzende der Gewerkschaft Bauholz Steiermark, Christian Super. Mit ihm hat Gregor Waltl gesprochen.
3: Herr Christian Super, wir haben ein kleines schattiges Platzerl, Gott sei Dank gefunden, stehen bei einer Baustelle in Fürstenfeld. Bei der Baustelle ist gestern um 14 Uhr die Arbeit eingestellt worden. Wird das heute auch so sein? Was gilt da für Verordnung? Ist das eigentlich auf allen Baustellen so?
4: Gestern wurde die Arbeit eingestellt, es wird auch heiß sein. Und über 32,5 Grad gibt es die Möglichkeit am Bau, kann man hitzefrei machen. Es ist leider immer noch eine Kampfbestimmung.
3: Man hört es von vielen Baustellen, hitzefrei ja, aber ihr müsst trotzdem die Termine einhalten, Stichwort Pönale. Auch da fordert die Gewerkschaft wohl eine Änderung.
4: Es kann nicht sein, wenn man hitzefrei hat, einige Tage im Sommer, und das hat man im heurigen Jahr gesehen, zwei Hitzeperioden, dass sich der Endtermin gleich beispielsweise am 15. November muss eröffnet werden, diese zwei Wochen, die fehlen. Letztendlich. Und da gehört auch der Bauherr mit eingebunden, weil auch der Bauherr hat eine soziale Verantwortung den arbeitenden Menschen gegenüber, die auf seine Baustelle die Arbeit verrichten. Die Botschaft muss sein, Mensch vor Termin, und der Mensch muss im Vordergrund stehen. Weil bei 38 oder 40, 41 Grad, wie es gestern Wind gehabt hat, ist es schier unmenschlich, eine Arbeit zu leisten.
3: Berichtet aus Fürstenfeld für Radio Steiermark, Gregor Waltl.
2: Ein Radfahrer ist heute am Vormittag bei einer Kollision mit einem Auto in St. Kathrain am Hauenstein im Bezirk Weiz verletzt worden. Er ist in einer Gruppe von Radfahrern unterwegs gewesen und hat einen anderen Radfahrer überholt. Dabei ist er auch mit einem Auto links neben ihm zusammengestoßen. Der Mann ist gestürzt und dann mit dem Rettungshubschrauber in ein Spital gebracht worden. Die PKW-Lenkerin war übrigens nicht alkoholisiert. Um 20 Uhr wird heute das Hinspiel der dritten Runde der Champions League Qualifikation zwischen Fenerbahce Istanbul und Sturm Graz angepfiffen. Die Steirer sind beim türkischen Millionenclub klarer Außenseiter. Naja, was spricht aber trotzdem für Sturm und eine mögliche Überraschung? Robert Neukirchner weiß über die Ausgangslage Bescheid.
5: Auf der einen Seite Fenerbahce Istanbul mit vielen Starspielern, einem Marktwert von 350 Millionen Euro und einem Jahresbudget von 170 Millionen. Auf der anderen Seite Sturm Graz, dessen größter Trumpf ein bereits gut eingespieltes Kollektiv ist. Unklar sind aber die Auswirkungen der Reisestrapazen. Trainer Fabio Ingolic.
6: Wir haben am 12. Tag das vierte Auswärtsspiel. Also ist jetzt nicht so, dass die Auslosung es mit uns super gut gemeint hat. Also das ganze Reisen und hin und her kostet schon eine Kraft und Energie. Fenerbahce ist sicher die frischere Mannschaft, weil sie eine Woche Zeit hatte, sich auf uns vorzubereiten.
5: Die Türken sind noch nicht im Ligabetrieb. Das Weiterkommen in der Quali-Runde gegen Gornik Sabce war keine fußballerische Offenbarung. Jürgen Heil.
7: Da waren sie jetzt nicht so überragend, haben schon gekämpft, deswegen ist es schon was, was uns Zuversicht gibt, aber dennoch wissen wir schon um die Qualität der einzelnen Spieler und dass viele Spieler in den Reihen haben, die einfach ja, den Unterschied ausmachen können.
5: Frech sein und selbstbewusst auftreten als Mannschaft gegen individuelle Klassespieler. So könnte eine Überraschung gelingen.
6: Was wir tun müssen, ist hier uns die bestmögliche Ausgangslage zu erarbeiten, damit wir dann nächsten Dienstag dieses große Finalspiel zu Hause haben in Graz. Gleichzeitig wäre es, glaube ich, eine Riesensache für die Mannschaft, aber speziell auch für unsere großartigen Fans, die uns, egal wo wir sind, so unterstützen, dass wir nächste Woche in Graz dann nochmal, ja auch wir, einen Hexenkessel aufziehen können.
5: Der ist auf jeden Fall schon heute Abend von 48.000 Fenerbahce-Fans garantiert. Die 300 mitgereisten Grazer Fans werden es da schwer haben, sich bemerkbar zu machen.
2: Ja, los geht die Partie übrigens um 20 Uhr. ORF 1 überträgt die Partie live im Fernsehen und auch bei uns auf Radio Steiermark sind Sie bestens informiert zu Sturm Graz und Fenerbahce Istanbul, denn auch wir berichten in einem extra live von der Partie. Wir kommen zu den Wetteraussichten und wie immer um die Zeit schauen wir uns auch die Temperaturstatistik an. Die höchste Temperatur in Graz, die betrug heute 37 Grad, die tiefste 20 Grad, das ist ein Mittel von 29 Grad und das sind 7 Grad über dem langjährigen Schnitt. Jetzt kommen wir zu den dem Moment, auf den wir vorhin gewartet haben. Es gibt heute wieder einen Allzeit-Hitzerekord in Österreich. 41,2 Grad, wir haben es vorhin schon erwähnt, der wurde heute gemessen in Bad Deutsch-Altenburg in Niederösterreich. Also die Steiermark ist jetzt ein bisschen hinten angestellt. Bad Radkersburg, da messen wir derzeit noch 37,6 Grad. Auch in Fürstenfeld sehr, sehr heiß mit 37,5, gleich auch in Hartberg. In Leibniz hat es 37,1 Grad. Der Tag, der geht heute in der Steiermark teils sonnig und vereinzelt gewittrig zu Ende, wobei Schauer und Gewitter am ehesten in der Obersteiermark vorkommen können. Über Nacht beruhigt sich aber dann das Wetter wieder und morgen gibt es wieder große Hitze, 27 bis 37 Grad werden da wieder die Höchstwerte sein und am Freitag, also übermorgen, hat die extreme Hitze dann einmal vorerst ein Ende. Und wenn Sie so lange nicht warten wollen und können, der Grundlsee, der hat derzeit an der Oberfläche 24 Grad und der Altoseer See kühle 23 Grad, ein Sprung ins kühle Nass. Ich glaube, das wäre eine gute Idee.
0: 16 Uhr und 37 Minuten, hier ist noch das Verkehrsservice mit guten Nachrichten. Nichts ist los, Sie kommen störungsfrei voran. Bitte aufpassen, Sie wissen, wenn es so heiß ist, das Unfallrisiko steigt exorbitant. Runter vom Gas und hochkonzentriert fahren, genug Wasser trinken, dass Sie nicht irgendwie dehydriert hinterm Steuer sitzen, vielleicht der Kreislauf verrückt spielt oder im besten Fall das Fahrzeug stehen lassen. Gute Fahrt Ihnen allen.
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0: Dann legen wir los mit den Doobie Brothers. Freue mich, Sie zu begleiten an diesem Mittwochnachmittag.
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0: Wolfgang Amboss, ruf mich nicht an. Manchmal muss man sich entscheiden für die Liebe oder für das, woran man sein ganzes Leben geglaubt hat. Genau vor dieser Entscheidung steht der unkonventionelle Münchner Pfarrer Hans Reiser heute im großen Staffelfinale von Himmelherrgottsakrament. Gleichzeitig gerät der Kardinal wegen eines mutmaßlich unterschlagenen Millionenerbes immer stärker unter Druck. Der bayerische Showdown führt dann schlussendlich nach Rom.
1: Wieso Betrüger? Wieso ist ein Betrüger der Kardinal?
2: Ja, weil er was genommen hat, was ihm nicht gehört. So, komm.
1: Ja, und was?
2: Ein Erbe.
1: Das Erbe von wem?
2: Ja, das zeige ich dir jetzt. Das hier, das ist das Anwesen, also besser gesagt die Villa von Alfred Kampfhammer. Ein alleinstehender Mann aus Magdl, das ist irgendwo an der niederbayerischen Grenze, aber dazu dann später. Zu dem Anwesen gehört Grund, und zwar 14.500 Quadratmeter und 8 Mehrfamilienhäuser. Damaliger Wert 14 Millionen D-Mark. Heute geschätzt 40 Millionen Euro. Das Ganze liegt nämlich 18 Kilometer südöstlich von München. Ah, hier, das ist er. Alfred Kampfhammer mit seinem Hund Fritzi. Und der Kampfhammer, der hat seinen gesamten Besitz an die Kirche vermacht. Und jetzt kommt's. Das ist nämlich der Erbvertrag. Der hat es nicht an die Kirche im Allgemeinen vermacht, sondern an das Kirchenoberhaupt im Besonderen. Da, Papst Benedikt.
0: Wie geht der Herr Pfarrer damit um, der Hans Reiser? Das sehen Sie in der finalen Doppelfolge heute, 20.15 Uhr in ORF 2. Debbie Harry ist für Sie.

0: Gilbert O'Sullivan, es ist 7:17 Uhr, gleich das Journal um 5. Im Studio in Wien ist Arthur Treinacher und ein großes Thema einmal mehr die momentanen Temperaturen.
1: Die Rekordhitze belastet Österreich weiter. Niedrige Wasserstände, Ernteausfälle und überhitzte Wohnungen zeigen die Folgen des Klimawandels. Die Regierung will den Hitzeschutz in Wohnungen und Schulen erleichtern. Was das bringen soll und welche weiteren Maßnahmen gefordert werden, hören Sie im Journal um 5.
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0: Mit den Monkees wenige Augenblicke vor 17 Uhr geworden. Nachher machen wir weiter mit der, wie Sie es gewohnt sind, besten Musik. Toto lege ich auch für Sie. Außerdem Hansi Lang und auch Eric Clapton ist mit dabei. Das gibt's gleich nach dem Journal um 5. Freue mich auf Sie.
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2: Willkommen zum Journal um 5. Das sind einige unserer Themen. Klimawandel und Hitzewelle in Österreich. Der Druck auf die Regierung steigt. Und der Chef von ORF 3 wird mit sofortiger Wirkung abberufen und beurlaubt. Im Journalstudio Arthur Dreinacher. Am zweiten Tag in Folge ist in Österreich ein neuer Allzeithitzerekord gemessen worden. Im niederösterreichischen Bad Deutsch-Altenburg stieg die Temperatur am Nachmittag auf 41,2 Grad. In Wien-Stammersdorf wurden, wie schon gestern, 41 Grad verzeichnet. Angesichts der Hitzewelle kündigt die Regierung jetzt an, den Hitzeschutz in Mietwohnungen und Schulen erleichtern zu wollen. Aus der Bevölkerung werden die Rufe nach mehr Klimaschutz aber immer lauter. Viktoria Waldegger berichtet.
3: Die Regierung muss handeln. Das fordern mehrere hundert Menschen bei einer Klimamahnwache in Wien.
4: Klimaschutz ist keine Meinung oder keine politische Einstellung, sondern ein Menschenrecht.
3: Auch Künstlerinnen und Künstler von Ursula Strauss bis Robert Palfrader verlangen in einem offenen Brief, dass Klimaschutz zur Priorität werde. Die Regierung antwortet mit Maßnahmen zur Anpassung an die Hitze. Es soll leichter werden, Klimaanlagen oder Außenjalousien in Mietwohnungen einzubauen. Auch Schulen sollen besser gegen Hitze gerüstet werden. Für die Opposition ist das zu wenig, kritisiert der freiheitliche Generalsekretär Christian Hafenecker.
5: Am besten wird diese Bundesregierung wird einfach einmal nichts machen, dann wird es zumindest keine heiße Luft verbreiten.
3: Die Grünen fordern echten Klimaschutz, wie Parteichefin Leonore Gewessler betont.
6: Ich fordere eine Regierung, die diese Krise auch ernst nimmt.
3: Dazu gehört für die Grünen auch ein Hitzekrisengipfel.
2: Niedrige Wasserstände, Brände und Ernteausfälle. Wegen der extremen Trockenheit und Hitze ernten die Bauern heuer deutlich weniger Getreide. Im Schnitt um 19% weniger im Vergleich zum Vorjahr. Landwirt Maximilian Hardeck aus Niederösterreich.
7: Man kann natürlich einiges tun, gute Fruchtfolgen machen, gute Böden erhalten und so. Aber gegen 40 Grad plus können sich die Pflanzen nicht wehren. Sie haben dann ihren sogenannten permanenten Welkepunkt und verdörren einen Kollaps, wenn man so will. Was kann man tun? Bewässern, Bewässerung machen. Wir können viel Wasser speichern, puffern. Wir können Kleinklima schaffen, aber dem großen Ganzen können wir uns nicht entziehen. Wir sind gelandet eigentlich dort, wo die Toskana vor 20, 30 Jahren war. Da, wenn Sie heute hinfahren, ist alles abgeerntet im Frühling und es gibt keine Herbstkulturen mehr.
2: Sagt Maximilian Hardeck vom Gut Hardeck in Niederösterreich. Er bewirtschaftet 2200 Hektar. Vier Männer sind bei einem Messerangriff im Zentrum von London verletzt worden. Eine Tatverdächtige wurde festgenommen. Der Angriff ereignete sich im Touristenviertel Covent Garden. Britischen Medien zufolge soll eine 47-jährige Frau auf die Männer eingestochen haben. Die Hintergründe sind noch unklar, vermutet werden aber psychische Probleme. ORF3-Chef Peter Schöber ist mit sofortiger Wirkung abberufen und beurlaubt worden. Generaldirektorin Ingrid Thurnherr begründet den Schritt mit dem Ergebnis einer Compliance-Untersuchung. Mehr von Rosanna Azzara.
8: Details zu den Ergebnissen der Compliance-Untersuchung, bei der auch externe Expertinnen und Experten beteiligt waren, werden aus Gründen der Persönlichkeitsrechte nicht genannt. Aber bekannt ist, was Schöber seit Jahren von seinen eigenen Mitarbeiterinnen und Mitarbeitern vorgeworfen wurde. Mobbing, ein toxisches Arbeitsumfeld und redaktionelle Eingriffe. Zuletzt haben auch extern bezahlte Imagefilme, die auf ORF 3 gesendet wurden, ohne das auszuweisen, für heftige Kritik an Schöber gesorgt. Der ORF-Redaktionsrat und die Belegschaft von ORF 3 hatten deshalb von Thurnherr auch rasche Konsequenzen verlangt. Jetzt setzt Thurnherr Schöber mit sofortiger Wirkung ab. Gespräche über sein Ausscheiden aus dem ORF sollen folgen. Bei ORF 3 übernimmt bis auf Weiteres Co-Geschäftsführerin Katrin Zierhut-Kunz.
2: Nochmals zurück zur extremen Hitze in Niederösterreich. Die sorgt weiter für zahlreiche Wald- und Flurbrände. In St. Egiden im Bezirk Neunkirchen ist vor kurzem ein Großbrand ausgebrochen. Die höchste Brandalarmstufe B4 wurde ausgerufen. Mindestens 20 Feuerwehren stehen im Einsatz bzw. sind noch am Weg dorthin. Auch in Neusiedl an der Zeier im Bezirk Gänserndorf kämpften bis zu 130 Einsatzkräfte gegen einen Vegetationsbrand. Das war das Journal um 5 mit Arthur Treinacher. Zum Wetter.
9: Extreme Hitze nach wie vor in Ostösterreich. 40 Grad hat es immer noch an manchen Orten in Niederösterreich und in einigen Bezirken in Wien. Vor eineinhalb Stunden wurde der österreichweite Temperaturrekord von gestern sogar noch etwas übertroffen. Es waren 41,2 Grad in Bad Deutsch-Altenburg. Die nächsten Stunden sind teils sonnig, teils gewittrig. Die Gewitter gibt es im Berg- und Hügelland. In den kommenden Tagen geht die extreme Hitze zu Ende. Morgen schon von Vorarlberg bis Oberösterreich, übermorgen dann noch weit im Osten und im Süden. So viel zum Wetter von Daniel Zeinlinger.
0: 17:05 Uhr, hier ist noch das Verkehrsservice. Kurz und bündig, es sind uns zum Glück keine Störungen gemeldet worden. Wenn Sie das anders sehen, irgendwo im Stau stecken oder wissen, wo es gefährlich ist, Stern 300, das ist unsere Nummer für Ihre Verkehrsmeldungen. Ich wünsche Ihnen jetzt einmal eine gute und sichere Fahrt und freue mich, Sie zu begleiten.
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0: Ja, während draußen allenthalben der Asphalt glüht, ziehen die Graz 99ers heute wieder die Eislaufschuhe an. Vor der Tür steht eine ganz besondere Eishockeysaison für die Grazer. Warum die so besonders ist, das erzähle ich Ihnen gleich nach Julian Grabmeier. Manhattan Transfer ist mit dabei und wir legen los mit dem Alan Parsons Project. Schönen Mittwochnachmittag Ihnen allen.
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1: Es ist 17.15 Uhr.
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1: Draußen, gell? Hochsommerliste Temperaturen. Allerdings für die Crackstar Graz 99ers heißt es wieder aufs Eis. Die Sommerpause ist vorbei heute, das erste Eistraining der neuen Saison. Nach dem Meistertitel in der vergangenen Saison wartet heuer mit der Champions Hockey League gleich die nächste große Herausforderung. Gregor Waltl und Daniel Reit berichten.
3: Gut drei Monate nach dem Titelgewinn in der heimischen Eishockeyliga laufen die Graz 99ers erstmals wieder am Liebenauer Eis. Mit besten Erinnerungen an die Meisterschaft blicken die Verantwortlichen nun der neuen Saison entgegen. Sportdirektor Philipp Binter.
4: Der Titel war ein Traum natürlich, der war für viele, die dabei waren, natürlich ideal, um Geschichte zu schreiben. Aber das Wichtige ist, dass wir jetzt nach vorne schauen, dass die Mannschaft, jetzt, die wir da jetzt aufs Eis gestellt haben, eine neue Geschichte schreibt. Und ich glaube, dass wir uns sehr spannend ersetzt haben.
3: Ein hochkarätiger Neuzugang ist allen voran Österreichs Teamverteidiger David Meyer, der vom KC in die Steiermark gewechselt ist.
5: Fühl mich gut und jetzt geht es endlich los, muss ich sagen. War trotzdem ein kurzer Sommer, aber ja, umso mehr freut es mich, dass es losgeht jetzt.
3: Besondere Freude herrscht in Graz auch über die Chance, ab September in der Champions Hockey League zu spielen. Dort warten echte europäische Spitzenteams, weiß auch Präsident Herbert Jährich.
6: Wir haben 10 Pflichtspiele mehr diese Saison mit der Champions League. Jeder freut sich, jeder ist motiviert. Wir spielen gegen Berlin, wir spielen gegen die deutschen Meister, wir spielen gegen die Schweizer Meister. Es ist einfach ein Privileg, dass man da dabei ist und mich freut für unseren Verein.
3: Los geht es für die 99ers mit einem Heimdoppel. Am 3. September ist der Schweizer Meister zu Gast, ehe es 2 Tage später zum Duell mit den Bordeaux Boxers aus Frankreich kommt. Die heimische Meisterschaft beginnt am 18. September mit der Neuauflage des Finalspiels gegen den HC Pustertal.
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0: Anna-Sophie. Aber jetzt noch Glenn Frey und Matt Acoustics mit Zeltfest für zwei und dann Radio Steiermark Abendinformation. Das Journal.
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0: Schönen guten Abend, am Mittwoch, 17.30 Uhr ist es.
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2: In unserem Nachbarbundesland Oberösterreich werden derzeit besonders viele Fälle von Legionellenerkrankungen gemeldet. Mindestens 20 Personen sind derzeit infiziert. Bei uns in der Steiermark gibt es bisher noch keine Häufung der Erkrankung. Tatsache ist aber, dass die derzeit hohen Temperaturen die Vermehrung von Bakterien wie eben Legionellen befördert. Auch andere Keime vermehren sich besonders gut in warmer Umgebung, was mobile Klimageräte damit zu tun haben, berichtet Johann Puntigam.
3: Legionellen vermehren sich in stehendem Wasser und bei Temperaturen über 30 Grad rasant, werden dann kontaminierte Wassertröpfchen oder Wasserdampf eingeatmet, können diese gefährliche Erkrankungen verursachen, so Eva Schmann, stellvertretende Direktorin am Grazer Institut für Krankenhaushygiene und Mikrobiologie.
4: Also eine Legionellose, eine Legionär Krankheit mit Fieber, Schüttelfrost, Lungenentzündung und so weiter. Und es gibt aber auch eine fieberhafte Erkrankung, wo dann nicht unbedingt eine Lungenentzündung dazu auftreten muss, aber trotzdem ausgelöst sein kann durch Legionellen.
3: Deshalb sollte man für Bewegung im Wasser sorgen, gerade auch am Urlaubsort.
4: Zum Beispiel Ferienhäuser oder Campingplatz, wo man das erste Mal jetzt hinkommt, dann dort lang das Wasser aufdrehen, gut durchspülen, heiß und kalt und auf Mittelstellung den Hahn schalten, dabei auch gut lüften, damit ein Wasserdampf, der entsteht, nicht sich zu sehr in dem Raum anreichern kann.
3: Und auch Wassertröpfchen von Campingduschen, die lange nicht verwendet wurden, sollte man nicht einatmen und zu Hause sollte man den Boiler hochdrehen.
4: Das auf mindestens 55 bis mindestens 60 Grad. Dadurch werden die Legionellen abgetötet.
3: Und ein weiterer Ort im Haushalt, bei dem man jetzt für besondere Hygiene sorgen sollte, sind Klimageräte. Die sollte man regelmäßig reinigen, so Schmorn.
4: Diese kleinen mobilen Klimageräte, natürlich dort auch immer den Filter reinigt, den Wassertank ausleeren, auch immer wieder auswischen, damit sich da drinnen kein Biofilm bilden kann.
2: Eine Mutter und ihr Sohn sind gestern am späten Abend bei einer Radtour in Feistritz im Bezirk Weiz zusammengestoßen. Dabei haben sich beide schwer verletzt. Zu dem Unfall kam es, nachdem der Sohn die Mutter angeschoben hatte und sie kurze Zeit unaufmerksam waren. Beide, sowohl die Mutter als auch der Sohn, sind gestürzt und ins Krankenhaus nach Weiz gebracht worden. Einen Helm hat keiner der beiden getragen. Viele Almen und Weideflächen gleichen derzeit einer Steppe. Die Trockenheit, die sorgt mittlerweile für eine dramatische Situation bei den steirischen Rinderbauern. Es fehlt das Futter für die Tiere. Viele mussten bzw. müssen schon ihre Wintervorräte verfüttern. Und nun sehen sich erste Rinderbauern auch gezwungen, geplante Tierverkäufe vorzuverlegen. Das heißt, sie werden früher geschlachtet als geplant. Die Landwirtschaftskammer Steiermark hat nun gemeinsam mit Partnern die Futtervermittlung gestartet. Erste Grundfutterlieferungen sind bei den Betrieben bereits angekommen. Michael Pendl informiert.
5: Einige Rinderbauern in der Steiermark mussten ältere Kühe schon früher abgeben als geplant. Ochsen, die normalerweise mit einem Lebendgewicht von 800 Kilogramm verkauft werden sollten, müssen jetzt schon mit 750 Kilogramm verkauft werden. Also 2 Monate früher, teilt die Landwirtschaftskammer Steiermark auf Anfrage von Radio Steiermark mit. Das bedeutet für die Betriebe aber auch finanzielle Einbußen, weil sie für ein Tier mit weniger Gewicht auch weniger bezahlt bekommen. Hält diese Situation länger an, könnte der Preis am Markt deutlich nach unten gehen. Die Notverkäufe und das Verfüttern der Wintervorräte sind für Betriebe, die sich keinen Futterzukauf leisten können, der allerletzte Ausweg. Um die Situation zu entschärfen, laufen parallel seit Wochen die Vorbereitungen für die Futtervermittlung. Die Landwirtschaftskammer Steiermark arbeitet hier eng mit dem Maschinenring Steiermark, dem Obersteirischen Maschinenring und der Bio Austria Steiermark zusammen. Nun haben Betriebe mit Futtermangel die ersten Lieferungen bekommen, etwa im Großraum Murtal, Murau, teilt Landwirtschaftskammerpräsident Andreas Steinecker mit, der diese Aktion initiiert hat. Derzeit werden Silomais als Futtersatz sowie hunderte Heuballen vermittelt. So hofft man, etwa den Großteil des Futterbedarfs mit Silomais aus der Süd- und Südoststeiermark abdecken zu können. Die Ernte startet hier in den nächsten Wochen. Und die Betriebe, die Rinder, Pferde, Schafe oder Ziegen halten, brauchen dieses Grundfutter dringend. Denn Wiesen und Weiden sind laut Landwirtschaftskammer zu einem erheblichen Teil verdorrt. Die Ernteeinbußen bei Futter wie Heu und Silagen liegen teilweise bei bis zu 80%.
2: Michael Pendl hat berichtet. Und wir kommen schon zu den Wetteraussichten. Ja, der Tag, der geht heute teils sonnig und ganz, ganz vereinzelt gewittrig zu Ende, wobei Schauer und Gewitter am ehesten in der Obersteiermark über den Bergen vorkommen können, sollte aber eher die Ausnahme heute sein. Über die Nacht beruhigt sich das Wetter dann auf alle Fälle wieder. Wir schauen kurz in die Regionen. In Harzberg, da hat es immer noch 37,1 Grad. In St. Radek untermessen wir gerade 34 Grad und bei Ihnen in Murau, da hat es jetzt 31,3 Grad. Morgen gibt es dann wieder große Hitze, 27 bis 37 Grad werden da wieder die Höchsttemperaturen sein. Am Freitag, also übermorgen, hat die extreme Hitze dann aber vorerst ein Ende. Ein bisschen müssen wir noch durchhalten.
0: 17.35 Uhr, hier ist noch das Verkehrsservice und das ist kurz und bündig, nichts ist los, es liegen uns keine Störungsmeldungen vor. Wenn Sie trotzdem irgendwo was entdecken, eine Gefahrenstelle, einen Stau oder irgendwo, wo es blitzt, Stern 300 ist unsere Nummer für Ihre Verkehrsmeldungen. Sage ich vielen lieben Dank und wünsche eine gute und sichere Fahrt jetzt mit Hansi Lang, Josefine und Phil Collins und seinem Easy Lover.
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0: Schön, dass Sie da sind.

Hansi Lang, Josefine. Ja, die 80er Jahre haben schon Spaß gemacht, aber nicht für alle. Es gibt Songs, die sind irgendwie unkaputtbar. Die überleben einfach alles. Sogar ein Kinofilm, der völlig floppt. Wir schauen ins Jahr 1980. Xanadu im Kino durchgefallen, aber der Titelsong ist bis heute ein Fixplatz im Pop-Olympia. Ist Olivia Newton-John mit Xanadu. Eine Minute vor 6:15 ist es.

0: Radio Steiermark immer ein Gewinn macht, immer Spaß, ganz egal ob jetzt um 10 Minuten vor 6 am Nachmittag oder schon um 5 in der Früh bei Guten Morgen Steiermark. Gut aufgeweckt das ganze Land heute von Conny Kreinz und Thomas Seidel.
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2: Das ist der Tretboot, genau.
3: Wer hat am meisten getreten?
4: Ich eigentlich. Ich habe viel Ausdauer.
3: Draußen sporteln, Freibad oder Badesee? Conny, ich habe Wasser im Ohr.
5: Du musst hüpfen.
3: Ja, so Ferien können schon sehr schön sein. Eis essen.
5: Im Kühlschrank sitzen.
3: Wo ist es am kühlsten im ganzen Land?
5: Aktuell ganz sicher in den Kirchen.
3: Kirche braucht normalerweise Feiertage, damit die Bänke voll werden. Heuer reicht offenbar schon die Hitzewelle.
6: Es sind alle herzlich willkommen, die in der Kirche auch Abkühlung suchen oder auch mal eine kurze Pause, ein Innehalten, Erholung, vielleicht auch Begegnung dort zu finden.
3: Nach Wien wird bald nicht mehr geflogen vom Flughafen Graz, aber dafür nach Istanbul.
5: Ja, ein Sturm, der ist da losgeflogen.
3: Champions League Qualifikation. Der SK Sturm trifft auf den türkischen Topclub Fenerbahçe Istanbul.
7: Ich kenne die Atmosphäre dort unten, ist nicht einfach.
8: Dennoch haben wir einen türkischen Sturmfan gefunden. Unser Kellner beim Abendessen ist ein glühender Anhänger des Stadtrivalen Galatasaray und somit heute Abend auch einer von Sturm.
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0: Ja, vom Wintertag sind wir noch weit entfernt. Jetzt ist einmal Heimatsommerzeit. Auch Sommer wurde zur Zeit und ich würde mich freuen, wenn wir am Samstag gemeinsam Radio machen.
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0: mit Toto kurz vor 18 Uhr. Nach den Nachrichten gibt's Doris Day außerdem. Peter Cornelius und den abendlichen Musikmix komplettiert. Neck, ich freue mich auf Sie. Bis gleich.
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2: Im Nachrichtenstudio ist Konstantin Hahn. Die extreme Trockenheit und die Hitze belasten auch den Getreideanbau. Nach Angaben der AMA, der Agrarmarkt Austria, fällt die Ernte in Österreich um annähernd 20% geringer aus als im Vorjahr. Selbst im Fünfjahresvergleich gilt der Ertrag bei Weizen, Gerste und Co. als deutlich unter dem Schnitt. Volker Obermeier mit den Einzelheiten.
3: Bisher besonders betroffen ist der sogenannte Weichweizen, der etwa zu Mehl verarbeitet wird. In manchen Regionen, wie der im nördlichen Weinviertel, hat sich der Ertrag pro Hektar halbiert. Etwas besser schaut es bei Roggen, Gerste oder Raps aus, AMA-Vorstandschef Günther Griesmeier.
4: Das hängt damit zusammen, dass bei den frühen Kulturen die Reife, die Kornbildung schon früh abgeschlossen ist und sich somit die heutige Hitzeperiode noch nicht so stark ausgewirkt hat.
3: Der Großteil des Getreideanbaus in Österreich entfällt auf Mais. Im Schnitt wird hier dann im Herbst ein markanter Rückgang erwartet, sollte es weiter zu trocken bleiben. Auch wenn die Getreideernte diesmal vergleichsweise als gering gilt, die AMA sieht die Versorgungssicherheit gewährleistet. Nach der Rekordernte im Vorjahr seien die Lager gut gefüllt.
2: Israels Armee hat im Süden des Libanon wieder Angriffe auf Hisbollah-Ziele gestartet. Nach Angaben des Militärs sind die Einsätze eine Reaktion auf einen Verstoß der Hisbollah gegen die vereinbarte Waffenruhe. Zuvor wurden die Bewohner eines Dorfes im Grenzgebiet zur Evakuierung aufgerufen. Die Angriffe erfolgen zeitgleich mit neuen Gesprächen zwischen Israel und dem Libanon in Rom. In Deutschland ermittelt das Terrorismus- und Extremismusabwehrzentrum wegen einer Drohne am Leipziger Flughafen. Die Drohne mit Sprengstoff ist in der Nacht in der Nähe eines ukrainischen Flugzeuges gesichtet worden. Die Polizei hat die Drohne sichergestellt, berichtet aus Deutschland Andreas Pfeiffer.
5: Der Leipziger Flughafen sei nur knapp einer Katastrophe entgangen, wird am Nachmittag aus Ermittlerkreisen bekannt. Diese Einsicht stützt sich auf die Ergebnisse der kriminaltechnischen Untersuchungen. Demnach habe die sichergestellte Drohne PETN und Semtex transportiert, hochexplosive Sprengstoffe, die auch im Terroristenmilieu Verwendung finden. Nun ermittelt auch die Generalstaatsanwaltschaft und schließt einen politischen Hintergrund nicht aus. Ob der Drohnenfund und die Kollision eines DHL-Frachtflugzeugs mit einem noch nicht näher benannten Gegenstand zusammenhängen, ist noch offen. Die leicht beschädigte Maschine musste außer Fahrplan in Hannover landen. Am Abend wird Innenminister Alexander Dobrindt die Öffentlichkeit über den Stand der Erkenntnisse informieren.
2: Die Tiroler Landesregierung hat erneut eine Abschussverordnung für einen Wolf erlassen, diesmal im Bezirk Innsbruckland. In den letzten 2 Tagen waren in einem Almgebiet in St. Sigmund im Sellrhein mehrere tote bzw. verletzte Schafe aufgefunden worden. Amtstierärztliche Untersuchungen haben ergeben, dass der konkrete Verdacht auf einen Wolf als Verursacher besteht. Das waren die Nachrichten mit Konstantin Hahn. Zum Wetter.
6: Mit 41,2 Grad heute Nachmittag hat sich Bad Deutsch-Altenburg den österreichischen Hitzerekord nach nur einem Tag von Wien-Stammersdorf zurückgeholt und der hält länger, denn morgen beginnt sich das Wetter umzustellen. Von Vorarlberg bis ins westliche Niederösterreich erreichen die Temperaturen nur noch 23 bis 31 Grad und dazu ziehen morgen nach ein paar Sonnenstunden verbreitet Schauer und teils kräftige Gewitter auf. Im Osten und Süden ist es zwar noch länger sonnig, mit maximal 32 bis 38 Grad, aber nicht mehr ganz so heiß wie heute. So viel zum Wetter von Michael Mattern.
0: Es ist 18 Uhr und 4 Minuten. Hier ist noch das Radio Steiermark Verkehrsservice. Das geht schnell, kurz und bündig. Nichts ist los. Sie sollten störungsfrei in Richtung Mittwochabend kommen. Was aber nicht heißt, dass nicht doch irgendwas los ist, was wir noch nicht wissen. Also wenn Sie irgendwo im Stau stecken oder wissen, wo es gefährlich ist, bitte schnell anrufen, kostenlos unter Stern 300. Vielen Dank und gute Fahrt.
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0: Ein lauer Sommerabend, 2 preisgekrönte Autorinnen und jede Menge Blues aus der Steiermark. Was da morgen bei uns am ORF-Funkhausteich in Graz St. Peter passiert, das hören Sie gleich.
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7: Da bin ich da.
0: Freue mich, dass Sie da sind.

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1: Blues aus der Südoststeiermark trifft auf preisgekrönte Literatur. Genau diese Mischung macht morgen die Hör- und Seebühne am ORF Funkhaus Teich aus. Sie wissen, immer am Donnerstag. Im Sommer ab 19 Uhr sagt das Cradle Collective für die Musik. Außerdem lesen die beiden Grazer Stadtschreiberinnen Zlata Roschall und Volja Hapejeva aus ihren Werken. Durch den Abend führt in bewährter Weise Irene Hetzenauer vom Literaturhaus Graz und Lukas Meisel hat mit ihr über das Programm und die beiden Autorinnen gesprochen.
2: Haben Sie schon einmal etwas von der Stadtschreiberin in Graz gehört?
3: Das ist ein wunderbares Aufenthaltsstipendium, das die Stadt Graz jährlich vergibt.
2: Im Zuge dessen Literatinnen und Literaten aus aller Welt ein Jahr lang im Cerini-Schlössl am Grazer Schlossberg wohnen und schreiben. Heuer ist Zlata Roschall, geboren in St. Petersburg, Grazer Stadtschreiberin. Sie präsentiert bei der Hör- und Seebühne ihr neues Buch, erklärt Irene Hetzenauer vom Literaturhaus Graz. Das Buch trägt den Titel:
3: Es ist die Leichtigkeit, die den Herrn am Tisch von der Putzfrau unterscheidet.
2: Es geht um Lea Stein. Sie absolviert ein Vorstellungsgespräch in einem Luxusresort.
3: Bei einem Agenten, Buchagenten, der eine Angestellte sucht, die er natürlich möglichst wenig zahlen möchte. Sie braucht den Job. Und das Spannende ist aber auch, dass auch die Putzfrauen teilweise vorkommen und erzählen. Es wird dann ganz viel über Klassenunterschiede ausgesagt.
2: Damit kritisiert Zlata Roschall, wie so oft in ihren Werken, Machtstrukturen.
3: Machtstrukturen, die man gerne übersieht, wer die Personen sind, die zum Beispiel in einem Hotel die Betten machen, dass die eine Geschichte haben, dass die eigene Wünsche, Träume haben, die sie oft überhaupt nicht verwirklichen können, weil sie in ausbeuterischen Strukturen feststecken und dass wir das so oft überhaupt nicht sehen.
2: Zlata Roschall ist die amtierende Stadtschreiberin von Graz und hat sich schon bei ihrem Antritt sehr kritisch der Literaturszene gegenüber geäußert.
3: Sie ist, glaube ich, jemand, der Forderungen stellt als Schriftstellerin im Literaturbetrieb und der sagt, es ist wichtig, dass die Bedingungen für Frauen und Männer die gleichen sind und dass es geschätzt wird, die Arbeit, die man leistet.
2: Ebenso Stadtschreiberin in Graz war Volja Hapejeva, gebürtig aus Belarus. Ihr Roman nennt sich Wörterbuch einer Nomadin.
3: Man findet auch am Anfang von jedem Kapitel immer so eine Wortwolke, wo ein paar Wörter aus dem Text vorkommen.
2: So zum Beispiel das Wort Schnee.
3: Sie hat in ihrer Kindheit Schnee als in Belarus sehr wichtig wahrgenommen. Und auch in zum Beispiel auch in Japan gibt es irrsinnig viele unterschiedliche Wörter für Schnee. Im Japanischen ist es etwas, was es sehr auch im Sommer als sehr positiv wahrgenommen wird. Da geht zum Beispiel eine befreundete Dichterin von ihr, geht mit dem Kimono, der Schneeflocken auf dem Muster hat, im Sommer spazieren, um den Leuten ein bisschen Kühle zu schenken.
2: Anhand verschiedener Wörter, wie etwa Schnee, versucht Volja Hapejeva das Leben als Nomadin, als umherziehende Schriftstellerin zu beschreiben.
3: Sie ist ja wirklich seit mehreren Jahren als Nomadin unterwegs, weil sie ja auch nicht zurückkehren kann in ihr Heimatland. Das Nomadenleben ist da etwas, was ein schönes Leben ist auf der einen Seite, weil man ganz viel sieht und lernt und kennenlernt, aber natürlich die Schwierigkeit, immer wieder umziehen zu müssen, kommt auch vor.
2: Schildert Irene Hetzenauer, die diesen Abend der Grazer Stadtschreiberinnen moderieren wird. Umrahmen wird die Feldbacher Bluesband Cradle Collective. Rund um Florian Trummer, Egon Marbler und Klaus Konrad. Sie präsentieren zum 10-jährigen Jubiläum der Band das neue Album City of Blues.
1: Also die nächste Ausgabe der ORF Steiermark Hör- und Seebühne morgen ab 19 Uhr im Landesstudio Steiermark respektive. Davor, das Wetter ist ein gutes, Schilf, Seerosen, bunte Lichteln, genügend zu essen und zu trinken, Bänke, die aufgestellt werden, ein schönes Licht und vor allem Literatur und super Musik der Cradle, des Cradle Collective, das wir jetzt als kleinen Vorgeschmack hören hier auf Radio Steiermark. Übrigens, Parkplätze haben wir genug, auch die Buslinien 64 und 64E bleiben direkt vor dem Funkhaus stehen. Und ganz wichtig, der Eintritt ist natürlich frei. Das ist die Musik, die morgen die Menschen begleitet wird. Das Cradle Collective mit

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0: Nick P. um 18.30 Uhr.
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2: Am Mikrofon im Nachrichtenstudio ist Tom Brandenberger. Die Regierung in Österreich will neue Maßnahmen gegen die Hitze beschließen. Zum Beispiel sollen Klimaanlagen in Zukunft einfacher eingebaut werden können. Derzeit ist das für Menschen, die in einer Wohnung leben, nicht so einfach. Denn wer eine Klimaanlage einbauen will, muss alle anderen Eigentümer in einem Haus um Erlaubnis fragen. Wenn nur einer Nein sagt, darf man keine Klimaanlage in die Wohnung einbauen. Das will die Regierung jetzt mit einem Gesetz ändern. Auch Schulen will die Regierung besser vor Hitze schützen. Alte Schulhäuser sollen umgebaut werden. Zum Beispiel sollen sie neue Fenster bekommen. Und rund um Schulen sollen mehr Bäume gepflanzt werden. Die Hitze und die Trockenheit sieht man in Österreich auch auf den Feldern. Die Bauern in Österreich ernten heuer deutlich weniger Getreide als in den letzten Jahren. Das sagt die Agrarmarkt Austria. Die Agrarmarkt Austria ist eine Behörde in Österreich. Sie sagt aber auch dazu, für Mehl und Brot gibt es genügend Getreide. Die Ernte von Getreide beginnt im Frühsommer und geht bis in den Herbst. Am Flughafen der Stadt Leipzig in Deutschland ist eine Drohne mit Sprengstoff gefunden worden. Eine Drohne ist ein Flugobjekt, das alleine fliegen kann. Der Flughafen ist nach dem Fund gesperrt worden. Die Drohne hat sich in der Nähe eines Transportflugzeuges aus der Ukraine befunden. Die Polizei hat die Drohne gesichert und untersucht. Sie stuft den Vorfall als sicherheitsrelevant ein. Gefahr für Menschen soll aber keine bestehen. Von wem die Drohne stammt, ist noch völlig unklar. Ein politisches Motiv wird nicht ausgeschlossen. Das waren Nachrichten in einfacher Sprache, gelesen von Tom Brandenberger.
0: Es ist 18.32 Uhr, ich bringe Sie noch gut in Richtung Mittwochabend. Da haben wir jetzt das Problem, dass es immer wieder staut. Auf der Puntigammer Straße 1 Kilometer Stau melden uns Radio Steiermark-Hörer in Graz. Auf der Puntigammer Straße Fahrtrichtung Liebenau vor der Baustelle bei der Puchstraße. Sie brauchen gut eine Viertelstunde länger, bitte planen Sie das ein. Ansonsten geht es aber ganz gut, zumindest wissen wir sonst von nichts mehr. Wenn Sie noch irgendwas entdecken, Stern 300 ist unsere Nummer für Ihre Verkehrsmeldungen. Ich sage vielen lieben Dank und wünsche eine gute und sichere Fahrt.
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Taylor Swift auf Radio Steiermark. Es ist Punkt 6:45 am Mittwochabend. Schauen Sie mal ganz kurz auf Ihren Nachnamen. Ja, den trägt man ja natürlich selbstverständlich, verwendet ihn tagtäglich, aber denkt manchmal oft gar nicht drüber nach. Ich sage Ihnen, da steckt aber meistens viel mehr drin als nur der Eintrag im Pass. Das ist Familie, das ist Geschichte, das sind unfassbar viele Erinnerungen. Der Sänger Jim Croce hat daraus einen seiner berühmtesten Songs gemacht. Ein bisschen tragisch ist daran nur, dass das Lied nur einen Tag nach seinem tödlichen Flugzeugabsturz veröffentlicht worden ist. Aber wir hören's und spielen's immer wieder gern. Hier ist I Got a Name. Viel Spaß damit.

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Daryl Hall, John Oates, Private Eyes. Es ist 4:19. Was machen wir jetzt noch gemeinsam? Ich hätte gesagt, wir hören jetzt einmal gemeinsam eine Stunde gemütliche, wunderbare Radio Steiermark Musik, zum ein bisschen runterkommen, ehe es dann spannend wird. Ab 20 Uhr Ankick in Istanbul. Dritte Runde Champions League Quali Fenerbahce Istanbul gegen Sturm Graz. Wir berichten in einem Radio Steiermark extra durch die Sendung. Begleiten Sie hier im Studio Sigrid Roch und in Istanbul Kollege Robert Neukirchner aus der Sportredaktion. Da heißt es dann ordentlich Daumen drücken. Ich bin der Daniel Neuhauser. Habe mich sehr gefreut, den heutigen Nachmittag mit Ihnen zu verbringen. Wird gesagt, auf ein Wiederhören morgen zur selben Zeit. Ab 14 Uhr bin ich wieder für Sie da. Bis dahin alles Liebe, alles Gute, passen Sie gut auf sich auf und bleiben Sie gesund. Joris, nur die Musik, die gute Musik, gibt's auf Radio Steiermark.

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1: Im Nachrichtenstudio ist Konstantin Hahn. Tirols Landeshauptmann Mattler bekommt keinen Rückenwind für seine Pensionsreformspläne. Er hatte zuletzt gefordert, dass man erst mit frühestens 65 Jahren und 45 Beitragsjahren in Pension gehen kann. Die ÖVP will den Vorstoß offenbar in der Regierung eher nicht umsetzen. Komplett dagegen ist die Arbeiterkammer.
2: Mehr von Felix Nowak.
3: Um 40% bekommen Pensionisten im Schnitt mehr als Pensionistinnen. Darauf macht der Equal Pension Day am Sonntag aufmerksam. Gegensteuern will die Arbeiterkammer mit mehr anrechenbaren Betreuungsjahren und einem Bonus-Malus-System für Firmen, das ältere Menschen im Job halten soll. Gerade hier liege das Problem, sagt AK-Präsidentin Renate Anderl. Hebe man das Pensionsalter jetzt an, wären gerade ältere Frauen noch länger arbeitslos.
4: Dass die Menschen länger arbeiten, wenn man das Pensionsalter anhebt, ist in Wirklichkeit ein glattes Märchen.
3: Die Anhebung des Pensionsalters ist jedenfalls nicht ÖVP-Parteilinie. Das macht heute der neue ÖVP-Generalsekretär Markus Gstöttner klar. Er sammle jetzt parteiintern die Ansichten zum Thema ein.
5: Dass wir geeint einen Vorschlag der Volkspartei kommunizieren können, aber im Regierungsprogramm ist keine Erhöhung des Pensionsantrittsalters vorgesehen.
3: Bis zur nächsten Wahl dürfte das also eher nicht kommen.
1: Hitzewellen und Waldbrände sind derzeit nicht nur im Süden spürbar, auch im Norden und Osten Europas breiten sie sich aus. In einem Naturschutzgebiet in den Niederlanden ist etwa vor 2 Tagen ein Brand ausgebrochen. Entwarnung gibt es bisher nicht. Alexander von Merci berichtet.
6: Warum der Großbrand in Limburg ausgebrochen ist, ist noch unklar. Von einem Campingplatz mussten hunderte Menschen in Sicherheit gebracht werden. Wir sehen, dass wir auf solche Brände nicht vorbereitet sind, sagt ein Vorsitzender der niederländischen Feuerwehr. Unsere Kapazitätsgrenzen sind erreicht. Das niederländische Limburg erlebt heuer bereits seine 4. Hitzewelle. In Polen wurde heute für Warschau und andere Regionen die höchste Hitzealarmstufe ausgerufen. In Serbien hat der niedrige Wasserstand der Donau Relikte aus dem 2. Weltkrieg zum Vorschein gebracht. Schiffswracks der Nazis, die diese auf ihrem Rückzug versenkt haben, um ihren Verfolgern den Weg zu versperren.
1: Im Zentrum London sind heute mehrere Menschen niedergestochen worden. Eine 47-jährige Frau gilt als verdächtig und wurde festgenommen, wie die Polizei mitteilt. Nach ersten Erkenntnissen wird angenommen, dass der Vorfall im Zusammenhang mit psychischen Problemen steht. Bei den Opfern handelt es sich nach Polizeiangaben um 4 Männer. Sie wurden verletzt ins Krankenhaus gebracht. Die Schweizer Skifahrerin Lara Gut-Berami beendet ihre Karriere. Die 35-Jährige hat diesen Schritt heute gegenüber Schweizer Medien verkündet. Gut-Berami hat in ihrer Karriere zahlreiche Titel gewonnen. 2022 hat sie in Peking Olympiagold im Super-G geholt. Den Gesamtweltcup hat sie 2-mal gewonnen. Das waren die Nachrichten mit Konstantin Hahn. Zum Wetter.
7: Der Mittwoch geht teils sonnig, teils gewittrig zu Ende. Die heftigsten Gewitter gibt es derzeit vom Zillertal bis zum Pörnbass. Über Nacht werden sie zwar seltener und schwächer, klingen aber nicht ganz ab. Morgen Donnerstag gibt es von Vorarlberg bis ins westliche Niederösterreich deutlich weniger Sonne als zuletzt, immer mehr Regenschauer und teils schwere Gewitter, außerdem nur noch 23 bis 31 Grad. Weit im Osten und Süden ist es zwar noch länger sonnig und nur vereinzelt gewittrig, mit maximal 32 bis 38 Grad wird es aber nicht mehr ganz so heiß wie heute. So viel zum Wetter von Michael Mattern.
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Wer hat verloren? 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

0: Newsflash!
1: In den letzten Monaten ist die Zahl der vermissten Personen dramatisch angestiegen. Die jüngste Veröffentlichung der lokalen Polizeibehörde berichtet von einem weiteren tragischen Fall. Es handelt sich um ein 19-jähriges Mädchen, das zuletzt vor 14 Tagen gesehen wurde. Die Polizei schließt die Möglichkeit nicht aus, dass es sich hier um ein Verbrechen handelt.

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1: Im Nachrichtenstudio ist Konstantin Hahn. Die NEOS drängen auf eine teilweise Sonntagsöffnung für den Handel. Zumindest sollen jene Geschäfte öffnen dürfen, die ein Eigentümer führt und wo keine Angestellten betroffen sind. Durch die rigiden Öffnungszeiten würden dem Handel Milliarden entgehen, so die NEOS. Der Koalitionspartner SPÖ hält wenig von dem Vorstoß. Niklas Leicher berichtet.
2: Österreich habe eine der rigidesten Ladenöffnungszeiten in ganz Europa, kritisiert Markus Hofer von den NEOS. Hierzulande seien am Sonntag prinzipiell die Geschäfte zu.
3: Das verstehen nicht nur unsere Touristen und Gäste, die bei uns sind. Ganz schwer. Das verstehen auch Konsumentinnen und Konsumenten nicht mehr.
2: Dem Handel würden so Milliarden an Einnahmen entgehen. Die NEOS fordern daher:
3: Eigentümergeführte Geschäfte sollen am Sonntag öffnen können. Immer dort und soweit keine Mitarbeiter, Mitarbeiterinnen betroffen sind.
2: In der Regierung gäbe es bisher nur den Plan, Automatenshops, also Geschäften ohne Personal, die Sonntagsöffnung zu erlauben. Eine weitere Ausweitung kommt für die SPÖ jedoch nicht in Frage. Ein freier Sonntag erhöhe die Lebensqualität, weil er Zeit für Erholung und gemeinsame Zeit mit der Familie ermögliche, erteilt die SPÖ dem NEOS-Vorstoß eine Absage.
1: Die mit dem Iran verbündete Houthi-Miliz hat nach eigenen Angaben einen weiteren saudischen Tanker angegriffen. Sie habe mit Raketen einen Tanker im Roten Meer angegriffen, teilt die Miliz mit. Mehr von Teresa Kulovic.
4: Die jemenitischen Houthi-Streitkräfte haben es durch Gottes Gnade geschafft, den saudischen Öltanker Wafa im nördlichen Roten Meer mit mehreren ballistischen Raketen anzugreifen. Das sagt ein Sprecher der mit dem Iran verbündeten Houthi-Miliz in einer Videobotschaft. Der Angriff soll vor der Küste der saudi-arabischen Stadt Yanbu erfolgt sein. In Yanbu endet die wichtigste Ölpipeline in der Region. Sie ermöglicht es Saudi-Arabien am Landweg, die vom Iran gesperrte Straße von Hormuz zu umgehen. Auf dem Wasserweg ist es die Bab el-Mandeb Meeresenge zwischen dem Jemen und Dschibuti, die dann weiter nach Saudi-Arabien führt. Die Houthis haben allerdings vor zwei Wochen eine Seeblockade gegen saudische Schiffe rund um die Meeresenge ausgerufen. Mit dem heutigen Angriff habe man den 8. saudischen Öltanker seit der Blockade getroffen. 29 weitere habe man zudem zum Umkehren gezwungen, heißt es von Seiten der Houthis.
1: Margarete Gritz-Zwitkowitz hat heute offiziell die Nachfolge von Walter Ruck als Präsidentin der Wiener Wirtschaftskammer angetreten. Sie verspricht nach ihrer Angelobung einen neuen Stil. Ihr Vorgänger musste wegen umstrittener Aussagen den Hut nehmen. Als erste Amtshandlung veranlasst sie die Erarbeitung eines Verhaltenskodex für Funktionäre. Ein Großbrand ist am Nachmittag in St. Egiden im Bezirk Neunkirchen ausgebrochen. Um die 100 Hektar Fläche sind betroffen, das Feuer dürfte sich aber noch ausbreiten. Die Feuerwehr hat im Laufe des Nachmittags die höchste Brandalarmstufe B4 ausgelöst. Mehr als 40 Feuerwehren sind im Einsatz. Die Rauchsäulen sind kilometerweit zu sehen. Das waren die Nachrichten mit Konstantin Hahn. Zum Wetter.
5: Der Mittwoch geht teils sonnig, teils gewittrig zu Ende. Die heftigsten Gewitter gibt es derzeit vom Zillertal bis zum Pörnbass. Über Nacht werden sie zwar seltener und schwächer, klingen aber nicht ganz ab. Morgen Donnerstag gibt es von Vorarlberg bis ins westliche Niederösterreich deutlich weniger Sonne als zuletzt, immer mehr Regenschauer und teils schwere Gewitter, außerdem nur noch 23 bis 31 Grad. Weiter im Osten und Süden ist es zwar noch länger sonnig und nur vereinzelt gewittrig, mit maximal 32 bis 38 Grad wird es aber nicht mehr ganz so heiß wie heute. So viel zum Wetter von Michael Mattern.
6: Es ist 20.04 Uhr, das ist das Radio Steiermark Verkehrsservice. Gute Nachrichten, es sind uns keine Störungen gemeldet worden. Gute und sichere Fahrt.
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6: Der SK Sturm zu Gast in Istanbul bei Fenerbahce. Das Spiel hat bereits begonnen, ist 3 Minuten alt und nach einer kurzen Durchschnaufpause mit Katrina and the Waves schalten wir das erste Mal zu Robert Neukirchner. Schönen Abend!

0: 20.07 Uhr. Mittwochabend, Fußballabend.
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0: Robert Neukirchner, in der vergangenen Woche strömender Regen in Schottland. Wie ist denn das Wetter heute in Istanbul?
2: Also heute haben wir den Regenschutz zu Hause lassen können, im Hotel lassen können, beziehungsweise wir haben ihn gar nicht mitgenommen, weil die Wetterprognose war so positiv. Es ist klassischer Sommer, würde ich mal sagen, hier in Istanbul. Nicht so heiß wie bei uns zu Hause, so mit ungefähr 31, 32 Grad, wolkenloser Himmel. Und jetzt hat es auch immerhin noch 25, 26 Grad hier im Fenerbahce-Stadion. Aber die Hitze, die kommt ganz woanders her. Die kommt nämlich hier von den Rängen der Fenerbahce-Fans. 45.000 geschätzt sind hier. Und die haben schon eigentlich eine Stunde vor Spielbeginn hier ordentlich Wirbel gemacht und eine Lautstärke erzeugt, wie wir sie in Österreich natürlich überhaupt nicht gewohnt sind. Und das ist natürlich einmal die erste große Herausforderung für Sturm Graz, mal mit dieser Atmosphäre zurechtzukommen. Aber die Grazer haben das in den Anfangsminuten eigentlich bravourös gemeistert. Wir sind nach 8 gespielten Minuten soweit, dass ich sagen kann, noch keine wirklich gefährliche Aktion hier der Heimmannschaft. Einen Schuss hat es gegeben von halb links, aber da war Sturmtormann Daniil Kudjakov ganz sicher auf dem Posten, hat den Ball dann ganz easy runtergefangen. Sturm hat gut hineingefunden, wartet jetzt einmal ab, lässt natürlich Fenerbahce ein bisschen kommen. Erst bei der Mittelauflage wird dann der Gegner ein bisschen angelaufen. Also mal der Anfangs Druck, den hat es erstens gar nicht gegeben und wenn ein bisschen was da war, war Sturm da in der Defensive sehr gut zur Stelle. Also mal nach 8,5 Minuten, ist ein ordentlicher Beginn hier für Sturm, 0:0.
0: Also das spielerische Feuerwerk, das gibt's am Platz. Das musikalische Feuerwerk, das gibt's von mir, beziehungsweise von Vincent Weiss.

0: Feuerwerk, ein spielerisches Feuerwerk, habe ich versprochen, ehrlich gesagt verschrien.
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0: Robert, es hat leider schon geklingelt.
2: Ja, da war ich so zuversichtlich noch vor wenigen Augenblicken, weil Sturm da wirklich gut gestanden ist, aber jetzt hat sich plötzlich eine Lücke aufgetan und die dann Daliska genützt hat, am 16er an den Ball gekommen, eine schnelle Bewegung, einen Sturmabwehrspieler umkurvt und dann mit dem linken Fuß exakt ins lange rechte Eck geschossen, unhaltbar für Kudjakov. Und somit haben wir jetzt dann doch relativ früh den Rückstand hier für Sturm. Nach 10 gespielten Minuten steht es 1:0 für Fenerbahce.

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0: Love Generation, 8:58.
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0: Der SK Sturm gegen Fenerbahce Istanbul, leider bereits ein ganz schnelles, unglückliches Tor. Robert Neukirchner, hat sich Sturm schon erfangen?
2: Ein bisschen erfangen. Wir haben die erste Halbchance gehabt für Sturm aus einer Freistoßsituation von der linken Seite und da musste zumindest der Fenerbahce-Tormann den Ball wegfausten, bevor es wirklich gefährlich wird. Aber jetzt ist die nächste Chance für Fenerbahce. Flanke von rechts und in der Mitte ist es Marco Asensio, einer der Starspieler bei Fenerbahce, der zum Kopfball kommt, aber dann doch eine Spur zu klein ist und den Ball nicht platzieren kann. Und somit geht der Ball über den Kopf hinweg, leicht berührt von ihm und dann gibt es Abstoß für Sturm. Wir sind mittlerweile in der 17. Minute und was insofern bitter ist, es hat eigentlich eine einzige Top-Chance, wirklich Top-Chance für Fenerbahce gegeben und das war dann gleich das Tor. Das ist natürlich bitter, gerade zu einem Zeitpunkt, wo man das Gefühl gehabt hat, Sturm hat sich mit der Atmosphäre hier schon mal gut anfreunden können und zurechtgefunden, hat eigentlich nichts zugelassen und dann aus der allerersten Chance dieser Treffer von Daliska in der 10. Minute, der übrigens auch in der 2. Runde beide Tore, die Fenerbahce erzielt hat, gegen Gornik Szabsze aus Polen. Da hat Daliska schon beide Treffer erzielt und jetzt auch den insgesamt 3. Treffer in der Quali-Phase für seine Mannschaft, für Fenerbahce Istanbul.
0: Na, dann warten wir.
2: 17 Minuten, 40 Sekunden genau sind gespielt, genau. 1:0.
0: Und wir warten einfach auf die Tore von Sturm.
2: Genau, so machen wir das.
0: Genau.

0: Rettungseinsatz voraussichtlich bis 23 Uhr. Für den Nahverkehr fahren Ersatzbusse, Fernzüge sind nicht betroffen.
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0: Und es steht nach wie vor 1:0 für Fenerbahce Istanbul gegen Sturm Graz.

Racy Some Girls. 20.30 Uhr ist es gleich. Wir schauen auf die steirischen Straßen. Da sind uns keine Störungen gemeldet worden. Da sollten Sie gut vorankommen. Es gibt allerdings eine Unterbrechung bei der Bahn. Die Südstrecke zwischen Karlsdorf und Werndorf ist unterbrochen. Der Grund ist ein

0: Diana Ross, 20.33 Uhr ist es.
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0: Ein schnelles Tor für Fenerbahce gegen Sturm. Wir sind jetzt in Minute 33. Robert, wie schaut es denn aus mit den Blackies? Wie geht's Ihnen?
2: Ja, sie hatten soeben eine gute Möglichkeit und das gibt natürlich Hoffnung für die nächsten Minute. Ein schöner Konter über rechts gespielt, über Vlodacic, und der gibt den Ball in die Mitte hinein. Und da war Sidi Chatter, der nur wenige Zentimeter am Ball vorbei gerutscht ist, wäre hier ziemlich frei vor dem Tormann gewesen, aber das Zuspiel war gut, aber nicht gut genug. Und jetzt liegt Sidi Chatter gerade verletzt, denn kurz nach dieser Aktion hat es einen Zweikampf gegeben im Strafraum von Fenerbahce, wo es aus der Distanz zumindest ein bisschen schon nach Foul ausgesehen hat, aber der Schiedsrichter hat es nicht gegeben. Das Spiel ist weitergelaufen. Fenerbahce hat versucht, schnell nach vorne zu spielen. Und Sidi Chatter ist liegen geblieben und wird jetzt am Feld betreut. Das Spiel ist unterbrochen und diese Unterbrechung hatten wir vorhin schon mal nach einem Zweikampf von Jongoran Stankovic mit Matteo Guendouzi bei Fenerbahce. Da hat es ein Foul gegeben und dann eine gelbe Karte für Goran Stankovic. Vielleicht etwas übertrieben, gleich gelb zu zeigen beim ersten Foul des Sturmkapitäns. Aber danach hat es lange gedauert, bis Guendouzi wieder auf den Beinen war. Ist irgendwie herumgehumpelt, hat hier schwer verletzt gewirkt und plötzlich ist er wieder losgesprintet. Also ein bisschen so argentinische Verhältnisse hier in Istanbul. Und jetzt wird eben Sidi Chatter betreut, aber jetzt steht er wieder. Muss jetzt dann kurz das Spielfeld verlassen und dann geht es weiter hier. 34 Minuten sind gespielt. Fenerbahce führt mit 1:0, aber die erste Halbzeit wird wahrscheinlich aufgrund dieser Unterbrechungen wohl ein paar Minuten länger dauern.
0: Und ich kann das beisteuern musikalisch für das Spielgeschehen, wie du es gerade geschildert hast, mit den Verletzungen. Ich und ich, Pflaster.

0: Feuer, das haben sie auch, die Fenerbahce-Fans.
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0: Robert, nicht mehr lange die erste Spielhälfte. Wir sind in Minute 45 und leider immer noch die Führung für die Türken.
2: Ja, leider die Führung für die Türken, aber man muss sagen, Sturm schlägt sich hier wirklich tapfer und spielt auch mutig nach vorne und hatte auch zwei Gelegenheiten, keine echten Top-Chancen, aber durchaus Gelegenheiten, wo sie gefährlich worden sind vor dem Tor der Türken. Jetzt aber der nächste Angriff von Fenerbahce und da ist das 2:0. Ach, ist das bitter. Zweite Chance. Zweites Tor, es war Mason Greenwood, der Neuzugang von Olympique Marseille, um viele, viele Millionen in die Türkei zu Fenerbahce geholt. Und jetzt trifft er hier, kommt so wie beim 1:0 durch Talisca an der Strafraumgrenze an den Ball und hat eine fantastische Schusstechnik, zieht ab und ich glaube, dass Sturmtormann Kudjakov hier noch etwas die Sicht verstellt war und da hat er den Ball, der sehr wuchtig geschossen war, dann noch dazu etwas später gesehen, hat noch versucht abzuwehren, aber war dann etwas zu spät und jetzt ist knapp vor der Pause hier das 2:0 für Fenerbahce gefallen, obwohl Sturm auch offensiv in den letzten Minuten ein paar gute Momente hatte.
0: Mir fällt schon ein, auf, immer wenn du lobst, dann fällt ein Tor. Lass es.
2: Ich werde trotzdem weiter loben, wenn die Grazer gut spielen.
0: Passt schon.

0: Rehab, ja, das brauchen wir auch jetzt.
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0: Ein 2:0 noch vor der Pause haben wir uns nicht gewünscht, Robert.
2: Ja, leider, es ist wirklich bislang wirklich, ja, schlechter kann es eigentlich nicht laufen. Zwei Chancen für Fenerbahce, zwei Tore und dazwischen eigentlich eine Sturmmannschaft, die hier wirklich gut auftritt, die auch nach vorne einige Momente hatte, die die meiste Zeit auch hinten sehr gut steht und dann waren es halt zwei Ausnahmekönner mit ihrer hervorragenden Schusstechnik, die beide von der Strafraumgrenze abgezogen haben in der 10. Minute. Daliska mit einem platzierten Schuss ins lange Eck. Und vor kurzem war es eben Greenwood mit einem Schuss ins Tormann-Eck. Aber wie gesagt, schwierig zu sehen für Kudiakov, weil da ganz viele Abwehrspieler und auch gegnerische Angreifer im Strafraum sich vor ihm versammelt gehabt haben. Und somit kann man hier keinen Vorwurf machen. Das waren zwei tolle Schüsse, die Fenerbahce hier mit 2:0 in Führung gebracht haben. Und mit diesem Spielstand geht es jetzt in die Pause.

0: Champions League Abend auf Radio Steiermark. Leider mit einem Halbzeitstand, der uns gar nicht gut gefällt. 2:0 führt Fenerbahce Istanbul gegen den SK Sturm. Es heißt Daumen drücken für Spielhälfte 2. Die gibt es dann gleich nach den Nachrichten. Schön, dass Sie mit dabei sind.
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2: Im Nachrichtenstudio ist Konstantin Hahn. In Österreich hat es heuer bereits rund 280 Waldbrände gegeben. Somit zeichnet sich mehr als eine Verdoppelung der Waldbrände gegenüber dem Vorjahr ab. Je früher die Feuerwehr einen Brand erreicht, desto effizienter kann sie ihn bekämpfen. Deshalb hat der Bundesfeuerwehrverband heute die Bevölkerung aufgerufen, im Brandfall möglichst rasch die Feuerwehr zu verständigen. Bernd Kuschu informiert.
3: Im Wald und vor allem im Gebirge gehen wertvolle Minuten verloren bei der Brandbekämpfung, wenn die Anfahrtswege lang sind oder die Feuerwehr spät verständigt wird, sagt der Präsident des Bundesfeuerwehrverbands Robert Mayer.
4: Der Notruf 122 sollte rasch gewählt werden.
3: In den 15 Jahren seit dem Jahr 2010 gab es doppelt so viele Waldbrandeinsätze wie in den 15 Jahren davor. Laut Mayer vor allem aufgrund des Klimawandels. Für heuer zeichnet sich mehr als eine Verdoppelung gegenüber dem Vorjahr ab.
4: Im heutigen Jahr haben wir rund 280 Waldbrände. Wenn man sich im Vergleich zum gesamten Jahr 2025 ansieht, so waren es dort 160.
3: Löschflugzeuge würden nicht benötigt. Die Hubschrauber von Bundesheer, Innenministerium und Privaten werden aber immer wichtiger bei Löscheinsätzen.
2: Der Iran und der Oman haben sich nach Angaben aus Teheran im Prinzip auf eine neue Route durch die Straße von Hormus verständigt. Beide Seiten hätten sich auf die geografischen Koordinaten für die Route durch die Meerenge geeinigt, sagt ein Sprecher des iranischen Außenministeriums. Eine gemeinsame Erklärung werde noch fertiggestellt, wenn bestimmte dritte Parteien den Prozess nicht behindern würden, spielt der Sprecher auf die USA an. Auch die Slowakei hat heute einen neuen Temperaturrekord verzeichnet. Das Thermometer ist im Südwesten des Landes auf 41,4 Grad gestiegen. Das teilt der slowakische Wetterdienst mit. Der bisherige Höchstwert von 41,3 Grad war vor rund einem Monat im selben Ort gemessen worden. Und wir kommen noch zum Sport. Im alpinen Skisport gibt es den nächsten Rücktritt. Die Schweizer Olympiasiegerin Lara Gut-Bechrami beendet ihre höchst erfolgreiche Karriere. Wolfgang Eichinger.
5: Es ist ein Karriereende, mit dem zu rechnen war. Lara Gut-Bechrami hat den vergangenen Winter mit den Olympischen Spielen bereits als Abschiedssaison angekündigt. Sie hat sich aber dann im November 2025 bei einem Trainingssturz eine schwere Knieverletzung zugezogen. Die Rückkehr hat sie zunächst offen gelassen. Jetzt hat sie aber nach fast 19 Jahren Skiweltcup verkündet. Es ist Schluss. Gut-Bechrami hat in ihrer Karriere zahlreiche Titel gewonnen. 2022 in Peking Olympiagold im Super-G, Doppelweltmeisterin 2021, den Gesamt Weltcup hat Gut-Bechrami zweimal geholt. Dazu kommen 7 kleine Kristallkugeln, 6 davon im Super-G und 48 Weltcuprennen hat Lara Gut-Bechrami auch gewonnen. Eine ganz große Schweizer Skikarriere ist zu Ende.
2: Das waren die Nachrichten mit Konstantin Hahn. Zum Wetter.
6: Heute Nacht sind stellenweise teils kräftige Regenschauer und einige Gewitter durch, vor allem von Vorarlberg bis Oberösterreich. Meist bleibt es aber trocken und rekordverdächtig warm, Tiefstwerte 17 bis 27 Grad. Morgen Donnerstag gibt es von Vorarlberg bis ins westliche Niederösterreich deutlich weniger Sonne als zuletzt, immer mehr Regenschauer und teils schwere Gewitter, außerdem nur noch 23 bis 31 Grad. Weit im Osten und Süden ist es zwar noch länger sonnig und nur vereinzelt gewitterig, mit maximal 32 bis 38 Grad wird es aber nicht mehr ganz so heiß wie heute. So viel zum Wetter von Michael Mattern.
0: Es ist 21.04 Uhr, das ist das Radio Steiermark Verkehrsservice. Aus der Verkehrsredaktion sind uns keine Störungen gemeldet worden. Auf den steirischen Straßen sollten Sie gut vorankommen. Nach wie vor aber ist die Bahn der Südstrecke zwischen Karlsdorf und Werndorf unterbrochen. Der Grund ein Rettungseinsatz, der voraussichtlich bis 23 Uhr dauern wird. Für den Nahverkehr fahren Ersatzbusse, Fernzüge sind nicht betroffen. Gute und sichere Fahrt, wo auch immer Sie gerade sind.
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0: Wo auch immer Sie uns gerade hören, einen schönen Abend. Leider keine guten Nachrichten aus Istanbul. Da führt Fenerbahce nach der ersten Spielhälfte mit 2:0 gegen den SK Sturm. Aber es gibt ja noch weitere 45 Minuten plus Nachspielzeit. Hoffen wir auf die. Schön, dass Sie heute mit dabei sind an diesem Mittwochabend.

0: Dirk Danzer und seine weißen Pferde am Mittwochabend.
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0: Spielhälfte 2 zwischen Fenerbahce und Sturm hat begonnen. Robert Neukirchner, wie schaut's aus? Sturm verändert aus der Kabine gekommen?
2: Zumindest auf einer Stürmerposition gibt's einen neuen Mann mit Axel Kayombo, der zur Pause eingewechselt wurde für Simon Vlodarczyk. Natürlich muss Sturm irgendwas probieren. Darf natürlich noch bei weitem nicht komplett hier alles nach vorne werfen bei einem Rückstand von 0-2, aber irgendwelche Akzente muss man natürlich setzen. Jetzt probiert Sturm gerade mal mit Anlaufen der herausspielenden Verteidigung von Fenerbahce und steht zurzeit relativ hoch, versucht hier den Gegner unter Druck zu setzen, um vielleicht den Ball zu erkämpfen. Einwurf von Fenerbahce, da dauert es ziemlich lang, dass der Schiedsrichter mal ermahnen muss. Wieder ist ein Sturmbein dazwischen von Albert Walci. Ja, 2,5 Minuten sind gespielt in der zweiten Halbzeit. Nennenswerte Szenen hat es in dieser kurzen Zeit noch nicht gegeben. Aber wir können gespannt sein, wie Sturm jetzt hier weiterhin versuchen wird, diesen 0-2 Rückstand in irgendeiner Form aufzuholen. 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

Chris Rea, Auberge. 21.20 Uhr ist es. Noch keine guten Nachrichten aus Istanbul. Fenerbahce führt immer noch mit 2:0.

0: Schönste für die Sturmfans wären Tore.
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0: Aber Robert, du kannst noch mit keinen dienen.
2: Ich kann mit keinem Tor dienen, aber mit guten Momenten von Sturm Graz, die in der zweiten Halbzeit nach vorne mutiger geworden sind. Vor allem es ist immer wieder Sidi Chatter, der da für Probleme sorgt. In der gegnerischen Abwehr ist einmal gut in den Strafraum vorgedrungen. Und kurz bevor er schießen konnte, wurde er dann doch noch von einem Fenerbahce-Verteidiger am Schuss geblockt. Danach Eckball für Sturm, der gefährlich reingekommen ist. Und auch da wäre beinahe ein Grazer an die Kopfballchance gekommen. Aber wieder konnte Fenerbahce kehren. Das sind trotzdem hoffnungsvolle Momente, die Sturm hier abliefert. Auf der anderen Seite Fenerbahce eher zurückhaltend, hat jetzt zwar vor kurzem durch Greenwood den ersten Torschuss seit dem 2:0, aber der Ball ist zu leicht und mittig auf das Gehäuse von Kudjakov gegangen. Kein Problem für den Sturmtormann. Eine schwierige Situation und da gibt es die nächste Möglichkeit. Gut mitgenommen und der Nachschuss und Kudjakov hält und der Kopfball geht drüber. Das war jetzt großes Glück. Auf der einen Seite toll abgewehrt. Ein weiter Ball zuerst an die Spitze. Dann war es Kerem Aktürkoğlu, der den Ball mitgenommen hat, geschossen hat. Und dann war Kudjakov zweimal zur Stelle. Und der dritte Ball ist dann per Kopf von den Türken übrig. Auf der einen Seite toll abgewehrt. Ein weiter Ball zuerst an die Spitze, dann war es Kerem Aktürkoğlu, der den Ball mitgenommen hat, geschossen hat und dann war Kudjakov zweimal zur Stelle und der dritte Ball ist dann per Kopf von den Türken über das Tor gegangen.

0: 21.31 Uhr ist es. Schauen wir kurz auf die steirischen Straßen. Da sind uns keine Störungen gemeldet worden. Immer noch unterbrochen die Bahn, die Südstrecke zwischen Karlsdorf und Werndorf. Der Grund ein Rettungseinsatz. Dauer der Sperre bis voraussichtlich 23 Uhr. Für den Nahverkehr fahren Ersatzbusse. Fernzüge sind nicht betroffen. Gute Fahrt, wo auch immer Sie unterwegs sind.
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0: Und leider noch immer einem 2:0 für Fenerbahce.

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1: 21.35 Uhr ist es. Ja, die schottischen Nächte, die waren ein bisschen einfacher als die türkischen für Sturm, oder?
2: Ja, zumindest schaut es jetzt sehr danach aus, dass Sturm sich einerseits vielleicht bei Regenwetter wohler fühlt in Schottland, aber auf der anderen Seite natürlich kann man die beiden Mannschaften Heart of Midlothian und Fenerbahce Istanbul eigentlich wirklich nicht vergleichen. Da sind mehrere Klassenunterschied zwischen den beiden Mannschaften. Dementsprechend schwer tut sich mittlerweile Sturm hier in Istanbul, denn mittlerweile haben die Türken mehrere Großchancen gehabt. Zuerst eine Doppelchance durch Aktür Koglu und Daliska, und dann kurze Zeit später war es noch einmal Daliska, der zuerst aus kurzer Distanz geschossen hat, aber Kudjakov war zur Stelle und konnte abwehren, und dann das nächste Duell zwischen Daliska und Kudjakov hat wieder der Sturmtormann für sich entschieden, hat einen starken Kopfball aus kurzer Distanz abwehren können. Also jetzt Fenerbahce mittlerweile komplett tonangebend, und Sturm kann sich bei Kudjakov bedanken, dass es immer noch 0:2 steht. 71 Minuten sind gespielt.
1: Trotzdem, ich halte es mit Journey. 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
1: Und wir schauen wieder mal zum Robert nach Istanbul. Wie geht's den Sturm derzeit?
2: Ja, schwierig einzuordnen. Sturm ist bemüht, versucht es immer wieder nach vorne, kommt dann schon ein Stück weit in Richtung Fenerbahce Strafraum, aber so richtig was Gefährliches, Zwingendes kommt dann nicht raus in der Offensive. Auf der anderen Seite gibt es jetzt immer wieder Vorstöße von Fenerbahce und vor wenigen Sekunden war es der Torschütze zum 1:0, Daliska, der wieder gefährlich vor Kudjakov aufgetaucht ist. Hat versucht, ihn zu überheben, aber hat den Ball dann rechts am Tor vorbeigeschleinst. Und somit 79 Minuten um. Sturm weiterhin, mittlerweile muss man sagen, nur 0:2 zurück.
1: Wie viele Fans sind denn eigentlich mitgereist mit den Grazern?
2: Es sind rund 300, die den weiten Weg und vor allem relativ kurzfristig angetreten haben. Man weiß ja erst seit knapp einer Woche, dass man gegen Fenerbahce spielt. Da muss man den Hut ziehen, dass diese Fans das hier auch auf sich nehmen. Die sitzen im Eck des Stadions, etwas abseits unter Anführungszeichen. Und obwohl es 300 sind und sie versuchen, sich hier auch bemerkbar zu machen und sie werden natürlich in diesem Stadion mit 45 bis 47.000 türkischen Fans natürlich kaum wahrgenommen. Aber noch einmal, Hut ab vor den Fans, die ihre Mannschaft auch hier in diesem Hexenkessel, so gut es geht, unterstützen.

0: Lang nicht mehr gehört. Sega and Evans in the year 25. 21.51 Uhr, 9 Minuten vor 10.
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0: Viel Spielzeit bleibt nicht mehr für Sturm. Es wird wohl die Niederlage gegen die Türken werden. Allerdings haben sich die Grazer nicht schlecht verkauft, oder?
2: So ist es. 86 Minuten sind gespielt. Auf der Anzeigentafel hier weiterhin das 2:0 für Fenerbahce Istanbul, für den haushohen Favoriten in diesem Spiel. Sturm hat sich gut verkauft, hat 2 Tore bekommen, hätte natürlich noch mehr Tore bekommen können, denn Fenerbahce war in der zweiten Hälfte eigentlich deutlich gefährlicher als in Hälfte 1, wo die beiden Tore gefallen sind. Und immer wieder war es Sturmtormann Kudjakov, der hier Retter in höchster Not war, vor allem gegen Daliska, der hier mehrere Großchancen hatte. Und somit steht es hier weiterhin 0:2, also die Niederlage steht fest. Jetzt muss man auch hoffen, dass es bei diesem 0:2 bleibt, denn dann gibt es zumindest, auch wenn Sturm hier über weite Strecken chancenlos war, einen kleinen Funken Hoffnung noch für das Rückspiel in einer Woche in Graz.
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0: 1000:1, die Chance von Limo.
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0: Und wir schauen noch einmal zum Robert Neukirchner nach Istanbul. Ja, lang dauert es nicht mehr, 3 Minuten Nachspielzeit.
2: Ja, und beinahe wäre jetzt der dritte Treffer für Fenerbahce gefallen. Es war Nelson Semedo, der einen Abpraller direkt genommen hat an der Strafraumgrenze. Und dann hat sich der Kapitän Jon Goran Stankovic noch in diesen Schuss geworfen, in allerhöchster Not. Das wäre wahrscheinlich das 3:0 gewesen. Und somit bleibt es hier weiterhin beim 2:0. Es geht jetzt noch genau 1,5 Minuten. Insgesamt wurden 3 Minuten Nachspielzeit angezeigt. Ein bisschen was davon ist schon von der Uhr gelaufen. Also ich hoffe mal, dass das der letzte Schreckmoment für Sturm hier in diesem Spiel war und dann, dass es beim 2:0, beim 0:2 bleibt. Das würde zwar den Grazern dann doch aufgrund der vielen Chancen in der zweiten Halbzeit für Fenerbahce doch etwas schmeicheln, aber wie gesagt, das lässt noch einen Funken Hoffnung für das Rückspiel in einer Woche.
0: Und du wirst dann gleich hinuntergehen zum Spielfeld und die Stimmen einsammeln, die wir dann morgen in der Früh in Guten Morgen Steiermark hören werden.
2: Ja, da muss ich mich beeilen, das ist ein weiter Weg.
0: Schöne Nacht, schönen Abend nach Istanbul.

So, das war's. Das Spiel in Istanbul ist zu Ende. Fenerbahce gewinnt gegen Sturm mit 2:0. Das Rückspiel dann in der nächsten Woche am Dienstag, das Heimspiel. Schön, dass Sie Ihre Zeit, Ihren Abend mit mir gemeinsam verbracht haben. Machen Sie es gut.

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1: Herzlich willkommen zum Nachtjournal. Das sind unsere Themen. Die Regierung hat heute Maßnahmen zum Schutz vor der Hitze in Wohnungen und Schulen präsentiert. Keinen Rückenwind aus der ÖVP gibt es für die Pensionsreformpläne von Tirols Landeshauptmann Mattle. Und ORF3-Co-Geschäftsführer Peter Schöber ist heute abberufen worden. Das Wetter bringt morgen im Osten noch einmal große Hitze. Im Journalstudio begrüßt Sie Konstantin Hahn. Die Hitze hat Österreich weiter fest im Griff. Die Regierung kündigt jetzt an, den Hitzeschutz in Mietwohnungen und Schulen erleichtern zu wollen. Aus der Bevölkerung werden die Rufe nach mehr Klimaschutz aber immer lauter. Viktoria Waldecker berichtet.
2: Die Regierung muss handeln. Das fordern mehrere hundert Menschen bei einer Klimamahnwache in Wien.
3: Klimaschutz ist keine Meinung oder keine politische Einstellung, sondern ein Menschenrecht.
2: Auch Künstlerinnen und Künstler von Ursula Strauß bis Robert Palfrader verlangen in einem offenen Brief, dass Klimaschutz zur Priorität werde. Die Regierung antwortet mit Maßnahmen zur Anpassung an die Hitze. Es soll leichter werden, Klimaanlagen oder Außenjalousien in Mietwohnungen einzubauen. Auch Schulen sollen besser gegen Hitze gerüstet werden. Für die Opposition ist das zu wenig, kritisiert der freiheitliche Generalsekretär Christian Hafenecker.
4: Am besten wird diese Bundesregierung wird einfach einmal nichts machen, dann wird es zumindest keine heiße Luft verbreiten.
2: Die Grünen fordern echten Klimaschutz, wie Parteichefin Leonore Gewessler betont.
5: Ich fordere eine Regierung, die diese Krise auch ernst nimmt.
2: Dazu gehört für die Grünen auch ein Hitzekrisengipfel.
1: Ein Großbrand ist heute Nachmittag in St. Egiden im Bezirk Neunkirchen ausgebrochen. Um die 100 Hektar Fläche sind betroffen. Rund 550 Mitglieder von 58 Feuerwehren mit 86 Fahrzeugen sind ausgerückt. Am Abend konnte der Brand unter Kontrolle gebracht werden. Umfangreiche Nachlöscharbeiten sind aber im Gange. Die extreme Trockenheit und die Hitze belasten auch den Getreideanbau in Österreich. Nach Angaben der Agrarmarkt Austria fällt die Ernte in Österreich um annähernd 20% geringer aus als im Vorjahr. Selbst im Fünfjahresvergleich gilt der Ertrag als deutlich unter dem Schnitt. Volker Obermeier mit den Einzelheiten.
6: Bisher besonders betroffen ist der sogenannte Weichweizen, der etwa zu Mehl verarbeitet wird. In manchen Regionen, wie dem nördlichen Weinviertel, hat sich der Ertrag pro Hektar halbiert. Etwas besser schaut es bei Roggen, Gerste oder Raps aus, AMA-Vorstandschef Günter Griesmeier.
7: Das hängt damit zusammen, dass bei den frühen Kulturen die Reife, die Kornbildung schon früh abgeschlossen ist und sich somit die heutige Hitzeperiode noch nicht so stark ausgewirkt hat.
6: Der Großteil des Getreideanbaus in Österreich entfällt auf Mais. Im Schnitt wird hier dann im Herbst ein markanter Rückgang erwartet, sollte es weiter zu trocken bleiben. Auch wenn die Getreideernte diesmal vergleichsweise als gering gilt, die AMA sieht die Versorgungssicherheit gewährleistet. Nach der Rekordernte im Vorjahr seien die Lager gut gefüllt.
1: Tirols Landeshauptmann Anton Mattle bekommt keinen Rückenwind für seine Pensionsreformpläne. Er hatte zuletzt gefordert, dass man erst mit frühestens 65 Jahren und 45 Beitragsjahren in Pension gehen kann. Die ÖVP will den Vorstoß offenbar in der Regierung eher nicht umsetzen. Komplett dagegen ist die Arbeiterkammer. Mehr von Felix Nowak.
8: Um 40% bekommen Pensionisten im Schnitt mehr als Pensionistinnen. Darauf macht der Equal Pension Day am Sonntag aufmerksam. Gegensteuern will die Arbeiterkammer mit mehr anrechenbaren Betreuungsjahren und einem Bonus-Malus-System für Firmen, das ältere Menschen im Job halten soll. Gerade hier liege das Problem, sagt AK-Präsidentin Renate Anderl. Hebe man das Pensionsalter jetzt an, wären gerade ältere Frauen noch länger arbeitslos.
9: Dass die Menschen länger arbeiten, wenn man das Pensionsalter anhebt, ist in Wirklichkeit ein glattes Märchen.
8: Die Anhebung des Pensionsalters ist jedenfalls nicht ÖVP-Parteilinie. Das macht heute der neue ÖVP-Generalsekretär Markus Gstöttner klar. Er sammle jetzt parteiintern die Ansichten zum Thema ein.
10: Dass wir geeint einen Vorschlag der Volkspartei kommunizieren können, aber im Regierungsprogramm ist keine Erhöhung des Pensionsantrittsalters vorgesehen.
8: Bis zur nächsten Wahl dürfte das also eher nicht kommen.
1: In Deutschland ermittelt das Terrorismus- und Extremismusabwehrzentrum wegen einer Drohne am Leipziger Flughafen. Die Drohne mit Sprengstoff ist gestern Nacht in der Nähe eines ukrainischen Flugzeuges gesichtet worden. Der deutsche Innenminister Alexander Dobrindt spricht heute Abend von einem neuen Bedrohungsszenario und einer hohen Gefahrenlage.
11: Das ist eine neue Gefahrenqualität. Drohnensichtungen, Drohnenbedrohungen. Auch im hybriden Zusammenhang, das kennen wir aus der Vergangenheit, dass eine Drohne bewaffnet mit Sprengstoff sich hier auf einem Flughafengelände befindet. Das ist ein neues Bedrohungsszenario.
1: Weitere ähnliche Anschläge seien nicht ausgeschlossen, so Dobrindt. Hybride Bedrohungen und der Umgang damit stehen demnach in der EU ganz oben auf der Agenda. Der Chef von ORF 3, Peter Schöber, ist heute mit sofortiger Wirkung abberufen und beurlaubt worden. Das hat Generaldirektorin Ingrid Thurnherr nach einer Untersuchung der ORF-Compliance-Stelle entschieden. Mehr von Rosanna Azara.
12: Details zu den Ergebnissen der Compliance-Untersuchung, bei der auch externe Expertinnen und Experten beteiligt waren, werden aus Gründen der Persönlichkeitsrechte nicht genannt. Aber bekannt ist, was Schöber seit Jahren von seinen eigenen Mitarbeiterinnen und Mitarbeitern vorgeworfen wurde. Mobbing, ein toxisches Arbeitsumfeld und redaktionelle Eingriffe. Zuletzt haben auch extern bezahlte Imagefilme, die auf ORF 3 gesendet wurden, ohne das auszuweisen, für heftige Kritik an Schöber gesorgt. Der ORF-Redaktionsrat und die Belegschaft von ORF 3 hatten deshalb von Thurnherr auch rasche Konsequenzen verlangt. Jetzt setzt Thurnherr Schöber mit sofortiger Wirkung ab. Gespräche über sein Ausscheiden aus dem ORF sollen folgen. Bei ORF 3 übernimmt bis auf Weiteres Co-Geschäftsführerin Katrin Zierhut-Kunz.
1: Und wir kommen noch zum Sport. Vor kurzem ist in der Qualifikation für die Fußball-Champions League das Hinspiel von Sturm Graz gegen Fenerbahce Istanbul zu Ende gegangen. Die Grazer verlieren in Istanbul 2:0. Das Weitere aus der Welt des Sports hat jetzt noch Wolfgang Eichinger.
13: Zwei Spiele, zwei Siege für Österreichs Frauenfußballteams in der zweiten Runde der Champions League Qualifikation. Meister Austria gewinnt gegen Hajduk Split nach 3:0 Führung knapp 3:2 und St. Pölten führt gegen Bern ebenfalls 3:0 und beendet dann das Spiel mit einem hart erkämpften 4:3 Erfolg. Der vierte Treffer durch Magdalena Ruckerwiener.
14: In der zweiten Hälfte immer mit den Gegentoren haben wir es wirklich unnötig spannend und auch anstrengend gemacht für uns, aber im Endeffekt in solchen Spielen zählt nur, dass man gewinnt.
13: Um den Aufstieg in die dritte Quali-Runde spielen die Frauen der Austria am Samstag gegen die rumänische Mannschaft Constanza und St. Pölten gegen Sporting Lissabon. Im alpinen Skisport beendet die Schweizerin Lara Gutbech-Rami ihre Karriere. Nach der schweren Knieverletzung letzten November zieht die 35-Jährige nach fast 19 Jahren Skiweltcup einen Schlussstrich. Gutbech-Rami ist Olympiasiegerin, zweifache Weltmeisterin und auch zweifache Gesamtweltcup-Siegerin. Das ist aber nur der wichtigste Teil ihrer langen Erfolgsliste. Und Tennisstar Carlos Alcaraz ist weiterhin am Handgelenk verletzt und muss für das Turnier in Cincinnati absagen. Auch sein Antreten bei den US Open ab Ende August ist in Gefahr.
1: Und damit zu den Wetteraussichten und Michael Mattern.
15: Die Nacht verläuft im Großteil Österreichs trocken und klar, nur stellenweise gehen Schauer oder Gewitter nieder, speziell von Vorarlberg bis Oberösterreich. Die Temperaturen sinken nicht unter 27 bis 17 Grad. Morgen Donnerstag gibt es im Osten und Süden noch einmal viel Sonne, nur einzelne Gewitter und extrem heiße 32 bis 38 Grad, aber keine Rekorde mehr. Von Vorarlberg bis ins westliche Niederösterreich hat es nur noch 23 bis 31 Grad und hier ziehen im Laufe des Tages verbreitet Regenschauer und Gewitter auf, die heftig sein können.
1: Das war das Nachtjournal. Noch einen schönen Abend wünscht Konstantin Hahn.
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1: Im Nachrichtenstudio ist Konstantin Hahn. Menschen mit Behinderung sind öfter armutsgefährdet und haben ein geringeres Einkommen als Menschen ohne Behinderung. Das geht aus einem aktuellen Bericht der Statistik Austria hervor. Mehr von Eva Haslinger.
2: Im Mittel verdient ein Mensch mit Behinderung an die 35.000 Euro jährlich. Das sind rund 5.000 Euro weniger als Menschen ohne Behinderung. Die meisten, nämlich an die 40%, haben als höchste abgeschlossene Ausbildung eine Lehre absolviert. Weitere 30% haben maximal die Pflichtschule abgeschlossen. Bei Personen ohne Behinderung liegt der Anteil von Pflichtschulabschlüssen bei 17%. Einen Hochschulabschluss haben rund 10% der behinderten Menschen. Bei Nichtbehinderten ist dieser Anteil in etwa doppelt so hoch. Insgesamt leben in Österreich rund 1,9 Millionen Menschen im Alter von 15 bis 89 Jahren mit Behinderung in Privathaushalten. Das entspricht in etwa einem Viertel der Bevölkerung. Diese Zahlen stammen ursprünglich aus dem Jänner. Der Bericht ist jetzt in leichter Sprache auf der Homepage der Statistik Austria abrufbar.
1: Der Iran und der Oman haben sich nach Angaben aus Teheran auf eine neue Route durch die Straße von Hormuz verständigt. Beide Seiten hätten sich auf die neue Route durch die Meerenge geeinigt, sagt ein Sprecher des iranischen Außenministeriums. Eine gemeinsame Erklärung werde derzeit fertiggestellt, heißt es weiter. Die Trockenheit sorgt mittlerweile für eine dramatische Situation bei den Rinderbauern. Es fehlt das Futter für die Tiere. Viele müssen schon ihre Wintervorräte verfüttern. Jetzt sehen sich erste Rinderbauern auch gezwungen, geplante Tierverkäufe vorzuverlegen. Michael Pendl berichtet.
3: Einige Rinderbauern in der Steiermark mussten ältere Kühe schon früher abgeben als geplant. Ochsen, die normalerweise mit einem Lebendgewicht von 800 Kilogramm verkauft werden sollten, müssen jetzt schon mit 750 Kilogramm verkauft werden. Also 2 Monate früher, teilt die Landwirtschaftskammer Steiermark auf Anfrage von Radio Steiermark mit. Das bedeutet für die Betriebe aber auch finanzielle Einbußen, weil sie für ein Tier mit weniger Gewicht auch weniger bezahlt bekommen. Um die Situation zu entschärfen, laufen parallel seit Wochen die Vorbereitungen für die Futtervermittlung. Nun haben Betriebe mit Futtermangel die ersten Lieferungen bekommen. Die Betriebe, die Rinder, Pferde, Schafe oder Ziegen halten, brauchen dieses Grundfutter dringend. Die Ernteeinbußen bei Futter wie Heu und Silagen liegen teilweise bei bis zu 80%.
1: Die US-Regierung hat große Belohnungen für die Anführer eines mexikanischen Drogenkartells ausgesetzt. Insgesamt sollen mehr als 100 Millionen US-Dollar für Hinweise gezahlt werden, die zur Festnahme oder Verurteilung von hochrangigen Mitgliedern des Kartell Jalisco Nueva Generación führen. Außerdem wurden Visabeschränkungen gegen mit dem Kartell verbundene Personen verhängt. Das waren die Nachrichten mit Konstantin Hahn. Zum Wetter.
4: Heute Nacht sind stellenweise teils kräftige Regenschauer und einige Gewitter durch, vor allem von Vorarlberg bis Oberösterreich. Meist bleibt es aber trocken und rekordverdächtig warm, Tiefstwerte 17 bis 27 Grad. Morgen Donnerstag gibt es von Vorarlberg bis ins westliche Niederösterreich deutlich weniger Sonne als zuletzt, immer mehr Regenschauer und teils schwere Gewitter, außerdem nur noch 23 bis 31 Grad. Weit im Osten und Süden ist es zwar noch länger sonnig und nur vereinzelt gewitterig, mit maximal 32 bis 38 Grad wird es aber nicht mehr ganz so heiß wie heute. So viel zum Wetter von Michael Mattern.
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1: Es ist Donnerstag, der 6. August. Im Nachrichtenstudio ist Konstantin Hahn. Den zweiten Tag in Folge ist in Österreich ein neuer Allzeit-Hitzerekord gemessen worden. In Bad Deutsch-Altenburg ist die Temperatur am Nachmittag auf 41,2 Grad gestiegen. Damit wurde der nationale Hitzerekord vom Vortag von 41,0 Grad in Wien-Stammersdorf noch einmal knapp überboten. Mit der Hitze und der Trockenheit einhergehende Waldbrände breiten sich auch im Norden und Osten Europas immer weiter aus. In einem Naturschutzgebiet in den Niederlanden ist etwa vor zwei Tagen ein Brand ausgebrochen. Entwarnung gibt es bisher nicht. Alexander von Merci berichtet.
2: Warum der Großbrand in Limburg ausgebrochen ist, ist noch unklar. Von einem Campingplatz mussten hunderte Menschen in Sicherheit gebracht werden. Wir sehen, dass wir auf solche Brände nicht vorbereitet sind, sagt ein Vorsitzender der niederländischen Feuerwehr. Unsere Kapazitätsgrenzen sind erreicht. Das niederländische Limburg erlebt heuer bereits seine vierte Hitzewelle. In Polen wurde heute für Warschau und andere Regionen die höchste Hitzealarmstufe ausgerufen. In Serbien hat der niedrige Wasserstand der Donau Relikte aus dem Zweiten Weltkrieg zum Vorschein gebracht. Schiffswracks der Nazis, die diese auf ihrem Rückzug versenkt haben, um ihren Verfolgern den Weg zu versperren.
1: Die Neos drängen auf eine teilweise Sonntagsöffnung für den Handel. Zumindest sollen jene Geschäfte öffnen dürfen, die ein Eigentümer führt und wo keine Angestellten betroffen sind. Durch die rigiden Öffnungszeiten würden dem Handel Milliarden entgehen, so die Neos. Der Koalitionspartner SPÖ hält wenig von dem Vorstoß, berichtet Niklas Lercher.
3: Österreich habe eine der rigidesten Ladenöffnungszeiten in ganz Europa, kritisiert Markus Hofer von den Neos. Hierzulande seien am Sonntag prinzipiell die Geschäfte zu.
4: Das verstehen nicht nur unsere Touristen und Gäste, die bei uns sind, ganz schwer. Das verstehen auch Konsumentinnen und Konsumenten nicht mehr.
3: Dem Handel würden so Milliarden an Einnahmen entgehen. Die Neos fordern daher:
4: Eigentümergeführte Geschäfte sollen am Sonntag öffnen können. Immer dort und soweit keine Mitarbeiter, Mitarbeiterinnen betroffen sind.
3: In der Regierung gäbe es bisher nur den Plan, Automatenshops, also Geschäften ohne Personal, die Sonntagsöffnung zu erlauben. Eine weitere Ausweitung kommt für die SPÖ jedoch nicht in Frage. Ein freier Sonntag erhöhe die Lebensqualität, weil er Zeit für Erholung und gemeinsame Zeit mit der Familie ermögliche, erteilt die SPÖ dem Neos-Vorstoß eine Absage.
1: Im Iran sind in den letzten 5 Monaten mehr als 50 Menschen hingerichtet worden. Das hat der UNO-Menschenrechtsbeauftragte Volker Türk bekannt gegeben. Mehr als die Hälfte der Hinrichtungen stehen demnach in Zusammenhang mit den jüngsten regimekritischen Protesten. Katharina Wagner berichtet.
5: Die Todesstrafe würde im Iran weiter eingesetzt werden, um Angst in der Bevölkerung zu verbreiten und um Kritik zu unterdrücken. Das betont ein Sprecher des UNO-Hochkommissars für Menschenrechte. Laut UN-Angaben wurden mindestens 56 Menschen seit Mitte März aufgrund angeblicher Gefährdung der nationalen Sicherheit hingerichtet, so der UN-Sprecher.
6: Über 100 weitere Menschen sind wegen ähnlicher Anklagen von der Hinrichtung bedroht. Der anhaltende Mangel an fairem Prozess und Garantien für ein ordnungsgemäßes Verfahren ist äußerst besorgniserregend.
5: Berichten zufolge hätten einige Hinrichtungen gar öffentlich stattgefunden, so das UNO-Hochkommissariat für Menschenrechte.
1: Der Fund einer Drohne mit mutmaßlicher Sprengvorrichtung auf dem Leipziger Flughafen beschäftigt in Deutschland weiter die Behörden. Der deutsche Innenminister Alexander Dobrindt spricht von einer neuen Gefahrenqualität. Die Generalstaatsanwaltschaft in Dresden und das Terrorismus- und Extremismusabwehrzentrum haben die Ermittlungen übernommen. Sie schließen eine politische Motivation nicht aus. Nach dem Ausbruch des Feuervulkans in Guatemala nimmt die Aktivität des rund 3800 Meter hohen Berges allmählich ab. Nach 50 Stunden erhöhter Aktivität erklärt die Wetter- und Vulkanüberwachungsbehörde des mittelamerikanischen Landes die jüngste Eruptionsphase für beendet. Die meisten der knapp 1700 Anrainer haben bereits damit begonnen, in ihre Häuser zurückzukehren. Das waren die Nachrichten mit Konstantin Hahn. Zum Wetter.
7: Der Donnerstag bringt im Osten und Süden Österreichs noch einmal etliche Sonnenstunden, vorerst nur einzelne Gewitter und große Hitze mit maximal 32 bis 38 Grad, aber keine Rekorde mehr. Von Vorarlberg bis ins westliche Niederösterreich hat es heute nur noch 23 bis 31 Grad und hier ziehen im Laufe des Tages verbreitet Regenschauer und Gewitter auf, die heftig sein können mit Sturm, Hagel und Starkregen. Morgen Freitag unbeständig mit Schauern und Gewittern bei nur noch 24 bis 32 Grad. So viel zum Wetter von Michael Mattern.
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1: Im Studio Sebastian Rosenauer, es ist 1 Uhr. So heiß war es in Österreich noch nie. Am Nachmittag sind in Bad Deutsch-Altenburg 41,2 Grad gemessen worden. Damit ist der nationale Hitzerekord vom Dienstag noch einmal knapp überboten worden. Da waren es 41,0 Grad in Wien-Stammersdorf. In Österreich gibt es immer mehr Rechtsstreitigkeiten. 400.000 Menschen haben im Vorjahr ihre Rechtsschutzversicherung in Anspruch genommen. Und weil solche Auseinandersetzungen vor Gericht teuer werden können, schließen auch immer mehr Menschen so eine Rechtsschutzversicherung ab. Wolfgang Böhmer.
2: Laut dem Verband der Versicherungsunternehmen Österreichs gehen die Zahlen seit Jahren im Schnitt um 2-3% nach oben und immer öfter werden dann auch tatsächlich Anwälte eingeschaltet, entstehen Kosten, erzählt mir der Rechtsschutzexperte beim Marktführer der Unica-Versicherung Florian Schaffhauser.
3: Ja, einerseits ist die Streitbereitschaft allgemein gestiegen. Immer weniger Menschen akzeptieren, dass Unfälle auch passieren, ohne dass es einen Schuldigen gibt. Also insofern wird immer mehr versucht, die Ansprüche durchzusetzen. Ja.
2: Ähnliches berichten auch andere Versicherer, wie etwa die Nummer 2, die Generali. Oft geht es um Verträge, Nachbarschaftsstreitigkeiten oder Streit um fehlerhafte Produkte.
3: Ja, in den letzten Jahren ist auffallend, dass sich vor allem bei Auseinandersetzungen vor dem Arbeitsgericht und auch bei Vertragsstreitigkeiten die Schadenfälle zunehmen. Es geht oft um Kaufverträge, Online-Abschlüsse, es wird etwas nicht geliefert oder auch Gewährleistungssachen.
2: Prämienanpassungen aufgrund der steigenden Fälle sind aktuell bei den großen Versicherern aber nicht geplant.
1: French Open-Sieger Alexander Zverev ist beim Tennis Masters 1000-Turnier in Montreal schon in der zweiten Runde ausgeschieden. Zverev verliert gegen den Niederländer Talon Griegsboer in 3 Sätzen. Und Rücktritt im alpinen Skisport. Die Schweizer Olympiasiegerin Lara Gut-Berami beendet ihre erfolgreiche Karriere. Wolfgang Eichinger.
4: Es ist ein Karriereende, mit dem zu rechnen war, vor allem nach der schweren Knieverletzung und der anschließenden Operation letzten November. Nach fast 19 Jahren im Skiweltcup ist für Lara Gut-Berami jetzt Schluss. Die Schweizerin hat aber in ihrer Karriere zahlreiche Titel gewonnen. 2022 Olympiagold im Super-G, 2021 Doppelweltmeisterin Super-G und Riesentorlauf, dazu 2 Kristallkugeln für den Gesamtweltcup, 7 kleine Kristallkugeln, 6 davon im Super-G und Lara Gut-Berami hat auch 48 Weltcuprennen gewonnen. Also eine große, eine ganz große Skikarriere ist zu Ende.
1: Und jetzt zum Wetter mit Michi Mattern.
5: Heute gibt es von Vorarlberg bis ins westliche Niederösterreich deutlich weniger Sonne als zuletzt. Dafür immer mehr Regenschauer sowie teils heftige Gewitter und damit bei auffrischendem Nordwestwind nur noch 23 bis 31 Grad. Weit im Osten und Süden ist es zwar noch länger sonnig und vorerst nur vereinzelt gewittrig, mit maximal 32 bis 38 Grad wird es aber nicht mehr ganz so extrem heiß wie gestern. Morgen Freitag geht die Hitzewelle überall zu Ende. Bei einer Mischung aus Sonne, Wolkenschauern und Gewittern erreichen die Temperatur nur noch 24 bis 32 Grad.
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1: Am Mikrofon Sebastian Rosenauer, es ist 2 Uhr. Die FIFA stellt sich hinter ihren Präsidenten Gianni Infantino. Nach ihrer Krisensitzung in Marokko sprechen die FIFA-Funktionäre Infantino ihr Vertrauen aus. Zuvor hatte es viel Kritik gegeben, weil Infantino geplant haben soll, Teile der WM-Vermarktungsrechte an Investoren zu verkaufen. Auch innerhalb der FIFA dürfte es unterschiedliche Meinungen zu diesen Plänen gegeben haben. Die Felder sind ausgetrocknet und auf den Weiden wächst kaum noch Gras. Das bringt jetzt auch die Milchbäuerinnen und Bauern unter Druck. Viele müssen schon jetzt den Futtervorrat für den Winter anzapfen. Einige Landwirte müssen auch Tiere verkaufen. Vanessa Gruber berichtet.
2: 70 Milchkühe stehen am Hof von Rudolf Buchner in Traisen in Niederösterreich im Stall, daneben noch einige Jungtiere. Normalerweise würden sie draußen auf der Weide grasen, aber die Wiese ist verdorrt. Es gibt zu wenig Futter, erzählt Landwirt Buchner.
3: Den Tieren verfüttern wir jetzt schon die Winterreserven eigentlich, weil sie draußen keine Weide nicht mehr haben. Und das ist natürlich problematisch, ja.
2: Buchner will jetzt Mais zukaufen, Kostenpunkt rund 50.000 Euro. Aus Kostengründen würden viele Betriebe jetzt Tiere verkaufen oder zum Schlachthof bringen müssen.
3: Wir werden selber auch einige Tiere natürlich verkaufen müssen, aber es ist ja so, ich brauche einen gewissen Tierbestand, dass ich auch leben kann davon.
2: Die Landwirtschaftskammer fordert Unterstützung. ÖVP-Landwirtschaftsminister Norbert Totschnig hat Maßnahmen angekündigt. Details gibt es allerdings noch nicht.
1: Nach dem Drohnenvorfall in Leipzig beginnt jetzt die Aufarbeitung. Innenminister Alexander Dobrindt spricht von einer hohen Gefahrenlage. Gestern Vormittag war auf dem Flughafen Leipzig eine Drohne mit einem Sprengsatz entdeckt worden. Der Sprengstoff ist entschärft worden. In Berlin Regina Pöll.
4: Die Gefahr ist nicht mehr abstrakt, sondern konkret, so Innenminister Dobrindt.
5: Dass eine Drohne bewaffnet mit Sprengstoff sich hier auf einem Flughafengelände befindet, das ist ein neues Bedrohungsszenario.
4: Versuche weiterer ähnlicher hybrider Anschläge hält Dobrindt für wörtlich nicht ausgeschlossen. An der Drohne aufgefallen sei die professionelle Technik. Wer oder die Täter könnten die Abwehrtechnik bereits kennen.
5: Wir haben es hier mit einem Wettbewerb zu tun, der möglicherweise auch fremde Mächte mit einschließt. Das wird Teil der Ermittlung sein.
4: Noch seien viele Fragen offen.
1: Und jetzt zu den Wetteraussichten mit Michi Mattern.
6: Der Donnerstag bringt im Osten und Süden Österreichs noch einmal etliche Sonnenstunden, vorerst nur einzelne Gewitter und große Hitze mit maximal 32 bis 38 Grad, aber keine Rekorde mehr. Von Vorarlberg bis ins westliche Niederösterreich hat es heute nur noch 23 bis 31 Grad und hier ziehen im Laufe des Tages verbreitet Regenschauer und Gewitter auf, die heftig sein können mit Sturm, Hagel und Starkregen. Morgen Freitag unbeständig mit Schauern und Gewittern bei nur noch 24 bis 32 Grad.
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